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1: Diesmal geht's hier um unsere Haustiere und ziemlich viel EU-Bürokratie mit ziemlich viel Tierliebe. Denn im EU-Parlament ist nämlich ein Plan durchgewunken worden, der ziemlich groß aufzieht. Katzen und Hunde sollen in der gesamten EU künftig gechippt werden und in einer Datenbank landen. Heißt übersetzt, jedes Tier bekommt einen kleinen Mikrochip, ungefähr so groß wie ein Reiskorn und ist damit eindeutig identifizierbar. Ziel dahinter ist vor allem ein ziemlich ernstes Problem, nämlich der illegale Handel mit Hundewelpen und Katzenbabys. Der soll damit deutlich schwerer werden, weil die Tiere eben besser zurückverfolgt werden können. Der Chip wird beim Tierarzt eingesetzt und kostet je nach Praxis ungefähr 50 bis 100 Euro. In manchen Bundesländern ist der tatsächlich für Hunde auch schon Pflicht, für Katzen allerdings eher freiwillig. Ja. Also neu wäre jetzt EU-weit einheitlich plus Registrierung in Datenbanken. Ganz durch ist das Ganze aber noch nicht. Der Ministerrat, also die Vertretung der 27 EU-Staaten, muss da jetzt noch zustimmen. Trotzdem seid ihr euch auf jeden Fall im Netz einig. So schreibt Peter zum Beispiel, wichtig und richtig, aber noch nicht ausreichend. Ein Verbot des Onlinehandels mit Tieren ist dringend notwendig, um illegalen Handel zu beenden. Tiere sind keine Ware. Dieser User noch, so ein wichtiger Schritt. Es muss mehr Kontrolle geben und Qualzucht ganz verbieten. Hashtag adoptieren statt produzieren. Und Melissa noch, schon lange fällt wie viele Tiere werden überfahren oder angefahren und die Besitzer können nicht ausfindig gemacht werden.
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3: Mit Sönke Röhling. Bundeskanzler Merz hat Spekulationen über ein Aus von Schwarz-Rot zurückgewiesen. In der ARD-Sendung Karin Mioska sagte er, er suche keine anderen Mehrheiten. Das solle die SPD aber nicht dazu verleiten, zu denken, sie könne mit der Union machen, was sie will. In Richtung der SPD-Spitze sagte er deshalb,
4: es gibt in der CDU einen größer werdenden Unmut über Kompromisse, die wir miteinander machen. In dieser Koalition muss die Union vorkommen. Und wir müssen auch Dinge hinbekommen, die unsere Handschrift tragen. Und das ist vielleicht manchem in der Union bisher noch nicht gut genug gelungen. Und deswegen gibt es jetzt ein paar Themen, wo wir wirklich Fortschritte erzielen müssen.
3: SPD-Fraktionschef Mirsch fordert Nachbesserungen bei der Gesundheitsreform. Als Beispiel nannte er das Vorhaben, die beitragsfreie Mitversicherung von Ehepartnern der gesetzlichen Kasse einzuschränken. Er hofft nun, dass der Bundestag auf Änderungen dringt. Dort gehe es nicht darum, Kabinettsbeschlüsse einfach abzunicken, so Mirsch im ZDF. Deutschland hält an den Grenzkontrollen fest, das hat Innenminister Dobrindt klargestellt. Im Bericht aus Berlin sagt er, die illegale Migration sei seit 2023 um 70% zurückgegangen, vor allem weil man die Pull-Faktoren reduziert habe. Die Migrationsforscherin Viktoria Rietig sagte im Ersten,
5: wenn die Zahlen hochgehen, sagt man, juhu, wir hellen das Dunkelfeld auf. Wenn die Zahlen runtergeht, sagt man, juhu, die Leute sind abgeschreckt. Und wenn die Zahlen gleich bleiben, sagt man, juhu, wir stabilisieren die Lage. Also wir können jede Entwicklung als Beweis für angebliche Effektivität nehmen. Und das ist wissenschaftlich Quatsch, aber politisch genial.
3: Die schwedische Küstenwache hat in der Ostsee einen Tanker beschlagnahmt, der offenbar zur russischen Schattenflotte gehört. Das unter syrischer Flagge fahrende Schiff wurde südlich von Trelleborg geentert. Russland versucht immer wieder mit Schiffen unter falscher Flagge das internationale Ölembargo zu umgehen. Der HSV spielt auch nächste Saison in der Fußball-Bundesliga. Nach einem 1:1 der Wolfsburger in Freiburg ist der Abstieg rechnerisch nicht mehr möglich. St. Pauli muss dagegen nach einer 1:2 Heimpleite gegen Mainz weiter zittern und ist jetzt Tabellenvorletzter. Außerdem gewann Gladbach gegen Dortmund 1:0. In der Formel 1 hat Mercedes-Pilot Andrea Kimi Antonelli den großen Preis von Miami gewonnen. Der WM-Führende fuhr vor den McLaren-Piloten Lando Norris und Oscar Piastri über die Ziellinie. Die nächsten Delta-News gibt's in einer Stunde.
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6: Auf der A1 Lübeck Richtung Hamburg. Achtung, zwischen Ahrensburg und Stapelfeld liegt ein totes Tier auf der Autobahn. 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

0: Die einen sagen, es war kribbelig, die anderen sagen, das war irgendwie ganz schön gruselig. Die anderen sagen wiederum, es war ganz schön schlabberig und einige wollen es einfach nur vergessen und nie wieder dran denken. Es geht ums Thema erster Kuss. Ja, Schenker und Feist hier bei Delta.
1: Es kann ja auch was ganz Schönes sein, wenn man zum Beispiel mit ihr oder mit ihm dann den Rest des Lebens verbracht hat, dann ist das bestimmt ein sehr, sehr wichtiger Moment.
0: Kribbeln ist möglich.
1: Ja, aber zum Thema erster Kuss, da kennt sich Amy anscheinend sehr, sehr gut mit aus, weil sie hat ganz viele typische Dinge für euch rausgefunden.
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3: Erster Kuss. Oh je, auf welche Seite mache ich denn den Kopf? Gleich links? Rechts ist schlauer, oder? Oh. Aua. Oh Gott, und meine Hände, wo kommen meine Hände hin? Wo habe ich meine Hände hin? Oh. Seine Zunge ist aber auch wirklich vergleichbar gewesen mit einem Helikopter. Hat jemand Lippenpflege? Also Zähne habe ich ja auch schon geputzt. Oh, Junge, der war so eklig. Oh, ich glaube, der hat vorher einen Döner gegessen. Bis eben hatte ich doch noch kein Kaugummi,

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3: Mit Sönke Röhling. Bundeskanzler Merz hat von der SPD mehr Entgegenkommen bei der gemeinsamen Regierungsarbeit gefordert. In der ARD-Sendung Karin Mioska wies er darauf hin, dass innerhalb der Union der Unmut wachse. Es sei noch nicht genug gelungen, Dinge hinzubekommen, die die Handschrift der Union tragen. Weiter sagte Merz.
4: Ich erwarte von der SPD die gleiche Kompromissbereitschaft, wie wir sie zeigen. Wir zeigen sie. Ich bin bis jetzt sehr geduldig gewesen, auch im Umgang mit der SPD. Die SPD muss allerdings auch wissen, Kompromisse sind keine Einbahnstraße. Die müssen wir beide machen.
3: Der Forderung, SPD höhere Einkommen stärker zu belasten, erteilte Merz eine Absage. Wirtschaftsverbände kritisieren die Ankündigung von US-Präsident Trump, neue Zölle auf Autos aus der EU zu erheben. Das sei eine Provokation, heißt es vom Bundesverband der deutschen Industrie. IFO-Präsident Fuß warnte vor dem erneuten Handelskrieg und einer weiteren Rezession in Deutschland. Innenminister Dobrindt hält an den Grenzkontrollen fest. Im Bericht aus Berlin sagt er, man habe aus der Migrationswelle eine Migrationswende gemacht. Und die Grenzkontrollen seien weiter wichtig.
5: Zurückweisungen finden nach wie vor statt an der Grenze. Wir haben 8000 Haftbefehle an der Grenze jetzt durchführen können. Und wenn wir über eine mittelfristige Planung reden, dann haben wir auch vor, dass wir das Migrationssystem in Europa so funktionsfähig gestalten, dass wir aus Grenzkontrollen uns wieder rausentwickeln können. Aber heute wäre zu früh zu sagen, wann dieser Zeitpunkt kommt.
3: Im Kampf um den Klassenhalt in der Fußball-Bundesliga gibt es für St. Pauli den nächsten Nackenschlag. Gegen Mainz gab es eine 1:2 Heimpleite. Der HSV spielt nächste Saison erstklassig. Nach einem 1:1 der Wolfsburger in Freiburg kann man nicht mehr auf einen Abstiegsplatz abrutschen. Außerdem spielte Gladbach Dortmund 1:0. Tennisprofi Alexander Zverev hat das Endspiel beim Masters in Madrid verloren. Der 29-Jährige kassierte seine 9. Niederlage in Serie gegen den Italiener Jannik Sinner. Nach nicht mal einer Stunde wurde er mit 6:1 und 6:2 abgefertigt. Sinner ist damit der erste Tennisprofi, der 5 Masters-Turniere nacheinander gewinnen konnte. Die nächsten Delta-News gibt's in einer Stunde.
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6: Auf der A1 Lübeck Richtung Hamburg. Vorsicht, zwischen Ahrensburg und Stapelfeld liegt ein totes Tier auf der Autobahn. Auf der A7 Flensburg Richtung Hamburg liegen zwischen Tarp und Schleswig-Schubi ebenfalls Gegenstände auf der Autobahn. 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
2: Sexualstrafrecht und ein möglicher einheitlicher Standard gegen Vergewaltigung. Das ist jetzt geplant. Im EU-Parlament haben die Abgeordneten jetzt nämlich eine klare Richtung vorgegeben. Ziel ist es, dass in allen Mitgliedstaaten eine gemeinsame Definition erstellt wird. Heißt, sexuelle Handlungen sollen nur dann erlaubt sein, wenn es ein klares Ja gibt. Und nicht nur kein Nein, sondern eben eine echte Zustimmung. Das Ganze ist politisch ziemlich brisant, weil die Länder da bisher komplett unterschiedlich ticken. In Deutschland gibt es zum Beispiel schon Nein heißt Nein. Andere EU-Staaten arbeiten eher aber noch mit strengeren Zustimmungssystemen. Und genau das soll jetzt EU-weit angeglichen werden. Wichtig dabei, das Parlament hat zwar mehrheitlich dazu gestimmt, aber es ist erstmal nur eine Resolution. Heißt, rechtlich bindend ist es noch nicht. Es ist eher ein politisches Signal Richtung Kommission und Mitgliedstaaten. Aber ja, da liegt auch der Konflikt. Einige Länder blockieren strengere gemeinsame Regeln. Aber hoffen wir mal, dass das Ganze noch zu einem guten Ergebnis führt, denn ja, es ist absolut richtig. Nur ja heißt ja.
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1: Mit Holger Dilk. Bundeskanzler Merz hat von der SPD mehr Entgegenkommen bei der gemeinsamen Regierungsarbeit verlangt. In der ARD-Sendung Karin Mioska sagte er, Kompromisse seien keine Einbahnstraße. Es sei noch nicht genug gelungen, Dinge hinzubekommen, die die Handschrift der Union tragen. Die US-Marine will heute damit beginnen, in der Straße von Hormuz festsitzende Schiffe aus der Meerenge herauszugeleiten. Das hat Präsident Trump angekündigt. Ein ranghoher Vertreter der iranischen Regierung warnte dagegen, jede amerikanische Einmischung werde als Verstoß gegen die Waffenruhe angesehen. Online-Tests öffnen, KI an- und zurücklehnen, so einfach ist Betrügen mittlerweile, sagt die Kieler KI-Expertin Doris Wesels. Online-Prüfungen, etwa in Unis, müssen deswegen grundsätzlich überdacht werden. Technische Lösungen gibt es nicht. Das beste Mittel sind Prüfungen in Präsenz. Im Kampf um den Klassenerhalt in der Fußball-Bundesliga gibt es für St. Pauli den nächsten Nackenschlag. Gegen Mainz gab es eine 1:2 Heimpleite. Der HSV spielt dagegen nächste Saison erstklassig. Nach einem 1:1 der Wolfsburger in Freiburg kann man nicht mehr auf einen Abstiegsplatz abrutschen. Außerdem gewann Gladbach gegen Dortmund 1:0. Die nächsten Delta-News gibt es in einer halben Stunde.
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2: In Schenefeld ist die Mühlenstraße zwischen Neumühlen und der Holstenstraße in beiden Richtungen wegen eines umgestürzten Fahrzeuges gesperrt. 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
0: Von den beiden ist sogar das Chaos gestresst. 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
3: Oh. Das war so schön, oder? Langes Wochenende, geilstes Wetter.
4: Ja, wirklich.
3: Aber jetzt ist Montag.
4: Ja, irgendwas ist ja immer. Wir hoffen trotzdem, wir kommen gut rein in diesen Montag, in diese neue Woche. Es ist mal eine lange Woche. Das ist außergewöhnlich für den Mai, der uns jetzt hier quasi bevorsteht. Denn wir haben auf jeden Fall nochmal Feiertage in Sicht. Von daher überstehen wir die Woche und ich glaube, dass wir dann schon wieder die nächste kurze Woche haben.
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0: das ist Deutschland, ne? Das ist so typisch Deutschland. Da willst du eigentlich was Gutes machen, verstößt aber gegen irgendwie so eine kleine bescheuerte Regel und bekommst dann dafür auch noch eine Strafe.
1: Was denn passiert?
0: Du? Es geht um einen Autofahrer, wie er heißt, ist jetzt egal, aber er heißt Uwe.
1: Ja.
0: Und ja. Er hat Post vom Amt bekommen, von der Polizei, denn er wollte ein kleines Kätzchen retten. Und weißt du wie? Ja. Das Kätzchen ist ihm vors Auto gelaufen und er hat gehupt.
1: Ja.
0: Aber dummerweise darfst du kein Schallzeichen in missbräuchlich verwenden.
1: Oh nein.
0: Und er hat in der 30er-Zone gehupt.
1: Auch
0: und deswegen
1: noch.
0: Muss er jetzt 5 Euro zahlen.
1: Echt jetzt?
0: Ja, wirklich, weil er eine Katze retten wollte, weil er die weghupen wollte.
1: Oh Mann, ja, das ist wirklich Deutschland, ne?
0: Es ist so schlimm, wirklich. Ich meine, davon gibt es ja ganz, ganz viele komische kleine Dinger.
1: Ja.
0: Aber ich finde, warum kann man denn, wenn man sowas sieht, ich meine, irgendjemand muss doch die Post da auch eintüten. Warum kann man da nicht sagen, ey, wirklich, nein, das ist lächerlich, das lassen wir einfach mal wegfallen.
1: Ich sag
0: warum
1: mal so,
0: dann da auch noch die 5 Euro verlangen?
1: Ich sag mal so, vielleicht ist das Tagesform abhängig und mitarbeiterabhängig. Also ich glaube, einigen Leuten macht das vielleicht sogar ein bisschen Spaß.
0: Ach, ich fürchte auch.

0: Kannst du mir mal einmal nachsprechen?
1: Ja, gerne.
0: Haben Sie das Gerät schon einmal aus und wieder eingeschaltet?
1: Haben Sie das Gerät schon einmal aus und wieder eingeschaltet?
0: Okay, jetzt nochmal so, ja, weiß ich auch nicht. Starte doch mal neu.
1: Ja, weiß ich auch nicht. Starte doch mal neu.
0: Perfekt. Ich glaube, wenn du das genauso gut rüberbringst, ja, dann hast du bald eine Stelle. Und zwar gibt es 9000 offene Stellen bei uns allein in Deutschland im IT-Sektor.
1: Ach, du hast es
0: Schwenker
1: nicht.
0: Und Feist für euch hier bei Delta. Ja, der Arbeitsmarkt verändert sich gerade durch KI und so weiter. Ja. Entstehen haufenweise neue Jobs. Oh, nee. Und im IT-Sektor, da ist man noch sehr, sehr gern. Ich finde auch, wir danken der IT viel zu selten hier bei uns.
1: Ja, aber das können wir doch jetzt eigentlich mal wieder machen, oder?
0: Wollen wir?
1: Ja, ich finde schon. Also warum denn nicht?
0: Ach so, wir haben ja noch den Dankesong.
1: Richtig.
0: Ne?
1: Komm, wir stimmen mal mit ein. Einmal Stimme.
0: Drei, zwei, eins.
1: Und los geht's. 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

0: 5.43 Uhr ist es, Schwenker und Feist für euch hier am Montag. Gleich Rebel the Name mit Love Me Not nach unseren Delta News.
1: Außerdem Alex Warren und Fever Dream. Eine lustige Geschichte zu Alex Warren, dem ist anscheinend ein kleines Missgeschick passiert.
0: Was denn?
1: Er hat nämlich eine Viertelstunde vor einem Auftritt von ihm selber, hat er wohl einen unveröffentlichten Song an einen Joe aus dem Publikum geairdroppt.
0: Was, echt?
1: Er hat wohl den falschen Button gewählt, also den falschen Empfänger bei AirDrop ausgewählt und hat dann einen Song rübergeschickt, der eigentlich noch nicht rauskommen sollte.
0: Okay.
1: Und dieser Joe aus dem Publikum freut sich jetzt über einen unveröffentlichten Song von Alex Warren auf seinem Handy.
0: Musst du auch erstmal haben, oder?
1: Absolut.
0: Stell dir vor, du bist beim Konzert und denkst auf einmal, was ist das denn? Und merkst du immer, von wem das kommt. Wie geil, ey, wirklich.
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5: Es ist 5:45.
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6: Mit Holger Dilk. Bundeskanzler Merz hat von der SPD mehr Entgegenkommen bei der gemeinsamen Regierungsarbeit gefordert. In der ARD-Sendung Karin Mioska wies er darauf hin, dass innerhalb der Union der Unmut wachse. Es sei noch nicht genug gelungen, Dinge hinzubekommen, die die Handschrift der Union tragen.
7: Ich erwarte von der SPD die gleiche Kompromissbereitschaft, wie wir sie zeigen. Wir zeigen sie. Ich bin bis jetzt sehr geduldig gewesen, auch im Umgang mit der SPD. Die SPD muss allerdings auch wissen, Kompromisse sind keine Einbahnstraße. Die müssen wir beide machen.
6: Der Forderung der SPD, höhere Einkommen stärker zu belasten, erteilte Merz eine Absage. Die US-Marine will heute damit beginnen, in der Straße von Hormuz festsitzende Schiffe aus der Meerenge herauszugeleiten. Das hat Präsident Trump angekündigt. Sönke Röning, das soll aber nicht für alle Schiffe gelten.
8: Das ist richtig. Die Aktion gelte nur für Schiffe von Ländern, die nicht in den Iran-Krieg verwickelt sind, so Trump in seinem Online-Dienst. Um diesen Einsatz hätten Länder aus aller Welt gebeten, schreibt er. Ein ranghoher Vertreter der iranischen Regierung warnte die USA unterdessen davor, sich in der Meerenge einzumischen. Das werde als Verstoß gegen die Waffenruhe angesehen. Trump machte daraufhin klar, dass man es leider mit Gewalt beantworten müsse, sollte in irgendeiner Weise in die Aktion eingegriffen werden.
6: Künstliche Intelligenz bringt Online-Tests an Grenzen. KI-Agenten können die inzwischen so gut wie selbstständig lösen, sagt die Kieler KI-Professorin Doris Wesels. Das ist ein großes Problem, etwa für Hochschulen. Bestimmte Online-Tests trifft das besonders, so Wiesels.
9: Besonders betroffen sind die Online-Tests, wo es keine Überwachung gibt, also die unüberwacht stattfinden und wo der Test nicht mit irgendeiner Art von Präsenz in Verbindung steht. Wenn Sie mir einen Link geben und ich kann das irgendwann in der nächsten Woche observieren und ich schicke Ihnen oder lasse dann während dieser Zeit die Ergebnisse generieren, das sind eigentlich die Fälle, die am stärksten gefährdet sind.
6: Der Hamburger SV spielt auch kommende Saison in der ersten Fußball-Bundesliga. Nach einem 1:1 der Wolfsburger in Freiburg ist der Abstieg rechnerisch nicht mehr möglich. St. Pauli muss nach einer 1:2 Heimpleite gegen Mainz weiter zittern und ist jetzt Tabellenvorletzter. Außerdem spielte Gladbach Dortmund 1:0. Die nächsten Delta-News gibt es in einer halben Stunde.
5: Verkehr. Viel ist noch nicht los, aber auf der B3 Neuhof Richtung Waltershof zwischen Neuhöfer Damm und Kühlbrandbrücke West, da ist verlorene Ladung auf der Straße. Da bitte vorsichtig sein. Und auf der A25 Geesthacht Richtung Hamburg zwischen Nettelnburg und Allermühl 2 Kilometer Stop and Go. Außerdem in Schenefeld, da ist die Mühlenstraße zwischen Neumühlen und der Holstenstraße wegen eines umgestürzten Fahrzeugs in beiden Richtungen aktuell noch gesperrt.
10: Ansonsten kann ich berichten, die beiden Blitzer, die letzte Woche auch schon da waren, sind auch diese Woche wieder da. Einer davon steht gefühlt schon seit Weihnachten. Kurz vor Bad Segeberg, A20, Übergang B206, da blitzt es nach wie vor in Richtung Segeberg. Es sind 60 erlaubt. Und wir gucken noch mal ganz kurz auf die B76. Halleluja, er ist weiterhin da. Der Blitzer hier in Kiel in Höhe der Müllverbrennungsanlage.
5: Oh, Gott sei Dank.
10: Da sind 50 erlaubt für euch. Und wie gesagt, das Ding ist einfach ein Zuschauermagnet, ein Publikumsmagnet, ein Touristenmagnet. Also nicht wundern, wenn da den nächsten paar Reisebusse auftauchen.
5: Ja.
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10: Ich muss noch mal ganz kurz was zu dem Blitzer sagen hier auf der B76. Ja. Als ich heute Morgen da vorbeigefahren bin, war es ja noch sehr, sehr dunkel.
5: Mhm.
10: Und komischerweise war an diesem Blitzer so ein heller LED-Streifen an. Ganz
5: der war,
10: oben.
5: Über,
10: der, war also,
5: an?
10: Der war an, also über dem Blitzer. Also über diesem Blitzerkasten ist ja so eine Aussparung,
5: ja,
10: wo er dann entsprechend die Kamera durchgucken,
5: ja,
10: kann,
5: ja,
10: und das ist das rote Blitzlicht. Und oben drüber ist so ein LED-Streifen. Sieht fast so aus wie diese LED-Streifen, die man so hinter Fernseher machen kann, damit man so Ambientebeleuchtung hat.
5: Meinst du, sie haben ihn ein bisschen geiler aussehen lassen oder was?
10: Ich weiß es nicht. Oder ist das so eine Art Ringlicht? Damit die... wie so eine, weißt du, damit ja, die Autofahrer besser aussehen.
5: Das kann
10: Bilder.
5: Sein, richtig. Also, Mensch, jetzt, ich setze vielleicht auch, weil viele kriegen ja so ein bisschen Bräune durch die Sonne am Wochenende,
10: ja.
5: Weißt du, und vielleicht muss man einfach gegenarbeiten, damit irgendwie die Belichtung noch ein bisschen besser ist.
10: Weißt du, deswegen hat sie das Licht da an.
5: Oder er macht das quasi so wie mein Smart Speaker zu Hause.
10: Ja.
5: Wenn da das Licht an ist, dann aktualisiert er was oder hat schlechtes WLAN. Das kann
10: auch
5: ja auch sein, dass es das der Grund ist.
10: Ein Tausendsasser dieser Blitzer.
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5: Aber schön, dass er da ist. Ja.

0: Ganz leicht. Ganz leicht, muss ich sagen. Ganz leicht ist es bei mir am Wochenende durchgekommen.
1: Na?
0: Das Festival-Feeling.
1: Ist das so?
0: Ja, tatsächlich. Das Wetter wurde besser. Ja. Ich hatte luftige Klamotten an.
1: Oh.
0: Kurze Hose, T-Shirt und so weiter. Weiß ich, war viel draußen.
1: Ja.
0: Ich hatte fast eine Dose Ravioli aufgemacht.
1: Cool, ja.
0: Aber dann, naja, habe ich mir gedacht, nein, wozu? Aha. Du bist ja noch zu Hause.
1: Richtig.
0: Falls ihr sagt, ich habe keinen Bock auf zu Hause, ich möchte nach Schesel, da haben wir was für euch.
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1: Ja, und tatsächlich ist es so, dass ich aus meinem Umfeld gefragt wurde, sag mal, spielte das Spiel nächste Woche auch noch? Ich habe gesagt, eventuell, und ich kann nichts machen. Also ich wurde auch gefragt, ob man da nicht irgendwas machen könnte, ob ich da nicht irgendwie ein gutes Wort anlegen könnte oder ein bisschen was deichseln könnte. Ich sage, nein, können wir nicht. Alle haben dieselben Chancen.
0: Richtig. Und was aber da quasi für auf euch wartet, alles an Künstlerinnen und Künstlern, da machen wir jetzt mal einen kleinen Flug durch. Aber auch echt nur einen mini winzig kleinen.

0: Ja, Natascha Benningfeld, Finch, 21 Pilots und das sind nur drei von gefühlten 1000, die da sind zum Jubiläum.
1: Ja, 30 Jahre Hurricane Festival. 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
1: Bevor ihr ihn hört mit seinem Song Too Sweet, hat Hozier 2024 etwas geschafft, was seit 1990, also seit Sinéad O'Connor, kein anderer irischer Solo-Act mehr geschafft hat. Und zwar den Sturm auf Platz 1 der US-Charts. Dafür hat er aber auch eine ganze Weile gebraucht, da war er nämlich schon seit über 10 Jahren weltweit erfolgreich. Hier ist Hozier mit Too Sweet bei Delta.
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0: 8 Minuten nach 6. Kleine Warnung.
1: Oh nein, Schwenker und Weiß reden wieder über Fußball. Keine Sorge, dauert nicht lange.
0: Nee, dauert nicht lange, aber wir müssen natürlich auch nochmal hier ein paar Clubs gratulieren zum Klassenerhalt. Mhm. Erstmal natürlich Kiel auch. Mhm. Am Wochenende konnte auch die Klasse halten, ist schon mal durch und safe. Und dein HSV Feist hat es auch geschafft dann gestern, tatsächlich nochmal dafür zu sorgen, dass sie in der ersten Liga bleiben. Ja. Oder wie ihr HSV-Fans sagt, da wo sie hingehören.
2: Ja, Entschuldigung, also man kann sich ja ein bisschen freuen, weißt du?
0: Natürlich, das, sollte doch auch.
2: Ich sag mal so, ich hab ja wirklich gezittert. Du hast mir auch am Samstag dann direkt nach dem Spiel geschrieben. Du hast mir geschrieben, dass oder hast mir vorgehalten, dass ich ja dir Brief und Siegel gegeben habe, dass wir bis zum Saisonende kein Spiel mehr gewinnen, also
0: richtig,
2: mein HSV.
0: Und dann aus Versehen dieses 2:1, weißt du, was war da denn los?
2: Ich bin auch stark davon ausgegangen, dass das nichts mehr wird und dass wir wirklich kein Spiel mehr gewinnen und dass wir die Klasse halten werden, aber dann nur durch die Doofheit anderer Clubs.
0: Ja, guck mal, Jetzt hat's aber doch geklappt. Aus eigener Kraft habt ihr das geschafft. Ja, gut. Das ist nicht schön.
2: Da muss man auch echt sagen, Frankfurt erschreckend schwach. Also ich glaube, der Trainer wird sich leicht haben, die Saison zu überleben oder darüber hinaus. Also mal gucken, ob sie mit ihm weitermachen werden. Der stellt sich ja gefühlt über die Mannschaft. Also von daher finde ich es ein bisschen schwierig bei Frankfurt. Aber ich bin sehr happy, dass man irgendwie 2 Spieltage vor Schluss oder 3 Spieltage in dem Fall den Klassenerhalt dann festgemacht hat. Ja. Es sind noch 2 Spiele zu spielen und man kann jetzt echt entspannt auf die nächsten beiden Spieltage blicken. Das ist für einen HSV-Fan, der ja lange Zeit, wie ich auch, gelitten hat unter der zweiten Liga, ist das echt balsam für die Seele. Ja,
0: ja, das glaube ich sofort. 8 Punkte, wenn ich mich nicht irre, habt ihr Vorsprung auf dem Relegationsplatz.
2: Ja.
0: Von dem mein FC St. Pauli gestern durch wieder einmal verlieren leider jetzt auch noch irgendwie entfernter ist. Mhm. Denn die sind aktuell 17. also gesicherter Abstieg. Mhm. 2 Spiele noch, gut, da kommt jetzt nur Leipzig, das ist zu machen. Im letzten Spiel wird es dann spannend, wahrscheinlich dann gegen Wolfsburg. Dann entscheidet sich dann wirklich noch, ob wir die Relegation aufpacken oder ob wir sicher absteigen.
2: Das tut mir auch ein bisschen leid, weil am letzten Spieltag wird dieser Showdown, dieser Abstiegs-Showdown, Wolfsburg gegen St. Pauli oder umgekehrt, das wird halt krass. Aber ja, ja. Wolfsburg muss am nächsten Spieltag gegen die Bayern ran.
0: Ja, gut. Die haben auch nicht den besseren Gegner.
2: Naja. Ja, die haben allerdings auch gezeigt, dass sie jetzt ein bisschen federn lassen. So gegen Hoffenheim, gegen Heidenheim haben wir nur 3-3 gespielt und die werden natürlich auch schwere Beine haben nach der Champions-League-Geschichte jetzt gegen Paris Saint-Germain, was jetzt stattfindet am Mittwoch. Aber auch Wolfsburg wird es nicht leichter haben, sagen wir mal so.
0: Ja, also es bleibt unten weiter spannend, jedenfalls wenn man Fan vom FC St. Pauli ist.
2: Ja. Ich drück trotzdem wieder.
0: Glückwunsch HSV.
2: Danke.

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4: Es ist 17:45.
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5: Mit Holger Dilk. Bundeskanzler Merz fordert die SPD zu einem fairen Umgang miteinander auf. In der ARD-Sendung Karin Mioska sagte er, in der Union wachse der Unmut über zu große Zugeständnisse. Die CDU müsse in der Regierung klar erkennbar bleiben. Der Forderung nach höheren Steuern für Besserverdiener erteilte er eine Absage. Die US-Marine will heute damit beginnen, in der Straße von Hormuz festsitzende Schiffe aus der Meerenge herauszugeleiten. Das hat Präsident Trump angekündigt. Ein ranghoher Vertreter der iranischen Regierung warnte dagegen, jede amerikanische Einmischung werde als Verstoß gegen die Waffenruhe angesehen. Auf einem Pferdehof in Kirchennüchel bei Lütjenburg ist am Abend ein Feuer ausgebrochen. 3 Scheunen des Hofs brannten ab, 3 Pferde verendeten, die restlichen Tiere konnten in Sicherheit gebracht werden. Menschen wurden nicht verletzt, Brandursache und Schadenshöhe sind noch nicht bekannt. Der Hamburger SV spielt auch kommende Saison in der ersten Fußball-Bundesliga. Nach einem 1:1

0: 1 der Wolfsburger in Freiburg ist der Abstieg rechnerisch nicht mehr möglich. St. Pauli muss nach einer 1:2 Heimpleite gegen Mainz weiter zittern und ist jetzt Tabellenvorletzter. Außerdem spielte Gladbach Dortmund 1:0. Die nächsten Delta-News gibt es in einer halben Stunde.
1: 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Auf der in Friedrichsgabe, Hennstedt-Ulzburg-Friedrichsgabe, Achtung da in beiden Richtungen zwischen der Ausfahrt Hennstedt-Ulzburg und dem Abzweig nach Kistorf, da liegt ein Plastikteil auf der Straße. Dann haben wir die A25, Gestach Richtung Hamburg zwischen Nettelnburg und Allermöhe, 2 Kilometer in Schenefeld. Da ist die Mühlenstraße zwischen Neumühlen und der Holstenstraße wegen Bergungsarbeiten eines umgestürzten Fahrzeugs auch in beiden Richtungen aktuell gesperrt, also Mühlenstraße dicht zwischen Neumühlen und Holstenstraße, und in Rufschlag, da sind die Bahnschranken auf der Bahnhofstraße in beiden Richtungen kaputt und spießen nicht richtig. Seid da bitte also auch besonders vorsichtig.
2: Wir haben 2 Blitzeranhänger, oder ich habe heute Morgen 2 gesehen und natürlich getestet. Einmal A20, Übergang B206. Da steht er nach wie vor kurz vor Bad Segeberg im 60er-Bereich, da wo es einspurig wird. Außerdem noch mit dabei der Anhänger hier in Kiel. Kult hat er mittlerweile, und zwar auf der B76 in Richtung Eutin. Blitzes in Höhe der Müllverbrennungsanlage, und ihr solltet die 50 maximal einhalten. Ansonsten alles zum Thema Staus, Blitzer und Co. 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
1: Aber nur fast 18 Minuten nach 6. Ich habe jetzt am Wochenende von Freunden die ersten Bilder und Videos aus Arendelle gesehen. Wirklich? Kann man ja jetzt ja auch tatsächlich im Disneyland, ja, kann man das ja tatsächlich auch betreten. Ja. Und dieser Roboter Olaf, der ist natürlich total krass, muss ich sagen.
2: Wenn er funktioniert.
1: Wenn er funktioniert und nicht einfach nur umkippt. Ja. Aber auf jeden Fall, das sah schon ganz heftig aus, muss ich sagen. Auch wenn es natürlich alles Pappe und Plastik ist, aber trotzdem sah es schon ganz krass aus.
2: Das glaube ich, ja. Ist ja ähnlich wie irgendwie auf den ganzen Bühnen, die man so sieht, die mal aufgebaut werden für Tomorrowland, ja, und so. Man muss nur aufpassen mit Brandschutz. Das ist natürlich dann auch Arendelle, auch das sollte man irgendwie, falls der Roboter mal durchdreht.
1: Ne? Ich hoffe, Olaf kann aber auch, hat eine Löschfunktion nochmal, dass da nochmal so ein bisschen CO2-Schrauben irgendwo aus der Nase kommt.
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0: Ich bin so glücklich und dankbar, muss ich wirklich sagen, dass meine Frau das übernommen hat. Also seit Corona, seit die Friseure geschlossen haben, tut mir leid, das so sagen zu müssen, habe ich so eine Haarschneidemaschine. Und da meine Haare relativ kurz sind,
1: ja,
0: spare ich mir da wirklich die Friseurkosten. Ich weiß, Friseure, das muss sein, die machen eine sehr gute Arbeit. Hin und wieder gehe ich auch mal hin, um ein bisschen auszudünnen. Aber im Allgemeinen macht es meine Frau, weil ich habe jetzt gerade mal gehört, was Männer im Schnitt zahlen für eine Frisur. 33 Euro.
1: Da willst du ja jetzt wohl nicht heulen, Feist, oder was?
0: Boah, bei 33 Euro.
1: Weißt du, was Mädels zahlen?
0: Ja, weiß ich.
1: Deutlich
0: 54.
1: Mehr. Deutlich mehr. Also
0: Im Schnitt.
1: Also ja, nicht für den Schnitt, sondern im Schnitt.
0: Ja, ja.
1: Aber auf jeden Fall, wenn da nochmal ein bisschen Farbe dazukommt und nochmal ein tiefgründiges Gespräch, dann bist du auch locker mal 150 oder 200 Euro los.
0: Was sagte Amy? Sie hat mal irgendwie 300 Euro bezahlt beim Friseur?
1: Und war nicht zufrieden.
0: Ja, stimmt. Ja,
1: und sie war nicht zufrieden. Da ist sie irgendwo in Hamburg gewesen und war einfach mal unzufrieden. Das kann passieren. Schwenker und Feist für euch hier am Montagmorgen bei Delta 6.25 Uhr. Ich werde auch bald wieder hin müssen, weil so lange wird's, oder so langsam wird's bei mir dann auch zu lang, dass irgendwie mein Haargel das hält. Nein, danke. Mhm. Da begebe ich mich dann lieber in professionelle Hände.
0: Na gut.
1: Und wir möchten euch aber ganz gerne mal fragen. Wir haben ja schon von Menschen gehört, die tatsächlich danach geheult haben.
0: Sag
1: jetzt mal ganz blöd. Nach dem Friseur geheult, aber finden wir hier heute bei Delta wirklich 10 Leute, die sich trauen, uns davon zu erzählen. Die wirklich zugeben, jawohl, ich habe da so viel Geld ausgegeben, ich habe es mir so schön vorgestellt, es war einfach nur grottenschlecht nachher. Ich bin da raus und dann habe ich irgendwie im Auto zu Hause oder wo auch immer, habe ich erstmal geheult. Deswegen.
0: Ich glaube, wir finden niemanden, der das zugeben möchte, aber es wäre schön,
1: keine 10.
0: Wenn wir euch hören, wenn ihr euch jetzt mal meldet, wenn ihr sagt, okay, ich war mal mit dem Friseur so dermaßen unzufrieden, so dermaßen traurig, dass ich geheult habe. Ihr dürft auch gerne anrufen und Bescheid sagen, dass ihr irgendwie richtig mega enttäuscht und sauer wart. Auch sowas nehmen wir gerne.
1: Ja, wir wollen aber nicht den Laden schlecht machen.
0: Nein,
1: Darum geht's nicht.
0: Aber es kann ja sein, dass es einfach nicht euren Vorstellungen entsprach.
1: Ja.
0: Dass andere Leute vielleicht gesagt haben, boah, das sieht richtig gut aus, aber ihr selber wart mega unzufrieden. Auch sowas gibt's ja.
1: 0431 986 98611. Ohne Nennung des Ladens, selbstverständlich. 0431 986 98611. Finden wir 10 Leute, die nach dem Friseurbesuch schon mal geheult haben. Mhm. Ich bin gespannt.
0: 0431
1: 986 98611.
0: Also falls du es doch überlegst, ich würde dir die Haare schneiden. Ich würde dir auch in den Nacken vielleicht, also hinten nochmal was Schönes reinmachen, so ein Muster.
1: Du hast gesagt, du wolltest das mal mit deinem neuen Unkrautbrenner versuchen. Das kannst du voll vergessen. Sorry.

0: denke, kann ich's eigentlich kaum erwarten.
1: 6.34 Uhr, hier ist der Delta-Verkehr. Gerade aufgepasst bitte auf der A1 Hamburg Richtung Lübeck zwischen Stapelfeld und Ahrensburg. Da ist eine ungesicherte Unfallstelle mit einem LKW und das Ganze auf der mittleren und rechten Spur. Da vorsichtig sein. A1 Richtung Lübeck hinter Stapelfeld vor Ahrensburg. Achtung, LKW auf der linken und mittleren Spur. Da gibt's eine ungesicherte Unfallstelle. Passt mir da bitte schön auf. Nicht, dass hier auch noch bei uns in den Verkehrsnachrichten irgendwie auch noch läuft. Schwenker und Feist für euch aber Delta mit Nigelnagel neuer Musik. Naja, nicht ganz so Nigelnagel
2: neu. Ganz so nigelnagelneu. Wobei, es ist Montag. Ihr wisst ja Bescheid. Auch da spielen wir noch ein paar Songs, die am vergangenen Wochenende oder am Freitag rausgekommen sind. Da war ja 1. Mai, da konnten wir nicht so wirklich was spielen. Zumindest nicht hier bei uns, hier in der Morningshow. Jetzt kommen wir aber zur Musik von dem neuen Album von Sarah Larsson. Das ist ja am 1. Mai rausgekommen. Midnight Sun, Girls Trip heißt das Ganze.
1: Richtig.
2: Und dieser Song, den wir euch jetzt spielen wollen, heißt Puss Puss. Nicht zu verwechseln mit einem Gericht.
1: Richtig. Nicht Couscous, sondern Puss Puss heißt das Ding. Und es ist so dieses typische verspielte Gefühl, wenn man eigentlich irgendwie immer noch total in love ist. Mhm. Und irgendwie, nein, leg du auf, nein, mach du das mal. Und hier, Küsschen da, ich hab dich lieb und so weiter. So, mit dieses Gefühl bedient genau dieser Song und bekommt mit Robin auch nochmal extra Schweden-Vibes. Ja. Denn da ist jetzt quasi nochmal eine kleine Kooperation zustande gekommen. Den Song gab es wohl schon mal tatsächlich, aber nicht in dieser Version.
2: Also, wir hören jetzt mal rein in Puss Puss Girls Trip von Sarah Larsson von ihrem neuen Album. Und wenn ihr Bock habt auf noch mehr neue Musik, dann können wir euch nur einladen, mal bei uns reinzugucken in brandneu Stream in der Delta Plus App oder auch auf deltaradio.de.
3: Sarah. Ciao.

0: 6.44 Uhr, hier ist der Delta-Verkehr. Achtung gerade bitte auf der A7 Flensburg Richtung Hamburg zwischen Tarp und Schleswig-Schubi. Da liegt ein Reifen auf der Straße. Also falls ihr nur noch mit 3 Rädern unterwegs seid, da wäre nochmal ein Tipp. Giant Rooks gleich mit Wanna Back. Aber erst nach den Delta-News.
1: Es fällt selten auf, dass man einen Reifen weniger hat. Außerdem Loy, Red Eyes. Weißt du, was Loy gemacht hat?
0: Was denn?
1: Sowas ähnliches wie du. Du hast erzählt, du warst viel draußen.
0: Ja.
1: Viel im Garten und so weiter. Richtig. Loy hat das Ganze mit dem Balkon gemacht. Gab ein kleines Upgrade.
0: Schön.
1: Hat da die ein oder andere Stunde verbracht und hat sich mal gedacht, so okay, viel Sonne. Und dann kümmern wir uns mal so ein bisschen um den eigenen Balkon.
0: Weißt du, was das Schöne am Balkon ist?
1: Na?
0: Du brauchst dich nicht um Rasen kümmern.
1: Das ist richtig,
2: ja. 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
0: Es ist 6:45.
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4: Mit Holger Dilk. Bundeskanzler Merz fordert die SPD zu einem fairen Umgang auf. In der ARD-Sendung Karin Mioska sagte er, in der Union wachse der Unmut über zu große Zugeständnisse. Die CDU müsse in der Regierung klar erkennbar bleiben. Zu der Forderung von Finanzminister Klingbeil nach höheren Steuern für Besserverdiener sagte der Kanzler,
5: er muss wissen, dass das mit der CDU-CSU nicht geht. Wir haben eine Belastung der Facharbeiter in Deutschland mit Steuern. Wir haben eine Belastung des Mittelstandes in Deutschland mit Einkommensteuer. Die ist zu hoch. Und da rede ich mit der SPD nicht über eine weitere Verschärfung.
4: Die US-Marine will heute damit beginnen, in der Straße von Hormuz festsitzende Schiffe aus der Meerenge herauszugeleiten. Das hat Präsident Trump angekündigt. Ein ranghoher Vertreter der iranischen Regierung warnte dagegen, jede amerikanische Einmischung werde als Verstoß gegen die Waffenruhe angesehen. Sie machen vieles einfacher. In 0,nichts gibt künstliche Intelligenz eine Antwort, eine Lösung für nahezu alles und bringt Online-Tests aber nun auch an ihre Grenzen. Die Rede ist von sogenannten KI-Agenten. Bei vollem Zugriff auf den PC sind Prüfungen jeder Art, also auch Online-Tests, für sie eine Leichtigkeit. Der Mensch muss den fertigen Test nur noch abschicken. Doris Wesels, KI-Expertin von der Uni Kiel, betont aber auch die Chancen, die KI-Agenten mit sich bringen.
6: Auf der anderen Seite sind diese agentischen KI-Systeme für die Wirtschaft große Hoffnungsträger. Also diese Technik wollen wir und diese Technik verbreitet sich auch sehr, sehr stark, weil sie sehr leistungsstark ist. Aber sie zeigt genau an dieser Stelle im Bildungsbereich, also Online-Tests haben im Moment Probleme auf und die müssen wir in den Griff bekommen.
4: Auf der A7 zwischen Bad Bramstedt und Großenaspe ist am Nachmittag ein Autofahrer bei einem Unfall ums Leben gekommen. Kurz vor dem Parkplatz Sielsbrook war der 57-jährige Hamburger mit hoher Geschwindigkeit unter einen Sattelzug gefahren. Er starb noch an der Unfallstelle. Für die Bergungsarbeiten war die A7 in Richtung Norden etwas über eine Stunde lang gesperrt. Im Kampf um den Klassenerhalt in der Fußball-Bundesliga gibt es für St. Pauli den nächsten Nackenschlag. Gegen Mainz gab es eine 1:2 Heimpleite. Der HSV spielt dagegen nächste Saison erstklassig. Nach einem 1:1 der Wolfsburger in Freiburg kann man nicht mehr auf einen Abstiegsplatz abrutschen. Außerdem gewann Gladbach gegen Dortmund 1:0. Die nächsten Delta-News gibt es in einer halben Stunde.
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0: Auf der A7 Flensburg in Richtung Hamburg zwischen Tarp und Schleswig-Schubi liegt ein Reifen auf der Straße. Da vorsichtig sein. Dann A1 Hamburg Richtung Lübeck zwischen Stapelfeld und Ahrensburg. 3 Kilometer Stop and Go. Da hat es einen Unfall mit einem LKW gegeben. Eine Spur ist da aktuell nur frei. Könnte also auch noch ein bisschen mehr werden. Auf der A25 Geesthacht Richtung Hamburg zwischen Nettelnburg und Allermöhe. 3 Kilometer im Baustellenbereich. Im Kreis Steinburg, da ist die Mühlenstraße zwischen Schenefeld und dem Abzweig nach Siezbüttel wegen Bergungsarbeiten eines umgestürzten meisten Fahrzeuge in beiden Richtungen gerade gesperrt. Liebe Grüße nach Siedsbüttel. Und die Renzelstraße, die ist zwischen der Schröder-Stift-Straße und der Lagerstraße wegen einer Veranstaltung noch bis Donnerstagmorgen in beiden Richtungen gesperrt.
1: Gucken wir uns mal die Blitze an. A20, Übergang B206. Kurz vor Bad Segeberg stehen sie nach wie vor mit ihrem Anhänger und blitzen alle, die schneller sind als 60. Außerdem keine gute Idee, in Kiel auf der B76 Höhe der Müllverbrennungsanlage schneller als 50 zu fahren. Sonst kommt ihr oder habt ihr die große Ehre, geblitzt zu werden von dem Kultanhänger, der Richtung Eutin steht. Und Groß-Rönnau ist damit dazu gekommen mit einem Blitzer auf der Segeberger Straße, da gleich beidseitig am Ortseingang 50 für euch erlaubt. 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
0: Ja, richtig. Da muss man auch mal klarstellen, wir wollen hier keine Lügen erzählen. 7:10 ist es, Tachchen.
1: Ich habe ein wirklich absolutes Highlight gleich für alle, die auf absolute Action stehen.
0: Was?
1: Sich gerne mal Sachen angucken, zum Beispiel bei YouTube, irgendwelche Videos und so weiter. Da gibt es gerade was zu beobachten, zu gucken.
0: Der Wahl ist wieder da,
1: was,
0: oder
1: wirklich,
0: was?
1: Nee, aber es ist auch was Tierisches.
0: Okay.
1: Und ich sag dir eins, das geht richtig ab. Wenn man mal ein bisschen Zeit vertreiben möchte, das kann man damit sehr gut machen. Was genau gerade übertragen wird bei YouTube, dazu gleich mehr.
0: Ich habe jetzt schon 100 Puls.
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0: Welt dreht sich gefühlt immer schneller und schneller. Das liegt vor allem auch daran, dass wir dank des Internets jede Kleinigkeit aus allen Provinzen der Welt als Push-Nachricht bekommen.
1: Ja.
0: Wie kann man sich da bloß mal wieder entschleunigen? Einige schwören zum Beispiel auf ASMR, andere machen Yoga oder meditieren und wieder andere gucken sich einfach mal ein paar Tiere an.
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0: Pure Wildnis live. Tausende schauen Elchen in Schweden beim Wandern zu.
1: Gut, das klingt jetzt erstmal langweilig, ne? Ist aber aktuell immer noch spannender als ein Spiel vom FC St. Pauli.
3: You

0: Es ist 7:04. Hier ist der Delta-Verkehr. Achtung auf der A215 Neumünster-Kiel. Vorsicht in beiden Richtungen zwischen dem Dreieck Bordesholm und Blumenthal. Da sind Rehe auf der Straße gesehen worden. Passt da bitte auf. Ich weiß nicht, ob ein Reh nach dem Friseurbesuch schon mal geheult hat, aber genau diese Menschen suchen wir auf jeden Fall.
1: Aber Rehe gehen in die Reha-Klinik, das wissen wir alle.
0: Ja, na, richtig. Dankeschön, dass du den auch nochmal gebracht hast.
1: Gerne.
0: Auf jeden Fall suchen wir 10 Leute oder wir glauben, wir finden keine 10 Leute, die nach dem Friseurbesuch tatsächlich schon mal geheult haben.
1: Ja.
0: Soll es ja geben.
1: 10 Leute werden gesucht. Ich kenne tatsächlich niemanden, der schon mal richtig geheult hat.
0: Ich hab davon schon oft gehört.
1: Ich habe mir meine eigenen Haare mal komplett versaut, indem ich angefangen habe, mir sie selber zu färben und selber zu schneiden. Und dann musste das wieder ausgebügelt werden. Das hat die Friseurin aber Gott sei Dank geschafft. Vielen Dank nochmal an dieser Stelle. Ist auch schon lange her. Aber 10 Leute werden gesucht. 0431 986 98611. 10 Leute werden gesucht, die schon mal nach dem Friseur geheult haben, weil irgendwie was schiefgelaufen ist. Bei uns ist jetzt Sandra an der 0431 986 986. Sandra, gehörst du dazu?
2: Na, auf jeden Fall.
1: Was ist passiert?
2: Ich hatte damals, also ich war so Anfang 20, hatte ich einen Färbeunfall. Also ich wollte von dunkel auf blond färben und war dann orange.
0: Ja, ja.
2: Ich hatte damals ziemlich lange Haare. Das war noch ärgerlicher.
0: Ja.
2: Und ich bin dann zu einem recht renommierten Friseur in Hannover gegangen, weil ich dachte, der wird das schon richten.
0: Ja.
2: Und der Friseur, der mir die Haare geschnitten hat, konnte leider nicht so richtig Deutsch. Der war ein Franzose, wenn ich mich richtig erinnere.
0: Aha.
2: Und man denkt ja, Franzosen und Haare, das funktioniert doch.
0: Ja,
2: ja, und ich hatte gesagt, ich möchte alles, nur kein Rot. Und jetzt ratet mal, mit was für einer Farbe ich da rausgegangen bin.
1: Wahrscheinlich rot.
2: Richtig.
0: Oh.
2: Ja, also doch, ich habe schon geheult und ich habe mich im Spiegel angeguckt, habe mich halt nicht wiedererkannt und dachte so, dann guck mal, vielleicht kannst du dich dran gewöhnen.
0: Aber
2: ich konnte es nicht. Ich habe mich jeden Morgen im Spiegel angeguckt und dachte so, oh nein, das geht nicht, das bist nicht du. Ja, dann bin ich zu unserem Friseur in einem Stadtteil gegangen. So ein kleiner Friseur war das, so kannte keiner. Und hab der die Geschichte erzählt und die hat dann mir kurzfristig einen Termin gegeben, hat mir die Haare braun gefärbt, recht kurz geschnitten und so schön geföhnt, dass ich danach rausgegangen bin wie so eine kleine Primadonna.
0: Aber hast du denn in Hannover noch im Laden angefangen zu weinen oder hast du versucht, so ein bisschen Contenance zu bewahren, wo wir gerade beim französischen Friseur waren und hast noch gewartet, bis ihr draußen wart?
2: Bis ich draußen war.
1: Ah, okay. Hast du dich dann beschwert irgendwie drin? Wahrscheinlich auch nicht, ne?
0: Hast du nicht gesagt, das ist nicht das, was ich will?
2: Damals war ich Anfang 20, da war ich noch nicht so tough wie heute.
1: Alles klar, verstehe. Ja, Sandra, aber jetzt ist alles gut, jetzt bist du zufrieden mit der Frisur und alles schick, ja?
2: Ich habe seitdem nie wieder meine Haare gefärbt.
1: Ah, okay, guck an.
0: Oh wow, das war so einschneidendes Erlebnis, dass du sagst, das möchte ich nicht normal haben.
2: Richtig.
1: Sandra, dann drücken wir die Daumen, dass du nicht normal irgendwie verheult aus dem Friseur rausgehen musst und wünschen dir erstmal einen schönen Wochenstart.
2: Den wünsche ich euch auch.
0: Dankeschön. Mach's gut, Sandra. Ciao.
2: Ciao.
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1: Bevor ihr ihn hört, Ray hatte Escapism in nur wenigen Tagen geschrieben. Inspiriert von einer echten Phase in ihrem Leben, in der sie komplett abgestürzt ist. Der Song wurde dann unabhängig veröffentlicht, weil sie sich nach jahrelangem Streit von ihrem Major-Label getrennt hatte. War dann nicht nur ein TikTok, sondern auch ein Nummer 1-Hit. Hier ist Ray featuring 070 Shake mit Escapism bei Delta.

0: Was macht die Stornierungsrate eigentlich, nachdem er die Verlobung jetzt bekannt gemacht hat?
1: Das kann ich dir nicht sagen. Wir müssen mal Kollegin Amy fragen. Die ist da mehr im Game drin als wir beide. Sie hat ja auch gesagt, so, ich möchte meine Tickets wieder zurückgeben.
0: Ich verkaufe das alles jetzt wieder.
1: Also, ich habe da keine aktuelle Quote tatsächlich.
0: Ist das vielleicht das Karriereende von Harry Styles?
1: Nur weil er sich verlobt hat?
0: Ich glaube nicht, ne? Zu hoch gegriffen.
1: Also, Taylor Swift hat sich auch verlobt und macht weiter. Wobei, es gab ja auch da einen kleinen Einschnitt, muss man sagen. Aber wir haben sie da herausgeholt.
0: Ja, das stimmt. Gott sei Dank. An dieser Stelle nochmal nichts zu danken, Taylor Swift.
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0: 7:15.
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7: Mit Holger Dilk. Bundeskanzler Merz fordert von der SPD mehr Kompromissbereitschaft. In der ARD-Sendung Karin Mioska sagte er, der Unmut in der Union über zu große Zugeständnisse wachse. Er erinnerte daran, dass die SPD in der Koalition der kleinere Partner ist und nicht allein den Kurs vorgeben könne. Deutschland bringt sich für einen möglichen Einsatz in der Straße von Hormuz in Stellung. Am Nachmittag verlässt das Minenjagdboot Fulda den Heimathafen Kiel in Richtung Mittelmeer. Im Fall der Fälle soll es schnell in der Straße von Hormuz sein können, um die Meerenge für die Schifffahrt zu sichern. Das Frühlingswochenende mit viel Sonne ist im Kreis Dithmarschen gestern Abend mit einem Knall zu Ende gegangen. Die Feuerwehr musste kreisweit zwischen 9:30 und 10:30 zu 16 Unwettereinsätzen ausrücken. Allein in Heide wurden die Kräfte laut Leitstelle 10-mal alarmiert, um vollgelaufene Keller oder überflutete Straßen freizupumpen. Der Hamburger SV spielt auch kommende Saison in der ersten Fußball-Bundesliga. Nach einem 1:1 der Wolfsburger in Freiburg ist der Abstieg rechnerisch nicht mehr möglich. St. Pauli muss nach einer 1:2 Heimpleite gegen Mainz weiter zittern und ist jetzt Tabellenvorletzter. Außerdem spielte Gladbach Dortmund 1:0. Die nächsten Delta News gibt es in einer halben Stunde.
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0: Auf der A215 Neumünster-Kiel, Achtung in beiden Richtungen, zwischen dem Dreieck Bordesholm und Blumenthal sind Rehe auf der Straße. A1 in Richtung Lübeck zwischen Stapelfeld und Ahrensburg, 4 Kilometer, da hat es einen Unfall gegeben mit einem LKW, deswegen ist da nur eine Spur frei. 6 Kilometer Stop-and-Go gerade auf der A7, Hannover Richtung Flensburg zwischen Heimfeld und dem Elbtunnel. Auf der A25 Geesthacht Richtung Hamburg, zwischen Nettelnburg und Allermühl, 3 Kilometer im Baustellenbereich, und wir haben noch was aus Hamburg, und zwar den Moorburger Bogen, also Cuxhavener Straße bis Staderstraße, ab Waltershofer Straße und Moorburger Bogen. Da gibt es auch Stop and Go, und die Renzelstraße ist zwischen Schröder-Stiftstraße und der Lagerstraße wegen der Veranstaltung noch bis Donnerstagmorgen in beiden Richtungen gesperrt. Jetzt kommst du mit den Blitzern.
1: Sehr gerne. Wir haben einmal die A20, Übergang B206. Da stehen sie nach wie vor kurz vor Bad Segeberg und es sind 60 für euch erlaubt. B76 ist mit dabei, hier in Höhe der Müllverbrennungsanlage in Kiel. Blitz ist im 50er-Bereich und zwar Richtung Eutin. Großrönnau, Segeberger Straße, beidseitig wurde einer hingestellt am Ortseingang. Eingang 50. Dann noch in Marne B5, Meldorfer Straße, beidseitig Höhe, TÜV-Prüfstelle, 30er-Zone. 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
2: Und hier sind die offiziellen Trainer von den Polly Pocket Inseln.
0: Ja.
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0: Ist so. Gott sei Dank, mit denen läuft's auch. Wir haben uns ja auch für die Weltmeisterschaft, die Fußball

0: Weltmeisterschaft qualifiziert jetzt tatsächlich mit den Polly Pocket Inseln, sind danach nominiert. Also das wird eine ganz große Überraschung für alle, wenn wir da auflaufen.
1: Richtig, ja. Wir freuen uns schon drauf. Apropos, wir freuen uns drauf. Wollen wir mal irgendwie aus dem Lusthof ziehen? Was meinst du?
0: Ah, geile Idee.
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0: Lass uns das doch mal machen, denn Gerne. Ihr wollt ja wahrscheinlich auch zum Hurricane Festival nach Schiesl. Nur noch ein paar Tage. Jetzt kann man in Tagen rückwärts rechnen und in Gedanken vielleicht schon mal den Kofferraum einigermaßen packen.
1: So ist es.
0: Gucken, wo die ganzen Paletten Bier und die Luftmatratze hingeht. Aber die Tickets fehlen vielleicht noch. Und die haben wir für euch, die schenken wir euch.
1: Ganz genau. Alles, was ihr zu tun habt, ist in die Delta Plus App springen, da mal registrieren, kurz anmelden für eine Delta Hurricane Call. Bestenfalls bis zu 20 Freunde mit angeben, denn sowohl ihr könnt hier anrufen, wenn ihr euren Namen hört, oder es sind ja die 20 Freunde oder einer von denen, dürfen auch für euch quasi die Tickets gewinnen. Und jetzt habe ich gerade aus dem Lostopf gezogen und nenne den Namen und die Person hat dann 3 Songs Zeit hier anzurufen oder einer der Freunde.
0: Wie viele Freunde wurden denn angegeben?
1: 6.
0: 6 Stück?
1: Mhm, 6 von 20.
0: Okay.
1: Es ist Nico Runge aus Brammer.
0: Nico Runge aus Brammer.
1: Genau,
0: Nico Runge.
1: Wo ist Brammer? Auf jeden Fall in Schleswig-Holstein.
0: Okay, das ist gut.
1: Habe ich mir sagen lassen, da steht schon mal fest. Also Nico Runge aus Brammer, falls du das jetzt hörst oder einer deiner 6 Leute, die du angegeben hast, dann jetzt bitte anrufen innerhalb der nächsten 3 Songs. 0431 986 98611. Nico Runge aus Brammer oder deine 6 Freunde. Klingelt durch 0431 986 98611. 3 Songs laufen ab jetzt.
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0: Nicht mehr allzu lange bis zum Hurricane Festival in Schesel. Viele packen schon in Gedanken wieder den Kofferraum. Wir sind mittendrin jetzt hier bei uns im Delta Hurricane Call. Denn wir Delta schenken euch 2 Tickets für genau dieses Festival. Das könnt ihr gerne mal in Ravioli, Luftmatratzen, Zelten und Dosenbier umrechnen. Da ist auf jeden Fall einiges dabei. Aber ihr müsstet euch dann bitte auch schon mal melden. In diesem Fall ist es Nico.
1: Nico Runge aus Brammer. Den hätten wir jetzt gerne am Telefon. Wir haben ihn vorhin aufgerufen, haben gesagt, melde dich doch mal bitte. Oder deiner 6 Freunde, die du angegeben hast. Und die Nummer dafür ist die 0431 986 98611. Und es ist am Blinken bei dir, Schwenker.
0: Es könnte ein Blitzer sein, dass es für dich zu tun gibt. Oder vielleicht ist es Nico. Ja, wer ist denn dran? Delta ist hier. Moin, hi.
2: Ja, moin. Nico Runge hier.
1: Bist du es wirklich?
2: Ich bin tatsächlich, ja.
1: Nico Runge aus Brammer.
2: Das ist richtig.
1: So, pass auf, wir müssen jetzt einmal ganz kurz klären, wo Brammer liegt. Ich habe gesagt, in Schleswig-Holstein. Ich habe auch kurz auf der Karte geguckt, aber der Kollege Schwenker braucht nochmal eine genaue Ortsbeschreibung.
0: Na, wo ist Brammer?
2: In der Nähe von Rendsburg bzw. Nordorf.
0: Alles klar, okay, dann weiß ich ungefähr, wo es verortet ist jetzt auf jeden Fall.
1: Ja, Nico, du hast gesagt, du möchtest ganz American Festival zum 30. Jubiläum. Warst du schon mal auf einem Festival?
2: Auf Festivals war ich schon mal, aber auf dem Hurricane war ich noch nie.
0: Oh, wie kommt das denn?
2: Gute Frage. Ich war tatsächlich eher so ein bisschen Richtung Elektromusik.
1: Ja.
2: Also auf dem Airbeat oder auf dem Tomorrowland. Eher auf so einer Richtung.
1: 30 Jahre Hurricane Festival, da hast du gedacht, das muss ich nochmal mitmachen, das muss ich nochmal erleben. Und wenn es hier Tickets für Lau gibt, ist natürlich umso schöner.
2: Genau, ich freue mich riesig. Vielen Dank.
0: Ja, wir haben ja noch gar nicht gesagt, dass du gewonnen hast. Vielleicht hast du ja auch zu spät angerufen.
2: Ja. Das habe ich doch richtig verstanden, oder nicht?
0: Ja, du hast alles richtig verstanden. Komm. Du gewinnst die Tickets, na klar. Das sind deine absolut pünktlich noch angerufen, von daher brauchst du dir keine Sorgen machen. 2 Tickets gehen an dich. Wen nimmst du mit?
2: Einen guten Kollegen von mir, den Lorenz wahrscheinlich.
1: Alles klar, dann viel Spaß euch beiden auf jeden Fall. Hast du Lorenz mit angegeben? Ich gucke nochmal ganz kurz in die Namen mit rein. Ja, er ist mit dabei, also auch er hätte anrufen können. Und ihr macht es jetzt am besten, Nico, direkt mal nach. Meldet euch an für den Delta Hurricane Call in der Delta Plus App und gebt ein paar Freunde an und mit ein bisschen Glück sichert ihr euch auch noch hier Hurricane Tickets.
0: Viel Spaß beim Hurricane!
2: Dankeschön.
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1: Am Wochenende haben wir auf jeden Fall alle gemerkt, dass wir in Richtung Sommer gehen. Mhm. Fast schon Urlaubsfeeling. Ja. Momentan machen sich aber auch viele Leute Gedanken, dass der gebuchte Urlaub nachträglich teurer werden könnte. Hashtag Kerosinmangel und so weiter. Aber darf man das eigentlich? Wenn ihr nur einen Flug gebucht habt, dann seid ihr ziemlich safe. Der Preis beim Kauf ist nämlich fix. Nachträgliche Aufschläge sind in der Regel nicht erlaubt. Anders sieht's bei Pauschalreisen aus, also Flug und Hotel zusammen. Da können die Anbieter den Preis nochmal erhöhen, aber nach klaren Regeln. Das muss vorher im Vertrag stehen und darf maximal nur 8% teurer werden. Außerdem muss man euch 20 Tage vor Abreise darüber auch informieren. Also, wird's mehr als 8, könnt ihr sofort kostenlos stornieren. Gerade versuchen nämlich viele Anbieter wegen der steigenden Kosten nochmal ein bisschen nachzuregulieren, aber das solltet ihr lieber nochmal checken und im Zweifel einfach widersprechen.
2: Ich überlege kurz und denke laut nach. Nein.
3: So, komm, Schwenker, steig mal mit ein.
1: Ja?
3: Wenn der Benz bremst, ja? Brennt das?
1: Das Benz bremst nicht.
3: Ja, sehr schön.
2: Ganz toll gemacht.
3: Und bald blinkt es vielleicht sogar. Hä? Ab Juli tritt nämlich eine neue EU-Vorschrift in Kraft. Alle Pkw, die ab dem 7. Juli zugelassen werden, müssen dann ein adaptives Bremslicht besitzen. Das heißt, wenn es bei Geschwindigkeiten von über 50 km/h zu einer Vollbremse kommt, dann aktiviert das System automatisch ein schnelles Blinklicht. Jetzt denken sich einige vielleicht, Moment mal, das gibt's doch schon lange. Ja, fast bislang sind bei der Vollbremsung allerdings die Blinker angesprungen.
1: Ach ja.
3: Und nicht das rote Bremslicht. Dazu sind noch weitere Sicherheitssysteme verpflichtend, unter anderem ein Notbremsassistent, der Fußgänger und Radfahrer erkennt, und Spurhalteassistenten sowie Müdigkeitserkennung müssen in Zukunft mit drin sein, sonst gibt's keine Zulassung. Wenn euch aber einen Gebrauchtwagen kauft oder mit einem älteren Auto unterwegs seid, keine Panik, eine Nachrüstung wird nicht verlangt.
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0: 7.43 Uhr, hier ist der Delta-Verkehr. Achtung auf der A7 Flensburg Richtung Hamburg zwischen Bad Bramstedt und Kaltenkirchen. Da liegt ein Besen auf der Straße. Nein, wir machen keine Hexenwitze, wir machen weiter mit Musik. Gleich iRun nach unseren Delta-News.
1: Außerdem schalten wir live noch Hogwarts zu Holly Humberstone mit To Love Somebody.
2: Doch Hexenwitze.
1: Nein, das würde ich so nicht sagen. Gibt's ja auch gleich voller Länge nach den Delta News.
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5: Es ist 7:45.
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6: Mit Holger Dilk. Bundeskanzler Merz fordert von der SPD mehr Kompromissbereitschaft. In der ARD-Sendung Karin Mioska sagte er, der Unmut in der Union über zu große Zugeständnisse wachse. Die CDU müsse in der Regierung klar erkennbar bleiben. Zugleich bekannte er sich zur weiteren Zusammenarbeit mit der SPD.
7: Ich suche keine andere Mehrheit. Das sollte die SPD jetzt aber nicht zu dem Gedanken verleiten, sie könnte sozusagen mit uns machen, was sie will. Das ist nach wie vor eine Koalition mit einem größeren Partner und einem kleineren Partner. Und das ist eine Koalition, die auch Kompromisse erfordert. Und Kompromisse sind keine Einbahnstraße, sondern die müssen wir gemeinsam machen. Und ich habe das Vertrauen, dass wir das immer noch können.
6: Die US-Marine will heute damit beginnen, in der Straße von Hormuz festsitzende Schiffe aus der Meerenge herauszugeleiten. Das hat Präsident Trump angekündigt. Ein ranghoher Vertreter der iranischen Regierung warnte dagegen, jede amerikanische Einmischung werde als Verstoß gegen die Waffenruhe angesehen. Künstliche Intelligenz bringt Online-Tests an Grenzen. KI-Agenten können die inzwischen so gut wie selbstständig lösen, sagt die Kieler KI-Professorin Doris Wesels. Das ist ein großes Problem, etwa für Hochschulen. Bestimmte Online-Tests trifft das besonders, so Wesels.
8: Besonders betroffen sind die Online-Tests, wo es keine Überwachung gibt, also die unüberwacht stattfinden und wo der Test nicht mit irgendeiner Art von Präsenz in Verbindung steht. Wenn Sie mir einen Link geben und ich kann das irgendwann in der nächsten Woche absolvieren und ich schicke Ihnen oder lasse dann während dieser Zeit die Ergebnisse generieren, das sind eigentlich die Fälle, die am stärksten gefährdet sind.
6: Der erste Abschnitt der ausgebauten B5 an der Westküste wird heute offiziell freigegeben. Auf 6 Kilometern zwischen Tönning und Rothenspieker gibt es wechselseitig 2 Spuren. Mehrere Anschlussstellen machen die Bundesstraße kreuzungsfrei. 4 weitere Bauabschnitte bis Husum sind geplant. Der Hamburg SV spielt auch kommende Saison in der ersten Fußball-Bundesliga. Nach einem 1:1 der Wolfsburger in Freiburg ist der Abstieg rechnerisch nicht mehr möglich. St. Pauli muss nach einer 1:2 Heimpleite gegen Mainz weiter zittern und ist jetzt Tabellenvorletzter. Außerdem spielte Gladbach Dortmund 1:0. Die nächsten Delta-News gibt es in einer halben Stunde.
5: Verkehr. Auf der A7 Flensburg Richtung Hamburg in der Ausfahrt hin steht Ulzburg. Da ist ein Baustellenfahrzeug liegen geblieben. Da bitte vorsichtig sein. Dann A1 Hamburg Richtung Lübeck. Zwischen Stapelfeld und Ahrensburg 5 Kilometer Stop and Go. Da hat es einen Unfall gegeben mit einem LKW. Eine Spur ist nur frei. Auf der A1 in Richtung Hamburg zwischen Morfleet und der Norderelbbrücke 4 Kilometer Stop and Go. Außerdem A7 in Richtung Flensburg zwischen Heimfeld und dem Elbtunnel nochmal 7 Kilometer. Warum ich lachen musste, dazu gleich mehr. A24 in Richtung Hamburg zwischen dem Kreuz Ost und Horn. Da gibt es 4 Kilometer Stop and Go. Dann A25 Geesthacht Richtung Hamburg zwischen Nettelnburg und Allermühl. 3 Kilometer im Baustellenbereich. Dann haben wir in Hamburg noch die Bergedorfer Straße bis zur Eifelstraße. Ab Billstedt Mitte gibt es Stop and Go. Cuxhavener Straße auch Stop and Go. Und die Renzelstraße, die ist zwischen Schröder-Stift-Straße und der Lagerstraße. Wegen der Veranstaltung noch bis Donnerstag in beiden Richtungen gesperrt. Außerdem haben wir noch auf der A7 Richtung Hannover die linke Spur zwischen dem Elbtunnel und Hausbruch wegen Liegenbleiber gesperrt. Jetzt kommen wir zu den Blitzern.
9: Sehr gerne. Wir haben einmal natürlich den Kultblitzer auf der B76 hier in Kiel. Das ist der Theodor-Heuss-Ring. Es blitzt Richtung Eutin an der Müllverbrennungsanlage und es sind 50 für euch erlaubt. B503 Kiel Richtung Schwedeneck stehen sie in der Ausfahrt Kiel-Wiek 80. Groß-Rönnau Segeberger Straße beidseitig am Ortseingang solltet ihr 50 nicht überschreiten und Mahne B5 Meldorfer Straße Straße. Da wird beidseitig geblitzt, Höhe der TÜV-Prüfstelle und es gelten 30 für euch. 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
5: Um 10 Minuten vor 8, ich musste gerade so lachen, weil kurz bevor der Verkehr hier losgegangen ist, habe ich zu Feist nochmal gesagt, als der unser lieber Kollege Holger Degen nochmal erzählte, dass der HSV jetzt gerettet ist und erstklassig ist, habe ich nur gesagt, Gott sei Dank, bleiben die in der ersten Liga, da muss ich mir deinen scheiß Geheule nicht jeden Tag ran.
9: Ist richtig, ja.
5: Und es ist ja auch, es ist ja wirklich so, also als HSV-Fan ist man natürlich in der ersten Fußball-Bundesliga auch zu Hause, das ist gelernt, weil der Abstieg, das, also zweite Bundesliga, das fühlt sich ja an wie, keine Ahnung, das ist einfach, wie als wäre es falsch.
9: Ja, ne? Genau.
5: Richtig. Und jetzt bleibt ihr in der ersten Fußball-Bundesliga, ja. Wobei schon viele gesagt haben, eventuell steigt ihr auch irgendwie wieder ab. Und da hat man den FC St. Pauli irgendwie sicher gewähnt. Aber nein, ist nicht so. Der FC St. Pauli ist gerade sehr stark abstiegsgefährdet.
9: Ja, aber da muss ich tatsächlich sagen, ich würde es mir, also natürlich wäre man irgendwie froh als HSVer, wenn St. Pauli in der Liga bleibt, allein schon der Derbys wegen.
5: Ja.
9: Es hat eine gewisse Brisanz, es macht Spaß, irgendwie das Ganze zu sehen, was in der Stadt los ist, wenn es friedlich bleibt. So, das ist ja das eine. Andererseits, wenn sie absteigen, ist boah, also ein bisschen lachenwürdig.
5: Da ist der HSV-Fan wieder.
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5: Diese HSV-Überheblichkeit, was habe ich sie vermisst?
9: Ja, tut mir leid. Ja. Wir haben Verkehrsmeldungen, soll ich die nochmal bringen?
5: Gerne.
9: Weil die sind wichtig.
5: Gerne.
9: Im Kreis Dithmarschen, Meldorfer Straße, seid bitte vorsichtig in beiden Richtungen. Zwischen Gudendorf und St. Michaelisdonn, da laufen Schafe auf der Straße. Das passiert im Kreis Dithmarschen öfter mal, aber bestenfalls da ganz besonders vorsichtig sein.

0: 7.57 Uhr ist es. Schwenker und Feist hier für euch bei Delta. Hier ist der Delta-Verkehr. Achtung auf der A7 Flensburg Richtung Hamburg. Zwischen dem Dreieck Bordesholm und Neumünster Nord. Da liegt Dämmwolle auf der Straße. Da bitte vorsichtig fahren. Da wurden die Schafe ja aus Dithmarschen ganz schön schnell verarbeitet, muss man sagen. Mhm. Die sind nämlich immer noch im Kreis Dithmarschen auf der Meldorfer Straße. Da in beiden Richtungen. Vorsicht zwischen Gudendorf und St. Michaelisdonn. Da laufen Schafe rum auf der Straße. Und auf der A7 dann die Dämmwolle. Schwenker und Feist für euch hier bei Delta. Ja, es ist Montagmorgen. Für alle ein bisschen früher nach diesem langen Wochenende, selbstverständlich. Ja. Vielleicht wart ihr am Friseur oder vielleicht wart ihr am Wochenende auch beim Friseur und seid da heulend rausgegangen. Dann suchen wir euch, glauben aber nicht, dass ihr euch meldet.
1: Nee, wir haben gesagt, wir suchen heute 10 Leute, die zugeben, dass sie nach dem Friseurbesuch schon mal geweint haben. Also wirklich rausgegangen, total frustriert, traurig gewesen, sich im Spiegel angeguckt, nicht wiedererkannt und gesagt haben, oh, das kann doch nicht wahr sein, wie sehe ich aus? Ist eine Extremsituation. Sandra hat sich schon gemeldet und hat gesagt, ja, das war bei mir genauso. Seitdem lasse ich meine Haare nicht mehr färben. Das war traumatisierend. Ja. Das heißt, einen Strich haben wir auf der Liste, aber es fehlen noch 9. Also wenn ihr auch schon mal nach dem Friseurbesuch geweint habt, dann lasst es uns wissen. Schickt eine WhatsApp-Sprachnachricht oder klingelt durch. Geht beides über die 0431 986 986 11.
0: So, und wenn man beim Friseur ist oder in der Autowerkstatt teilweise, dann hört man oft die gleichen Dinge. Und wir haben uns gedacht, okay, wie würde das wohl klingen, wenn der Friseurbesuch wie in der Werkstatt wäre?
2: Jo, also ich hab mal reingeguckt, Spitzen komplett durch, müssen wir leider neu machen.
3: Wollt ihr nur ein bisschen aufhübschen oder gleich Inspektion mit Waschen, Schneiden, Föhn? Die Seiten sind runtergefahren, Profil ist quasi nicht mehr vorhanden. Wir können euch da noch ein Styling-Paket draufpacken, dann glänzt alles wieder wie neu. Haarschnitt dauert länger, Vorbesitzer hat da wohl selbst Hand angelegt.
2: Rechnung kommt gleich, bau eine Karte. Oder wollt ihr in Raten zahlen?
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0: Mit einem kurzen Tschüsser hat man ihn in die Nordsee entlassen und dann war es das mit Timmy erstmal, denn er ist gerettet tatsächlich. Ja. Schwenker und Feist für euch aber Delta, wir haben das noch gar nicht so richtig verarbeitet, 7:55 ist es, aber tatsächlich am vergangenen Wochenende war es dann irgendwann soweit, da ist dann die Barsch irgendwann angekommen, da wo sie wollte, hat sich dann quasi etwas abgelassen und man konnte Timmy dann den Wal oder Hope oder wie auch immer dann dort nochmal zurückschwimmen lassen.
1: Ja, wobei Krimi um Timmy geht ja eigentlich so ein bisschen weiter, weil es gibt da ja gerade Vorwürfe, die hin und her geworfen werden da.
0: Ja, gut, immer.
1: Wie der Wal da rausbefördert wurde, dass gewisse Mitglieder der Initiative, unter anderem die zuständige Tierärztin, nicht mit rüber durfte, als der Wal dann aus dieser Barsch gelassen wurde, dass Seile benutzt wurden, um ihn da rauszuziehen. Dann gab es ja keine Bilder von der Freilassung. Da wurde ja das Team von News 5 Live irgendwie weggeschickt. Ja. Wurde gesagt, nicht mehr weiter filmen. Da fragt man sich, warum durften sie nicht filmen? Es wurde von Verletzung am Wal geredet. Also das Ganze hat so ein bisschen Geschmäckle, muss man sagen.
0: Hat noch Nachgeschmack, aber natürlich musste man ja auch noch irgendwie den sogenannten Tracker da irgendwie anbringen,
1: ja,
0: der jetzt aber das nächste Problem natürlich ist, weil er sendet nur sporadisch.
1: Ja, er sendet nur sporadisch. Wir beide haben den Eindruck, dass eventuell da ein bisschen gespart wurde.
0: Ja.
1: Dass vielleicht so ein Silvercrest-Tracker von Lidl irgendwie besorgt wurde. Weißt du, die man so ganz schlüsseln machen kann.
0: Die, wo man einfach vergessen hat, ach scheiße, da müssen ja Handys in der Nähe sein, ja,
1: damit
0: das Ding funktioniert.
1: diese Temu-AirTags gefühlt. So, habe ein bisschen die Angst, dass sowas gemacht wurde und dass man das irgendwie mit der Lidl Plus-App vielleicht tracken kann.
0: Verdammt, da haben wir nicht richtig drüber nachgedacht.
1: Wahrscheinlich auch.
0: Deswegen sendet der Wal jetzt nur noch, wenn sich irgendwo ein Containerschiff innerhalb der nächsten 3 Meter befindet.
1: Ja, oder dieser Lidl-Thermomix dann irgendwo in der Nähe ist. Weißt du, nur
0: das
1: dann,
0: kann auch
1: dann
0: sein.
1: Kommt so ein Signal raus. Ich denke mal, die haben ja auch einfach mit Gaffer festgemacht.
0: Aber Wal. Soll ich dir was sagen? Das ist eigentlich das Beste, was uns allen jetzt passieren kann, dass der Wal einfach nicht noch die ganze Zeit irgendwelche Signale sendet, wie es ihm geht. Weil jetzt stell dir mal ganz kurz, ich nehme jetzt mal was Böses an, aber stell mal vor, nach diesem ganzen Bohai hin und her und blub und bla, hat man den Wal dann endlich wieder in die Nordsee Richtung Atlantik geschickt, weißt du? Und dann hört man irgendwie nach 2 Tagen, wir haben eine Nulllinie, dem geht's wohl gar nicht gut, er hat's nicht gepackt.
1: Ja.
0: Dann doch jetzt lieber für uns alle irgendwie die Fantasie und die Hoffnung, ihm geht's gut, er schwimmt irgendwie zurück ins rosarote Wasser, findet dort seine Familie wieder und ist glücklich bis an sein Lebensende. Dann doch lieber das Wahlmärchen.
1: Diese Vorstellung ist auf jeden Fall schön. Ich glaube aber, dass Till Backhaus in seinem YouTube-Zimmer, also der Umweltminister von Mecklenburg-Vorpommern, irgendwie auf seinem iPad da so eine App hat und ihn permanent tracken kann. Glaube ich persönlich. Ich glaube, der redet sogar mit ihm.
0: Okay, Till, sag uns bitte nie die Wahrheit,
1: nein,
0: egal was sie ist.
1: Wirklich.
0: Sag's uns bitte nicht. Ausnahmsweise einfach mal uns das verschweigen. Hier

0: 14 Minuten nach 9 ist es Schwenker und Feist für euch über den Eltern. Gleich gibt es Sabrina Carpenter mit Espresso.
1: Außerdem David Guetta, Teddy Swims, Tones and I, Gone, Gone, Gone. Gleich.
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3: Es ist 7:45.
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5: Mit Holger Dilk. Bundeskanzler Merz hat Spekulationen über ein Aus von Schwarz-Rot zurückgewiesen. Im ersten sagte er, er suche keine anderen Mehrheiten. Das solle die SPD aber nicht dazu verleiten, zu denken, sie könne mit der Union machen, was sie will. Die Handschrift der Union müsse klar erkennbar sein. Deutschland muss auf den geplanten US-Truppenabzug reagieren. Der Meinung ist der Wehrbeauftragte des Bundestags, Otte. Im Spiegel sagte er, diese Lücke in der Verteidigungsarchitektur müsse kompensiert werden. US-Präsident Trump will tausende Soldaten abziehen. Wie viele genau, ist noch unklar. Heute starten monatelange Bauarbeiten auf der B75 zwischen Hamburg im Kreis Stormarn und Lübeck. Fahrbahn und Radweg werden von Grund auf saniert. Insgesamt 6 Bauabschnitte sind geplant. Die Kosten belaufen sich auf mehr als 4 Millionen Euro. Im Kampf um den Klassenerhalt in der Fußball-Bundesliga gibt es für St. Pauli den nächsten Nackenschlag. Gegen Mainz gab es eine 1:2 Heimpleite. Der HSV spielt dagegen nächste Saison erstklassig. Nach einem 1:1 der Wolfsburger in Freiburg kann man nicht mehr auf einen Abstiegsplatz abrutschen. Außerdem gewann Gladbach gegen Dortmund 1:0. Die nächsten Delta-News gibt es in einer halben Stunde.
3: Verkehr. Auf der Meldorfer Straße im Kreis Dithmarschen bitte vorsichtig sein, denn da sind in beiden Richtungen zwischen Gudendorf und St. Michaelisdonn Schafe auf der Straße gesehen worden. Also da bitte vorsichtig sein. A1 Lübeck Richtung Hamburg zwischen Oehendorf und der Norderelbbrücke 4 Kilometer Stop and Go. A1 Hamburg Richtung Lübeck ab Stapelfeld bis Ahrensburg 5 Kilometer. Da hat es einen Unfall gegeben mit einem LKW. Da ist nur eine Spur frei immer noch. Außerdem auf der A7 Richtung Hamburg ab Volkspark bis zum Elbtunnel 3 Kilometer. Dann

0: A7 Hannover Richtung Flensburg ab Heimfeld bis zum Elbtunnel 7 Kilometer. Auf der A24 in Richtung Hamburg ab dem Kreuz Ost bis Horn 4 Kilometer. Und auf der A25 Geesthacht Richtung Hamburg ab Nettlenburg bis Allermühe auch 4 Kilometer im Baustellenbereich. Dann kommen wir zur Wilhelmsburger Reichstraße. Da gibt es auch Stop and Go und zwar vor Veddel 2 Kilometer. Außerdem schleppend in Hamburg auf der Bergedorfer Straße bis zur Eifelstraße und Cuxhavener Straße bis zur Stader Straße. Die Renzelstraße, die ist zwischen Schröder-Stift-Straße und Lagerstraße wegen der Veranstaltung noch bis Donnerstagmorgen gesperrt und zwar beidseitig und dann immer noch ein Liegenbleiber auf der A7 in Richtung Hannover. Die linke Spur zwischen Elbtunnel und Hausbruch ist da wegen Liegenbleiber gesperrt, dementsprechend auch viel Stop and Go.
1: Dann gucken wir uns mal an, wie es mit den Blitzern aussieht. Natürlich mit dabei der hier auf der B76 in Kiel, Theodor Heusring. Da steht er in Höhe der Müllverbrennungsanlage Richtung Eutin. Es sind 50 für euch erlaubt. B503 Schwedeneck Richtung Kiel. In der Ausfahrt Kiel West, da sind 80 angesagt. Dann noch Groß-Rönnau, Segeberger Straße beidseitig am Ortseingang. 50 maximal drin und wir haben eine 30er-Zone bei euch in Marne. B5 Meldorfer Straße, da wird gleich beidseitig die Strecke überwacht in Höhe der TÜV-Prüfstelle. 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
0: Ist das der Lübzerlurch, den du da machst?
3: Das ist der Lübzerlurch, ja.
0: Oh Mensch, da mach ich mit.
3: Mach mal mit dir, komm.
0: Mach mal ein bisschen höher, komm.
3: Und ja. So, pass auf. Und jetzt nochmal, wenn du jetzt nochmal ganz, ganz kurz hier einmal ein bisschen die Hinterbeine ein bisschen länger machst.
0: Mhm.
3: Mach mal länger.
0: Ja, noch mal länger.
3: Hier. Das ist der Jewa Jaguar. Oh, schön. Und wenn du jetzt die Zähne ein bisschen nach vorne machst. Paulaner Papagei.
0: Oh, schön.
3: Und... Oh. Müssen wir aus den Positionen rauskommen, sonst können wir jetzt gleich nicht spielen hier.
0: Oh, aber genau sowas gibt es ja auch auf dem Hurricane Festival, ne? Das sogenannte Bier-Yoga.
3: Richtig.
0: Tatsächlich. Und wir bringen euch das natürlich gerne bei. Mhm. Und das Coolste ist, wir schenken euch auch noch die Tickets für das Festival.
2: Genau. 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
1: So, was gibt's für euch zu tun? Delta Plus App, die braucht ihr. Da hüpft ihr rein, da meldet ihr euch an und sagt, ich möchte zum Hurricane Festival. Dann am besten noch bis zu 20 Freunde angeben, denn sowohl ihr selber als Anmelder oder Anmelderin als auch eure Freunde dürfen für euch gewinnen und hier anrufen. 3 Songs hat man Zeit, die starten gleich. Und hier ist der Name, um den es geht. Lilly Zahn.
0: Aus Lilly Kiel. Zahn?
1: Wie der
0: Lilly
1: Zahn.
0: Zahn aus Kiel?
1: Lilly Zahn aus Kiel.
0: Das ist doch ein Fabelwesen aus so einem Kinderbuch, oder nicht?
1: Könnte man meinen, aber hat sich angemeldet für den Delta Hurricane Call.
0: Cool.
1: Lilly Zahn aus Kiel, du hast insgesamt 11 Freunde angegeben.
0: Oh, das ist viel, ja.
1: Entweder du selber oder deine 11 Freunde haben jetzt 3 Songs Zeit anzurufen.
0: Und zwar die 0431 986 986 11. 3 Songs Zeit, diese Nummer zu wählen für Lilly Zahn aus Kiel oder ihre 11 Freunde. 0431 986 986 11. Dann schenken wir dir, Lilly, 2 Tickets fürs Hurricane Festival. Deine 3 Songs laufen ab jetzt.
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0: Der Song läuft noch und es blinkt bei uns in der Telefonleitung. Fastboy und Clocklock waren das hier bei Delta Schwenker und Feist für euch. Wir sind mittendrin im Delta Hurricane Call. Ihr bekommt 3 Songs Zeit, bei uns anzurufen und euch 2 Tickets für lau, also kostenlos, umsonst, fürs Hurricane zu sichern.
1: Es geht um Lilly Zahn, die hat sich angemeldet bei uns über die Delta Plus App für den Hurricane Call und wir haben sie gerade aus dem Lostopf gefischt und haben gesagt, Lilly, entweder du oder einer von deinen 11 Freunden möge doch hier bitte anrufen, um sich die Tickets fürs Hurricane Festival zu sichern. Und wir sind gespannt, wer jetzt dran ist. 0431 986 98611. Hallo, wer ist dran?
2: Moin, Lilly hier. Ich wurde gerade genannt, habe ich gehört.
0: Von wem hast du das denn gehört?
2: Von einer Arbeitskollegin, die hat mir schnell eine Mail geschrieben.
1: Okay, deine Arbeitskollegin, hast du die angegeben im Kreise deiner Freunde hier bei uns in der Delta Plus App?
2: Nee, deswegen hatte sie mir geschrieben, dass
0: okay.
2: Ich selber alles
0: gehört. Okay, sonst hätte sie nämlich anrufen können. Du hast ja 11 Leute angegeben, die alle versagt haben, muss man sagen. Die haben ja wirklich alle versagt, aber deine Arbeitskollegin hat dich quasi dann nochmal gerettet.
2: Ja, genau.
1: Lilly, du möchtest unbedingt zum Hurricane Festival. Erzähl mal, warum.
2: Ich war vor 2 Jahren da und das war so geil, dass ich das unbedingt nochmal machen will.
1: Und du hast dir gedacht, so für lau ist natürlich nochmal ein Stück geiler, ne?
2: Ja, das stimmt.
0: Auf okay. Wen freust du dich da am meisten?
2: Oh, ich glaube einfach am meisten eher auf das Feeling. Viele Leute gucken, wo möchte man hingehen.
0: Seid ihr denn mittlerweile eine große Hurricane-Crew geworden?
2: So halb. Also ich muss mal gucken, ob ich die Leute, die vor 2 Jahren mit dabei waren, ob die dieses Jahr dann auch dabei sind.
1: Ja.
2: Wird man sehen.
1: Also wir spielen ja noch ein bisschen Hurricane Call. Du könntest ja den einen oder anderen vielleicht noch mit versorgen, indem du sagst, ey, auch mal anmelden bei uns über die Delta Plus App.
2: Ja, das werde ich auf jeden Fall machen.
1: Siehst du? Und weil vielleicht haben sie genauso viel Glück wie du.
0: Denn du hast ja auch gewonnen. Glückwunsch!
2: Mega, geil.
0: Also, 2 Tickets fürs Hurricane gehören dir. Wen nimmst du denn auf jeden Fall mit? Deiner Arbeitskollegin, die Mail geschrieben hat?
2: Ich glaube nicht.
1: Na, aber gut, dann hat sie vielleicht nochmal einen kleinen Drink verdient, ein kleines Dankeschön. Aber egal, wen du mitnimmst, wir wünschen dir euch ganz viel Spaß auf dem 30. Hurricane Festival.
2: Dankeschön.
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8.39 Uhr, hier ist der Delta-Verkehr. Seid gerade vorsichtig bitte auf der B3 Neuhof Richtung Waltershof. Höhe Kühlbrandbrücke, da liegen mehrere Sachen auf der Straße, da vorsichtig sein. B3 Neuhof Richtung Waltershof bei der Kühlbrandbrücke, Achtung.

0: 8.42 Uhr, Schwenker und Feist für euch hier bei Delta. Witzigerweise ist es jetzt kühler, als es heute Nacht war, als ich hergefahren bin.
1: Das stimmt.
0: Da hatte mein Autothermometer 14 Grad gezeigt. Mhm. Jetzt kriegen wir hier aus Heide irgendwie 10, Niebel 9 und hier in Kiel 11 Grad. Also das heißt, es wird jetzt, ab jetzt sind die Zeiten anders, Leute. Es wird jetzt tagsüber wird es wieder kälter.
1: Naja, ist auch Eisheiligenzeit jetzt, ne? Also ich glaube, ich habe ja gelesen, dass die Eisheiligen tatsächlich ein bisschen früher eintreten soll. Eigentlich Eisheiligen 11. Mai bis 15. Mai. Das wäre dann erst nächste Woche, aber anscheinend kommen sie dieses Jahr ungewöhnlich früh und sollen jetzt schon eingesetzt sein quasi.
0: Eisheiliger bist du für mich, wenn du dafür sorgst, dass die Kugel Stracciatella wieder 90 Cent kostet. Für euch gleich nach unserer Delta News gibt's hier Magnetic.
1: Oh, das kann
0: dann
1: nur
0: bist Herr. Du mein persönlicher Eisheiliger.
1: Das kann nur Mr. Cornetto. Außerdem Best Deal mit Save My Soul. Voller hier gleich nach den Delta News.
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0: Es ist 8:45.
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7: Mit Holger Dilk. Auf einem Pferdehof in Kirchnüchel bei Lütjenburg ist am Abend ein Feuer ausgebrochen. Die Feuerwehr war im Großeinsatz. In der Spitze waren 120 Kräfte vor Ort. Die letzten sind heute Morgen um 20 nach 6 abgezogen worden. Ein Stall und ein Anbau wurden durch das Feuer zerstört. Feuerwehrsprecher Moritz Bünning.
8: In diesem Stall waren 3 Pferde untergebracht. Für diese 3 Tiere kam aber auch leider jede Hilfe zu spät. Weitere Tiere, die dort an den angrenzenden Stallungen untergebracht waren, konnten durch die Besitzer und Feuerwehrkräfte in Sicherheit gebracht werden und Personenschäden hatten wir dort nicht zu beklagen.
7: Bundeskanzler Merz hat Spekulationen über ein Aus von Schwarz-Rot zurückgewiesen. In der ARD-Sendung Karin Mioska sagte er, er suche keine anderen Mehrheiten, das solle die SPD aber nicht dazu verleiten, zu denken, sie könne mit der Union machen, was sie will. In Richtung der SPD-Spitze sagte Merz deshalb,
9: es gibt in der CDU einen größer werdenden Unmut über Kompromisse, die wir miteinander machen. Und in dieser Koalition muss die Union vorkommen. Und wir müssen auch Dinge hinbekommen, die unsere Handschrift tragen. Und das ist vielleicht manchem in der Union bisher noch nicht gut genug gelungen. Und deswegen gibt es jetzt ein paar Themen, wo wir wirklich Fortschritte erzielen müssen.
7: Die US-Marine will heute damit beginnen, in der Straße von Hormuz festsitzende Schiffe aus der Meerenge herauszugeleiten. Das hat Präsident Trump angekündigt. Sönke Röning, das soll aber nicht für alle Schiffe gelten.
10: Das ist richtig. Die Aktion gelte nur für Schiffe von Ländern, die nicht in den Iran-Krieg verwickelt sind, so Trump in seinem Online-Dienst. Um diesen Einsatz hätten Länder aus aller Welt gebeten, schreibt er. Ein ranghoher Vertreter der iranischen Regierung warnte die USA unterdessen davor, sich in der Meerenge einzumischen. Das werde als Verstoß gegen die Waffenruhe angesehen. Trump machte daraufhin klar, dass man es leider mit Gewalt beantworten müsse, sollte in irgendeiner Weise in die Aktion eingegriffen werden.
7: Deutschland bringt sich für einen möglichen Einsatz in der Straße von Hormuz in Stellung. Am Nachmittag verlässt das Minenjagdboot Fulda den Heimathafen Kiel in Richtung Mittelmeer. Im Fall der Fälle soll es schnell in der Straße von Hormuz sein können, um die Meerenge für die Schifffahrt zu sichern. Die nächsten Delta News gibt es in einer halben Stunde.
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0: Auf der Meldorfer Straße im Kreis Dithmarschen immer noch Vorsicht in beiden Richtungen, denn zwischen Gudendorf und St. Michaelisdonn, da laufen immer noch Schafe auf der Straße rum. Ja. Holt ihr da doch mal jemanden runter. Dann haben wir die A1 Lübeck Richtung Hamburg zwischen Ügendorf und der Norderelbbrücke 5 Kilometer Stop and Go. Auf der A1 in Richtung Lübeck zwischen Stapelfeld und Ahrensburg 5 Kilometer hat es einen Unfall gegeben mit einem LKW, deswegen ist da nur eine Spur frei. 3 Kilometer habt ihr auf der A7 Flensburg Richtung Hamburg zwischen Volkspark und dem Elbtunnel. Auf der A7 Hannover Richtung Flensburg ab Heimfeld bis zum Elbtunnel 7 Kilometer Stop and Go. Auf der A24 Richtung Hamburg ab dem Kreuz Ost 4 Kilometer und auf der A25 Richtung Hamburg ab Nettenburg 3 Kilometer. In Hamburg auch Stop and Go, zum Beispiel Wilhelmsburger Reichstraße, Bergedorfer Straße, Cuxhavener Straße und auf der Stresemannstraße. Die Renzelstraße, die ist zwischen Schröder-Stift-Straße und Lagerstraße noch wegen einer Veranstaltung bis Donnerstagmorgen gesperrt in beiden Richtungen. Und von der Blitzerfront gibt es auch jede Menge zu berichten.
1: In der Tat. Wir haben die B76 hier in Kiel. Das ist der Theodor-Heuss-Ring. Da steht der Kultblitz an Höhe der Müllverbrennungsanlage und blitzt Richtung Eutin, wenn ihr schneller als 50 seid. B503 Schwedeneck Richtung Kiel. In der Ausfahrt Kiel-Wiek haben sie einen hingestellt. 80 für euch erlaubt. In Brunsbüttel auf der Süderstraße, beidseitig am Kindergarten. Bestenfalls die 30 einhalten. Dann noch Groß-Rönnau mit dabei. Segeberger Straße, beidseitig am Ortseingang. 50 maximal für euch drin. Und Ratekau-Luschendorf, Ostseestraße, stehen sie beidseitig 30 angesagt. Ansonsten Verkehrsmeldungen jederzeit für euch zu finden in der Delta Plus App.
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0: Ja, Frühstückszeit, Leute. 8.49 Uhr ist es, wo ich mal eine Dose Ravioli reinballern um diese Uhrzeit. Besser als gar nichts. Ne? Ja, wenn nichts da ist, dann auch, geht auch mal ein bisschen Festival-Ravioli. Wir haben ja schon zwei Leute jetzt hier glücklich gemacht mit zwei Tickets jeweils fürs Hurricane Festival. Ja. Mit dem Hurricane Call. Könnt ihr auch noch weiter mitmachen. Einfach die Delta Plus App einmal entern, da kurz eintragen. Vielleicht ziehen wir euer Namen als nächstes.
1: Das könnte sein.
0: Jederzeit passieren.
1: Genau. Und immer dran denken, tragt eure Leute mit ein. Ne? Also bis zu 20 Freunde dürft ihr mit eintragen. Denn nicht nur ihr dürft hier anrufen und habt 3 Songs Zeit, euch zu melden für Hurricane Tickets, sondern eure Freunde können das auch für euch machen. Also richtig große Chancen.
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0: 8:56 ist es und wir haben noch nicht so viele Striche auf unserer Liste. Nee. Wir haben uns eh die Challenge gesetzt, ob wir überhaupt 10 finden, weil wir glauben das nicht so ganz und es scheint sich zu bewahrheiten. Anscheinend ist man dann auch ein bisschen peinlich berührt, wenn man schon mal nach dem Friseurbesuch geheult hat. Ja. Wir suchen nämlich Menschen, die tatsächlich mal nach dem Friseurbesuch geweint haben, denn wir alle kennen Erzählungen davon, aber wer kennt überhaupt jemanden, dem das passiert ist?
1: Also wirklich geweint, richtig frustriert oder echt traurig, schockiert aus dem Friseursalon rausgegangen, dann vielleicht schon auf dem Weg zum Auto oder zu Hause dann angefangen hat zu weinen, als man sich im Spiegel gesehen hat, sich kaum wiedererkannt hat. Solche Fälle hätten wir gerne. Sandra hat sich vorhin gemeldet und hat gesagt, sie musste sich die Haare nochmal irgendwie so ein bisschen zurecht machen lassen, war extra bei einem Friseur, der seine Handwerk eigentlich versteht und hatte dann die Farbe, die sie auf keinen Fall haben wollte, nämlich Rot.
0: Ja.
1: Und hat geheult ohne Ende und hat sich seitdem auch die Haare nicht mehr färben lassen, weil sie so traumatisiert war. Und genau solche Stories hätten wir gerne, aber wir haben das Gefühl, das geht den wenigsten so.
0: Das kann gut sein. 0431 986 9861. Wenn ihr schon mal beim Friseur so schlechte Erfahrungen gemacht habt, dass tatsächlich ein Tränchen geflossen ist, ihr vielleicht noch im Laden gedacht habt, das ist nicht das, was ich will, dann meldet euch gerne. 0431 986 9861. Wie gesagt, wir haben jetzt einen Strich auf der Liste, haben gesagt, wir finden keine 10 und das scheint wohl auch so zu sein.
1: Da muss doch noch was gehen, Leute. Ihr habt doch bestimmt, also es hat irgendjemand hat doch nochmal nach dem Friseur
0: geweint. Vielleicht habt ihr mal bei Germany's Next Topmodel mitgemacht.

0: dreht sich gefühlt immer schneller und schneller. Das liegt vor allem auch daran, dass wir dank des Internets jede Kleinigkeit aus allen Provinzen der Welt als Push-Nachricht bekommen.
1: Ja.
0: Wie kann man sich da bloß mal wieder entschleunigen? Einige schwören zum Beispiel auf ASMR, andere machen Yoga oder meditieren und wieder andere gucken sich einfach mal ein paar Tiere an.
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0: Pure Wildnis live. Tausende schauen Elchen in Schweden beim Wandern zu.
1: Gut, das klingt jetzt erstmal langweilig, ne? Ist aber aktuell immer noch spannender als ein Spiel vom FC St. Pauli.

0: Swift. Taylor Swift gleich hier mit The Fate of Ophelia. Wir unterstützen sie weiterhin, auch im Jahr ihrer Hochzeit. Und wir freuen uns auf die Feier, denn wir beide sind natürlich mit dabei.
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14: Es ist 8:45.
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15: Mit Holger Dilk. Der erste Abschnitt der ausgebauten B5 an der Westküste wird heute offiziell freigegeben. Auf 6 Kilometern zwischen Tönning und Rothenspieker gibt es wechselseitig 2 Spuren. Mehrere Anschlussstellen machen die Bundesstraße kreuzungsfrei. 4 weitere Bauabschnitte bis Husum sind geplant. Deutschland bringt sich für einen möglichen Einsatz in der Straße von Hormuz in Stellung. Heute Nachmittag verlässt das Minenjagdboot Fulda den Heimathafen Kiel in Richtung Mittelmeer. Wenn der Krieg zwischen USA und Iran vorbei ist, will eine internationale Mission die wichtige Meerenge für die Schifffahrt sichern. Bundeskanzler Merz hat von der SPD mehr Entgegenkommen bei der gemeinsamen Regierungsarbeit verlangt. In der ARD-Sendung Karin Mioska sagte er, Kompromisse seien keine Einbahnstraße. Es sei noch nicht genug gelungen, Dinge hinzubekommen, die Handschrift der Union tragen. US-Präsident Trump erntet für seinen Plan, tausende Soldaten aus Deutschland abziehen zu wollen, weiter Gegenwind. Europa sei für ihn oft Sündenbock für alles, was in den USA schiefläuft, so der außenpolitische Sprecher der Unionsbundestagsfraktion Hart zur Welt. SPD-Bundestagsfraktionsvize Möller nennt die Pläne besorgniserregend. Die nächsten Delta-News gibt es in einer halben Stunde.
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2: So, Sekunde, da ist genau in diesem Moment nochmal eine neue Gefahrenmeldung angekommen. Achtung, auf der A210 Kiel Richtung Rendsburg zwischen Melsdorf und Achterwehr, da liegen Fahrzeugteile auf der Straße, da bitte vorsichtig sein. Dann haben wir die A1 Richtung Lübeck zwischen Stapelfeld und Ahrensburg, 4 Kilometer Stop and Go, Straße nach Unfall mit LKW auf eine Spur verengt, das findet Feist

0: traurig, hat schon eine Runde geschnieft. A1 Lübeck Richtung Hamburg zwischen Billstedt und der Norderelbbrücke 5 Kilometer Stop and Go. Dann auf der A7 Richtung Hamburg zwischen Volkspark und dem Elbtunnel 3 Kilometer. Auf der A7 in Richtung Flensburg ab Waldershof bis zum Elbtunnel nochmal 3 Kilometer. Dann haben wir die Bergedorfer Straße bis zur Eifelstraße ab Billstedt Mitte bis zum Rückersweg. Da auch Stop and Go. Außerdem Stop and Go in Hamburg auf der Stresemannstraße. Und die Renzelstraße ist gesperrt zwischen der Schröder-Stiftstraße und der Lagerstraße. Da gibt es eine Veranstaltung bis Donnerstagmorgen, deswegen in beiden Richtungen dicht. Außerdem, Kreis Rendsburg-Eckernförde, Kanal Fähre See steht, ist wegen Wartungsarbeiten bis ca. 14.30 Uhr nur für Fußgänger und Radfahrer in Betrieb. Alles andere wird nicht mitgenommen.
1: Wir gucken uns Blitzer an. B503 Schwedeneck Richtung Kiel. In der Ausfahrt Kiel-Wieg stehen sie. Da sind 80 erlaubt. Außerdem Brunsbüttel, Süderstraße, beidseitig am Kindergarten, ist eine 30er-Zone bei euch. Lübeck-Heiligen-Geistkamp Richtung Mali-Straße. Haben sie 50 auf dem Tacho maximal haben. In Ratekau Luschendorf auf der Ostseestraße, da blitzt es beidseitig in der 30er-Zone und ebenfalls 30 maximal erlaubt. In Marne B5 Meldorfer Straße in Höhe der TÜV-Prüfstelle. Ansonsten Staus, Blitzer und Co. zu finden in der Delta Plus App.
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0: Kenn ich nicht das Wort. 18 Minuten nach 9 ist es Montagmorgen. Hi, wir sind's und wir suchen immer noch 10 Leute, die zugeben, dass sie nach dem Friseurbesuch auch schon mal geheult haben tatsächlich. Ja. Vielleicht nicht so richtig theatralisch mit in der Ecke verkriechen, aber auf jeden Fall, dass da ein paar Tränchen geflossen ist, weil man dann doch irgendwie unzufrieden war. Also ich war auch schon öfter mal unzufrieden, aber nicht so, dass ich weinen musste.
1: Ja, wenn ihr dazugehört, dann schickt was rüber. WhatsApp-Sprachnachricht zum Beispiel 0431 986 98611 oder eben mal ganz kurz durchklingeln, die Nummer ist da dieselbe. Und wir müssen einfach nochmal ganz kurz über das heutige Datum sprechen, ne? 4. Mai.
0: Ja.
1: May the 4th.
0: Star Wars Tag. Und ich freue mich schon tierisch auf den nächsten Star Wars Film, der jetzt ja bald in die Kinos kommt, in Mandalorian und Grogu. Ja. Da freue ich mich. Also die ganzen Soundeffekte auch wieder, das gute alte Star Wars Kinofilm, das werde ich mir richtig schön in groß reinziehen.
1: Grogu? Das ist doch der aus der Sesamstraße.
0: Ja, genau.
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1: Wie auch immer, allen Trekkies heute einen fantastischen Star Wars Tag.
0: Das war super Grogu, den du meinst.
1: Achso.
0: Trekkies. Wirklich, naja, egal, du bist HSVer, was willst du wissen?

0: Wir suchen 10 Leute, die nach dem Friseurbesuch schon mal geweint haben. Wir haben alle davon gehört, dass das passiert ist, aber ich persönlich könnte jetzt keinen Namen sagen, von dem ich das weiß, außer von Sandra, die sich vorhin bei uns gemeldet hat. Ja. Die hat sie mich schon mal zugegeben, hier auf der 0431 986 986 11.
1: Schwenkern, falls hier bei Delta, also sagt gerne mal Bescheid per WhatsApp-Sprachnachricht oder klingelt durch, wie Sandra auch gemacht hat und erzählt uns von euren tragischen Ereignissen beim Friseur und wenn ihr danach wirklich Tränen in den Augen hattet, da wollen wir genau das hören. Aber wir müssen noch mal ganz kurz über den Friseur an sich reden. Also es ist ja so, wenn man auf dem Friseurstuhl sitzt, dann redet man ja über viele Themen.
0: Ja.
1: Man kommt irgendwie in Plausch.
0: Ja.
1: Aber was denken eigentlich Friseurinnen und Friseure über uns?
2: Hm. Oh, da kommt sie schon wieder.
3: Nur die Spitzen,
2: sagt sie. Oh, du hast mehr Spliss als Tinder-Matches. Und die letzte Haarpflege war wahrscheinlich die Sommerbrise 2022.
4: Oh, jetzt redet sie wieder über ihren Freund. Den dritten in diesem Jahr.
2: Und alle hatten was gegen ihre Ponyphase.
4: Ich übrigens auch, aber
2: hey, zahlende Kundschaft.
5: Er will wieder einen Undercut? Auf einer Fläche, wo nichts mehr ist? Mann, ich kann Haare nicht herzaubern. Ich bin Friseur, kein Magier.
6: Mach mich mal wie Hailey Bieber.
2: Ja klar, du hast Hailey Bieber gesagt, aber dein Spiegel sagt eher Bibi Blocksberg nach einer langen Partynacht.
5: Ob's mit Waschen günstiger wäre?
2: Ja klar, und wenn du dein Shampoo von der Tankstelle mitnimmst, dann kriegst du auch noch gleich einen Duftbaum dazu kostenlos.
7: Nerv mich

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1: Am Wochenende haben wir auf jeden Fall alle gemerkt, dass wir in Richtung Sommer gehen. Mhm. Fast schon Urlaubsfeeling. Ja. Momentan machen sich aber auch viele Leute Gedanken, dass der gebuchte Urlaub nachträglich teurer werden könnte. Hashtag Kerosinmangel und so weiter. Aber darf man das eigentlich? Wenn ihr nur einen Flug gebucht habt, dann seid ihr ziemlich safe. Der Preis beim Kauf ist nämlich fix. Nachträgliche Aufschläge sind in der Regel nicht erlaubt. Anders sieht's bei Pauschalreisen aus, also Flug und Hotel zusammen. Da können die Anbieter den Preis nochmal erhöhen, aber nach klaren Regeln. Das muss vorher im Vertrag stehen und darf maximal nur 8% teurer werden. Außerdem muss man euch 20 Tage vor Abreise darüber auch informieren. Also wird's mehr als 8, könnt ihr sofort kostenlos stornieren. Gerade versuchen nämlich viele Anbieter wegen der steigenden Kosten nochmal ein bisschen nachzuregulieren, aber das solltet ihr lieber nochmal checken und im Zweifel einfach widersprechen.
2: Ich überlege kurz und denke laut nach. Nein.
3: So, komm, Schwenker, steig mal mit ein.
1: Ja?
3: Wenn der Benz bremst, ja? Brennt das?
1: Das Benz Bremslicht.
3: Ja, sehr schön.
2: Ganz toll gemacht.
3: Und bald blinkt es vielleicht sogar. Hä? Ab Juli tritt nämlich eine neue EU-Vorschrift in Kraft. Alle Pkw, die ab dem 7. Juli zugelassen werden, müssen dann ein adaptives Bremslicht besitzen. Das heißt, wenn es bei Geschwindigkeiten von über 50 km/h zu einer Vollbremse kommt, dann aktiviert das System automatisch ein schnelles Blinklicht. Jetzt denken sich einige vielleicht, Moment mal, das gibt's doch schon lange. Ja, fast bislang sind bei der Vollbremsung allerdings die Warnblinker angesprungen.
1: Ach ja.
3: Und nicht das rote Bremslicht. Dazu sind noch weitere Sicherheitssysteme verpflichtend, unter anderem ein Notbremsassistent, der Fußgänger und Radfahrer erkennt, und Spurhalteassistenten sowie Müdigkeitserkennung müssen in Zukunft mit drin sein, sonst gibt's keine Zulassung. Wenn euch aber einen Gebrauchtwagen kauft oder mit einem älteren Auto unterwegs seid, keine Panik, eine Nachrüstung wird nicht verlangt.
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0: talk about it. Mit Milky Chance und Stolen Dance vom Morgen in den Vormittag hier bei Delta mit mir, Pia, hallo, und gleich auch mit Benson Boone. Außerdem dabei BTS. Swim kriegt ihr gleich nach den Delta News in voller Länge, versprochen.
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0: Es ist genau 9:45.
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6: Mit Holger Dilk. Großeinsatz für die Feuerwehr in Kirchnüchel bei Lütjenburg gestern Abend. Dort ist auf einem Pferdehof ein Feuer ausgebrochen. Für 3 Pferde kam jede Hilfe zu spät. Insgesamt waren 120 Einsatzkräfte vor Ort. Die letzten sind heute Morgen um 6:20 abgezogen worden. Feuerwehrsprecher Moritz Bünning.
7: Waren unter anderem in dieser Scheune auch Stroh gelagert. Man kennt das, wenn das erstmal ein bisschen brennt oder glimmt, ist das schwierig, das abzulöschen, sodass im Verlaufe dieses Einsatzgeschehens die Einsatzleitung sich entschlossen hat, einen Bagger des THWs anzufordern, um das Ganze auseinanderziehen zu können. Und das ist natürlich sehr zeitintensiv.
6: Das Frühlingswochenende mit viel Sonne ist im Kreis Dithmarschen gestern Abend mit einem Knall zu Ende gegangen. Die Feuerwehr musste kreisweit zwischen 9:30 und 9:30 zu 16 Unwettereinsätzen ausrücken. Allein in Heide wurden die Kräfte laut Leitstelle 10-mal alarmiert, um vollgelaufene Keller oder überflutete Straßen freizupumpen. In dieser Woche ist die schwarz-rote Bundesregierung ein Jahr im Amt. Union und SPD haben in dieser Zeit nochmal an Zustimmung verloren. CDU-Kanzler Friedrich Merz fordert von den Sozialdemokraten mehr Entgegenkommen bei der gemeinsamen Regierungsarbeit. Es sei noch nicht gelungen, Dinge hinzubekommen, die die Handschrift der Union tragen, sagte Merz im Ersten.
8: Ich erwarte von der SPD die gleiche Kompromissbereitschaft, wie wir sie zeigen. Wir zeigen sie. Ich bin bis jetzt sehr geduldig gewesen, auch im Umgang mit der SPD. Die SPD muss allerdings auch wissen, Kompromisse sind keine Einbahnstraße. Die müssen wir beide machen.
6: Deutschland muss auf den geplanten US-Truppenabzug reagieren. Der Meinung ist der Wehrbeauftragte des Bundestags, Otte. Im Spiegel sagte er, diese Lücke in der Verteidigungsarchitektur müsse kompensiert werden. US-Präsident Trump will tausende Soldaten abziehen. Wie viele genau, ist noch unklar. Wirtschaftsverbände kritisieren die Ankündigung von US-Präsident Trump, neue Zölle auf Autos aus der Europäischen Union zu erheben. Das sei eine Provokation, heißt es vom Bundesverband der deutschen Industrie. IFO-Präsident Fuest warnt vor einem neuen Handelskrieg und einer weiteren Rezession. Die nächsten Delta-News gibt's in einer Stunde.
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0: Wir schauen zu euch auf die Straßen, gucken, was los ist. Angefangen auf der A7 Flensburg Richtung Hamburg zwischen Bahrenfeld und Othmarschen. Da liegen Gegenstände auf der Straße, also seid da bitte schön vorsichtig. A20 Lübeck Richtung Bad Segeberg zwischen dem Rastplatz Kronberg und dem Übergang zur B206. Da hat es einen Unfall gegeben. Wir machen weiter mit Stop and Go. A1 Hamburg Richtung Lübeck zwischen Stapelfeld und Ahrensburg. Da im Moment 4 Kilometer. Da ist die Straße nämlich nach einem Unfall mit einem LKW auf eine Spur verengt. Außerdem gibt es Stop and Go auf der A1 Lübeck Richtung Hamburg zwischen steht unter Norderelbbrücke. Da sind es 3 Kilometer. Wir schauen nach Hamburg-Rhein, B5, Bergedorfer Straße bis Eifelstraße. Zwischen Billstedt Mitte und dem Rückersweg. Da stockt es auch. Ebenso B431 Stresemannstraße Richtung Bad Bramstedt. Zwischen Kohlenschwiete und der Max-Brauer-Allee. Und dann ist die Renzelstraße zwischen der Schröder-Stift-Straße und der Lagerstraße wegen der Veranstaltung noch bis Donnerstagmorgen in beide Richtungen gesperrt. Im Kreis Rendsburg-Eckernförde, da ist die Kanalfähre Seestedt wegen Wartungsarbeiten bis ca. 14:30 nur für Fußgänger und Radfahrer in Betrieb. Und dann sind wir bei den Blitzern. Brunsbüttel-Süderstraße, da wird beidseitig in der 30er-Zone geblitzt. Lübeck-Heiligengeistkamm Richtung Mali-Straße, da stehen sie in der 50er-Zone. Radekau-Luschendorf-Ostseestraße, hier wird in der 30er-Zone wieder beidseitig geblitzt. Mahne auch beidseitig und zwar B5 Meldorfer Straße in Höhe der TÜV-Prüfstelle. Und dann haben wir den letzten in Neumünster, Brachenfelder Straße Richtung... in der 30er-Zone, da steht er. 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
0: Ja, ich habe danach schon mal geheult. Ich gebe es zu. Und ich denke, es ist nicht nur einmal passiert. Es ist einmal passiert, als ich mir selber die Haare geschnitten habe, aber auch passiert, als mir ein Profi die Haare geschnitten hat. Und das wollen wir heute auch mal von euch wissen. Wir sprechen über Friseurbesuche und wetten so ein bisschen. Wir finden keine 10 Leute, die sich trauen und hier durchklingeln und uns erzählen, warum sie schon mal beim Friseur oder nach dem Friseurbesuch geheult haben. Wir sind da sehr gespannt. Vielleicht trauen sich ja doch einige von euch. 0431 986 986 11 ist da die Nummer. Schickt gerne Sprache rein oder klingelt direkt bei mir im Studio durch.
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0: Ja, das Wochenende hat uns gezeigt, draußen wird es definitiv so langsam wärmer. Zeit, sich vielleicht von der Wolle auf dem Kopf zu trennen. Zeit für eine neue Frühlingsfrisur. Hier ist Delta mit mir, Pia. Und darüber wollen wir heute mit euch quatschen, über den Friseurbesuch. Frauen zahlen für Waschen, Schneiden für im Schnitt gut 54 Euro, Männer 33 Euro. Und trotzdem kommt manchmal ein Ergebnis rum, mit dem wir so gar nicht zufrieden sind. Deswegen wetten wir heute mal, wir finden keine 10 Leute, die zugeben, dass sie nach einem Friseurbesuch zu Hause oder im Salon schon mal geheult haben. Vielleicht habt ihr da eine Geschichte parat, dann bin ich sehr, sehr neugierig. 0431 986 9811 ist die Nummer für eure WhatsApp-Sprachnachricht oder auch für euren Anruf hier bei mir im Studio. Wir machen uns jetzt aber mal auf den Weg zu einem Friseurbesuch mit Kollegin Amy.
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0: Friseur.
2: Ich hab die Haare schön, ich hab die Haare schön.
3: Ja, aber heute echt nur die Spitzen bitte. Spitzen, nicht 5 cm.
4: Oh Gott, wie sehe ich denn aus? Wie ein nasser Pudel. Ja, ich lasse einfach wachsen. Gucken wir mal, was passiert, ne?
3: Ja, also vorne bitte ein bisschen kürzer, aber hinten so lassen, wie es ist.
4: Oh, das riecht ja gut. Also der letzte Friseur hat das alles anders gemacht.
3: Was meinst du? Steht mir ein Pony?
4: Nee, ich will nicht föhnen. Ich lasse das Luft trocknen. Ha, kannst du noch mal kurz hier? Nee, anders. Also, ja. So, ein schönes Foto für Instagram. Danke. So, also ich glaube, beim nächsten Mal, da mache ich mal was ganz Verrücktes. Oder bleib einfach.

Imagine Dragons habt ihr gehört hier im Delta-Vormittag mit mir, Pia. 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
0: 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Hier geht's jetzt weiter mit Tiffany Ares und Vertigo. Das ist aber auch ein schwieriger Titel jetzt. So, genug geredet. Jetzt gibt's Mucke.

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6: Verkehr. Wir schauen zu euch auf die Straßen. Ihr müsst aufpassen auf der A20 Lübeck Richtung Bad Segeberg zwischen dem Rastplatz Kronberg und dem Übergang zur B206. Da hat es nämlich einen Unfall gegeben. Stop and Go derzeit bei euch auf der A1 Hamburg Richtung Lübeck zwischen Stapelfeld und Ahrensburg. Da sind es 3 Kilometer. Da ist nämlich die Straße nach einem Unfall auf eine Spur verengt. Ebenso 3 Kilometer auf der A1 Lübeck Richtung Hamburg zwischen Billstedt und der Norderelbbrücke. Dann schauen wir rein nach Hamburg. Da ist die Renzelstraße zwischen der Schröder-Stift-Straße und der Lagerstraße wegen der Veranstaltung noch bis Donnerstag früh in beide Richtungen gesperrt. Und heute im Kreis Rendsburg-Eckernförde, dass die Kanalfähre See steht, wegen Wartungsarbeiten bis ca. 14:30 heute nur für Fußgänger und Radfahrer in Betrieb. Die Blitzer, die gerade in Betrieb sind, einmal in Brunsbüttel-Süderstraße, da wird beidseitig in der 30er-Zone geblitzt. Die nächsten haben wir in Lübeck stehen, und zwar auf dem Heiligen Geistkamp Richtung Mali-Straße. Hier bitte nicht schneller als 50 fahren. Radekau-Lüschendorf-Ostseestraße, da wird beidseitig in der 30er-Zone geblitzt. Mahne B5 Meldorfer Straße, beidseitig in Höhe der TÜV-Prüfstelle. Auch hier gilt Maximum 30. Und Neumünster-Brachenfelder Straße, auch hier nicht auf mehr als 30 Sachen beschleunigen. 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
6: Ich muss tatsächlich jetzt auch mal wieder einen Friseurtermin vereinbaren, denn meine Haare sind auch ein bisschen länger geworden, aber auch ordentlich kaputt. Aber man kennt's ja, man sagt so nur die Spitzen und dann ist am Ende doch mehr ab, als man eigentlich wollte. Also so ein Friseurbesuch, das bringt schon viele Hürden, viele Tücken irgendwie mit sich.

0: Genau, deswegen ist das heute einfach mal unser Thema. Wir wollen auch von euch wissen, habt ihr schon mal nach einem Friseurbesuch das Taschentuch rausholen müssen, weil ihr weinen musstet? Wenn ja, und warum? Haut mal raus, 0431 986 986 11. Wir wetten ja bisher noch, dass wir keine 10 Leute finden, die sich trauen, da reinzumelden, entweder per Telefon oder WhatsApp-Sprachnachricht. Aber wir wollen es natürlich auch mal von den Leuten mit der Schere und dem Rasierapparat wissen, wie die das denn vielleicht eigentlich so empfinden, wenn mal ein Kunde, eine Kundin nicht so zufrieden ist oder ob es das überhaupt gibt. Deswegen sprechen wir da gleich mal mit einer Dame, die sich bestens mit der Schere auskennt. Gleich nach 2 Songs geht's los.
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0: Ja, bei uns geht's heute um das Thema Friseurbesuch. Hier ist Delta mit mir, Pia. Und nach dem Friseurbesuch heulen? Ja, ist mir ehrlich gesagt auch schon mal passiert. Da wollte ich Strähnchen haben. So blonde habt ihr auch bekommen, aber die waren dann so breit, dass ich irgendwann aussah wie diese gestreifte Schokocreme mit dunkler und heller Schokolade, wenn ihr wisst, welche ich meine. Ja, jetzt ist aber die Frage, was können wir tun, damit gar nicht erst Tränen fließen? Wir wetten ja heute mit euch, dass sich hier keine 10 Leute reinmelden, die nach dem Friseur schon mal geheult haben. Seid ehrlich, traut euch und schickt eine Sprachi oder ruft durch 0431 986 986 11. Und wir quatschen jetzt mit einer, die sich wirklich auskennt. Sieglinde Hug hat ihren Salon Hauptsache seit mehr als 20 Jahren hier in Kiel. Sieglinde, ein Friseurbesuch bei dir, das ist ja ein richtiges Erlebnis, oder?
1: Also mein Anspruch war einfach, unsere Welt ist so verrückt und laut draußen. Das heißt, wir brauchen, erstmal müssen wir ruhiger werden und wir brauchen einen Ort, wo es ruhiger ist. Und das ist eben meins für meine Kunden, dass sie reinkommen können, sich wohlfühlen können, runterfahren können mit dem, was sie draußen alles erleben und eben noch glücklicher und schöner wieder den Laden verlassen.
0: Und man sagt ja auch, so ein Friseurbesuch ist oft viel mehr wert als eine Therapiestunde, weil man wirklich über alles quatschen kann. Was sind denn so die Top 3 Themen, über die alle während des Besuchs so mit dir reden?
1: Thema ist immer alles. Egal, ob es was Privates ist. Das habe ich heute eine Kundin gehabt, wo eben eine Freundin erkrankt ist in Palliativ. Das ist ja die Mutter, die gepflegt werden muss. Aber es sind auch Alltagsprobleme, die ja, was unsere Politik so macht, alles wird teurer. Also es ist alles Thema.
0: Danke für die Ehrlichkeit, Sieglinde Hug vom Friseursalon Hauptsache in Kiel. Und gleich nach 2 Songs klären wir mit ihr auch mal, ob bei dem einen Kunden oder der anderen Kundin bei ihr vielleicht auch doch schon mal nach dem Besuch die Tränen geflossen sind. Vorab jetzt Mucke von Wiz the MC, Bees and Honey mit Take My Mind.

0: Hey ho, Delta hier. Mein Name ist Pia und heute geht's um dieses Thema.
1: Ich hasse lange Haare. Ich hab ja keine langen Haare. Aber die sind im Stöpsel und dann fließt das Wasser immer ganz langsam ab. Und das hasse ich.
0: Wenn man dieses Problem hat, dann lieber mal schnell ab zum Friseur und Haare kurz schneiden lassen. Das ist heute unser Thema, beziehungsweise eigentlich wetten wir ja, dass wir keine 10 Leute finden, die nach einem Friseurbesuch schon mal ein bisschen geweint haben. Wenn ihr dazugehört und uns das Gegenteil beweisen wollt und euch traut, da mal auszupacken, dann klingelt sehr, sehr gerne hier durch. 0431 986 986 11 ist die Nummer. Ihr dürft natürlich auch eine WhatsApp-Sprachnachricht schicken und ich oute mich an dieser Stelle auch schon mal. Ich habe auch schon mal nach einem Friseurbesuch geheult und ich glaube, ich meine mich zu erinnern, nicht nur einmal. Und wir fragen jetzt mal bei einer nach, die es ja wissen muss, nämlich bei Sieglinde Hug vom Friseursalon Hauptsache in Kiel. Und zwar suchen wir ja, wie gesagt, Leute, die zugeben, dass sie nach einem Friseurbesuch schon ein paar Tränchen gelassen haben. Ist bei dir schon mal was schiefgelaufen, dass ein Kunde, eine Kundin vielleicht nicht ganz so happy war? Erzähl mal.
2: Das gibt's immer mal. Also wichtig ist, dass man offen und ehrlich kommuniziert. Dass auch die Kunden offen und ehrlich sagen, du, das war letztes Mal nichts und so, dass ich gucken kann wieder, Mensch, wie könnte man das ändern und so. Also das ist sehr wichtig, dass man das miteinander kommuniziert und nicht einfach wegbleibt. Es kann immer was passieren, das Haar verändert sich, wir verändern uns, also ja.
0: Ja, wie so schön überall in allen Bereichen, Kommunikation ist das A und O und Leute, die uns die Haare schneiden, das sind ja auch nur Menschen und da kann man natürlich auch mal irgendwie aneinander vorbeireden oder man selber drückt sich nicht klar und deutlich aus, was man genau haben möchte oder was man eben nicht haben möchte. Ja, Haare sind schon ein heikles Thema. Und falls ihr das Erlebnis schon mal gemacht habt, dass ihr nach dem Friseurbesuch ein bisschen weinen musstet, dann meldet euch gerne mal rein, weil wir wetten ja, dass wir keine 10 Leute finden, die sich outen. 0431 986 986 11, das ist die Nummer hier rein zu mir ins Studio oder für eure WhatsApp-Sprachnachricht.

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5: Wir haben's 10:45.
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6: Mit Holger Dilk. Helgolands Bürgermeister Pollmann will die Insel um rund 1 Quadratkilometer vergrößern. Dafür soll das Gebiet zwischen dem Hafen und der Düne mit Sand aufgespült werden. Die Kosten liegen bei 500 Millionen Euro. Heute Abend wird in einer Einwohnerversammlung darüber beraten. Thorsten Pollmann sagte uns:
7: Grundsätzlich geht es halt darum, wie wir die Insel, also Helgoland, zukunftsfähig aufstellen können. Und wir haben gelernt, dass wir sehr, sehr große Herausforderungen haben, gerade in unseren Hafenanlagen. Und die kosten noch sehr viel mehr Geld. Da kam die Idee, ob wir durch einen Investor oder halt dann die Förderung durch das Land, ja, ob das eine Möglichkeit wäre, das hier auf Helgoland doch nochmal zu realisieren.
6: Heute starten monatelange Bauarbeiten auf der B75 zwischen Hamberg im Kreis Stormarn und Lübeck. Fahrbahn und Radweg werden von Grund auf saniert. Insgesamt 6 Bauabschnitte sind geplant. Die Kosten belaufen sich auf mehr als 4 Millionen Euro. Schlechte Stimmung, Umfragewerte im Sinkflug. Rund ein Jahr nach seiner Wahl zum Bundeskanzler ist Friedrich Merz unzufrieden mit der Zusammenarbeit in der Koalition. Er bekannte sich im ersten zwar zu Schwarz-Rot, fordert von der SPD aber mehr Kompromissbereitschaft. Die CDU müsse in der Regierung klar erkennbar bleiben.
8: Das ist nach wie vor eine Koalition mit einem größeren Partner und einem kleineren Partner. Und das ist eine Koalition, die auch Kompromisse erfordert. Und Kompromisse sind keine Einbahnstraße, sondern die müssen wir gemeinsam machen. Und ich habe das Vertrauen, dass wir das immer noch können.
6: Deutschland bringt sich für einen möglichen Einsatz in der Straße von Hormuz in Stellung. Heute Nachmittag verlässt das Minenjagdboot Fulda den Heimathafen Kiel in Richtung Mittelmeer. Wenn der Krieg zwischen USA und Iran vorbei ist, will eine internationale Mission die wichtige Meerenge für die Schifffahrt sichern. Der Tankrabatt wird nicht komplett an die Autofahrer weitergereicht. Das bemängelt unter anderem der ADAC. Sprit ist am vergangenen langen Wochenende um rund 12 Cent je Liter billiger gewesen. Das ist weniger als die in Kraft getretene Steuersenkung um 17 Cent. Die nächsten Delta News gibt's in einer Stunde.
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9: Ihr müsst aktuell aufpassen auf der A7 Flensburg Richtung Hamburg zwischen Bad Bramstedt und Kaltenkirchen. Da gibt es eine ungesicherte Unfallstelle. Stop and Go auf der A1 Hamburg Richtung Lübeck zwischen Stapelfeld und Ahrensburg. Da sind es 3 Kilometer. Da ist die Straße nämlich nach einem Unfall auf eine Spur verengt. Ebenso 3 auf der A1 Lübeck Richtung Hamburg zwischen Billstedt und der Norderelbbrücke. Wir schauen nach Hamburg. Die Renzelstraße ist zwischen der Schröder-Stift-Straße und der Lagerstraße wegen der Veranstaltung noch bis Donnerstagmorgen in beide Richtungen gesperrt. Und im Kreis Rendsburg-Eckernförde, da ist die Kanalfähre See, steht wegen Wartungsarbeiten bis heute ca. 14:30 nur für Fußgänger und Radfahrer in Betrieb. Alle anderen dürfen nicht mit. Wir schauen nach den Blitzern. Brunsbüttel-Süderstraße, da wird beidseitig in der 30er-Zone geblitzt. 50 und die schneller gilt in Lübeck-Heiligengeistkamp Richtung Mali-Straße. Rathekau-Lüschendorf, da wird beidseitig auf der Ostseestraße in der 30er-Zone geblitzt. Ebenso Maximum 30 gilt in Marne, B5 Meldorfer Straße. Auch hier wird beidseitig geblitzt in Höhe der Tiefprüfstelle und in Neumünster Brachenfelder Straße. Auch hier gilt Tempolimit 30. 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
9: Gerade haben wir geguckt, was bei euch auf den Straßen los ist. Gleich gucken wir mal auf die Gleise, denn da gibt es ja meistens auch eher Nachrichten, die uns jetzt nicht so happy stimmen. Jetzt könnte es aber tatsächlich mal der Fall sein, dass die Bahn uns zumindest mal was Gutes tut. Gleich wisst ihr mehr nach Leonie und Callum Scott, davor noch Samba.
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0: Moina, hier ist Delta mit mir Pia und ich habe jetzt gute Nachrichten aus diesem Hause hier.
1: Thank you for traveling. Wir sind schon mal gut. Bye.
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0: Denn die Bahn hat jetzt ein neues Angebot und bietet künftig Last-Minute-Tickets an. Das Ganze funktioniert so. Ab dem 9. Mai verkauft die Bahn samstags und sonntags die Tickets für die nächste Woche. Und das Angebot gilt erstmal für ein halbes Jahr. Und die günstigsten Tickets, die kosten nur 6,99 Euro. Die Tickets sollen nur für Züge verkauft werden, in denen es dann natürlich auch noch freie Plätze gibt. Und die Chance auf ein Schnäppchen ist laut Bahn abseits der Hauptreisezeiten hoch. Eine weitere gute Nachricht, die allerdings schon ein bisschen länger feststeht, ist, dass wir als Fahrgäste 12 Monate von Preiserhöhung im Fernverkehr verschont bleiben.
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0: Der Delta Vormittag hier, habt einen schönen Start in die Woche. Mein Name ist Pia und das war gerade Ellie Goulding mit Lights. Und von Ellie Goulding weiß ich, dass sie eigentlich eher dunkelbraune Haare hat, aber die blond färbt. Und da sind wir schon bei unserem heutigen Thema, nämlich dem Friseurbesuch. Ich gebe zu, ich habe mehr als einmal schon nach einem Friseurbesuch geheult oder es war auch schon so weit, dass mir das Ergebnis im Spiegel präsentiert wurde und mir da schon die Tränen in die Augen gestiegen sind. Und genau das wollen wir heute von euch mal wissen. Wir wetten nämlich, dass wir keine 10 Leute finden, die auch hier bei uns zugeben, dass sie nach einem Friseurbesuch schon mal das ein oder andere Tränchen trocknen mussten. Also falls ihr euch doch irgendwie traut, euch zu outen, dann klingelt mal durch. 0431 986 986 11. Und da habe ich jetzt auch jemanden in der Leitung, nämlich Diana. Diana, hau mal raus, was ist dir genau passiert?
1: Ich wollte mir Strähnen machen lassen und dann dachte ich mir, nee, in Deutschland ist das zu teuer. Und dann bin ich halt in Kroatien gegangen und dann hat er mir Strähnen gemacht, aber ich wollte so hellbraune bis dunkelbraune Strähnen, weil ich habe fast schwarze Haare und dann waren das irgendwie so gelbe, orangene und blonde Strähnen, alles gemischt und dann habe ich geheult.
0: Oh ja, kann ich nachvollziehen, ist mir nämlich genauso auch schon mal passiert, habe ich ja vorhin schon erzählt, dass ich ausgesehen habe, wie dieses gestreifte Nutella, aber erzähl mal, was hast du dann machen lassen? Hast du in Deutschland da nochmal einen Friseursalon aufgesucht?
1: Nee, ich habe es nicht korrigieren lassen, ich habe mir einfach Haarfarbe gekauft und drüber gefärbt.
0: Ja, hätte ich selber wahrscheinlich auch ähnlich gemacht. Man ist doch bei Haaren dann doch so ein bisschen pingelig, ne? Aber es ist ja auch wirklich das, was sofort auffällt. Wenn Haare einfach ein bisschen verfuscht sind, kann man es eben nicht so einfach verstecken. Wir wollen heute mal von euch wissen, ob ihr nach einem Friseurbesuch vielleicht schon mal ein bisschen heulen musstet, weil es euch einfach so ganz und gar nicht gefallen hat. Wir sagen ja, wir finden keine 10 Leute. Ein ganz paar haben sich jetzt schon reingemeldet. Ich selber gebe auch zu, ich habe auch schon mal geheult, auch wegen Strähnen. Dann, das war nämlich beim Friseur, wegen dem selbstgeschnittenen Pony. Das war bei mir selber, habe ich auch schon geheult. Also alles mit dabei. Was war's bei euch? 0431 986 986 11. Haut mal eure missglückte Friseur-Story raus. Und wir machen jetzt mit einem passenden Titel weiter, nämlich Nina Chuba und Mako mit Fucked Up. Da geht es zwar nicht um Friseurbesuch, aber im übertragenen Sinne kann man

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3: Ihr müsst aufpassen auf der A7 Flensburg Richtung Hamburg, und zwar auf der Rader Hochbrücke. Da ist eine ungesicherte Unfallstelle. Also hier schön vorsichtig fahren. Stop and go derzeit auf der A1 Hamburg Richtung Lübeck zwischen Stapelfeld und Ohlendiek. Da sind es 2 Kilometer. Da ist die Straße nach dem Unfall auf nur eine Spur verengt. Ebenso auf der A1 nochmal Stop and go, aber Lübeck Richtung Hamburg zwischen Billstedt und der Norderelbbrücke. Da sind es 3 Kilometer. Wir schauen zur Fähre, und zwar im Kreis Rendsburg-Eckernförde. Da ist die Kanalfähre Seestedt wegen Wartungsarbeiten heute bis ca. 14:30 nur für Fußgänger und für Radfahrer in Betrieb. Zeit für die Blitzer Brunsbüttel, Süderstraße, da wird beidseitig in der 30er-Zone geblitzt. Nicht schneller als 50 bitte in Lübeck, Heiligengeistkamm Richtung Kumalistraße. Radekau Luschendorf, auch hier eine Radarfalle, und zwar auf der Ostseestraße, da wird auch beidseitig in der 30er-Zone geblitzt. Den nächsten haben wir in Mahnestehen im B5 Meldorfer Straße. Auch hier gibt es beidseitig Fotos in Höhe der TÜV-Prüfstelle, wenn ihr die 30 überschreitet. Und in Neumünster-Brachenfelder Straße, da wird ebenfalls in der 30er-Zone geblitzt. 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
3: Und heute wollen wir mal ein bisschen Klartext mit euch sprechen, was das Thema Friseurbesuch betrifft. Denn es kann alles toll sein, man fühlt sich danach quasi wie neu geboren. Es kann aber auch das Gegenteil sein, dass man mit Tränen in den Augen da rausmarschiert. Ist mir selber auch alles schon passiert. Aber wir wetten heute so ein bisschen, dass wir keine 10 Leute finden, die beim Friseur oder nach dem Friseurbesuch schon mal heulen mussten. Wenn ihr sagt, doch, mir ist genau das passiert, dann meldet euch gerne mal rein. 0431 986 986 11. Entweder direkt per Anruf oder per WhatsApp-Sprachnachricht und erzählt, was da für ein Malheur los war. Ich bin sehr, sehr gespannt.
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0: hier ist Delta mit mir, Pia. Ich freue mich, dass ihr am Start seid an diesem Montag. Ich hoffe, der war bisher gut zu euch. Und heute dreht sich bei uns ja alles um das Thema Friseur. Wir wetten, wir finden keine 10 Leute, die sich hier reinmelden über die 0431 986 986 11, die schon mal nach einem oder während einem Friseurbesuch sogar geheult haben. Ein paar haben sich hier schon geoutet und ich selber sag, ja, da sind schon einige Tränen geflossen. Aber zum Friseur gehört ja auch manchmal noch was anderes. Eine andere Behaarung. Eigentlich eher, ja, oder hauptsächlich bei Männern. Ja, nämlich die Bärte. Und das Phänomen ist euch vielleicht auch schon mal aufgefallen. Männer, die oben auf dem Kopf geschniegelt dunkel unterwegs sind und im Gesicht dann aber plötzlich eher Farbe Ginger tragen. Der Bart hat da komplett eine andere Farbe und da denkt ihr euch doch auch, hä? Ist das Absicht oder ist da heimlich der Farbtopf? Irgendwie steht der im Bad und der Bart wird gefärbt. Nein, das alles hat einen wissenschaftlichen Grund. Da machen wir uns jetzt mal so ein bisschen, schaffen wir jetzt mal ein bisschen Klarheit, warum das so sein kann.
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0: Fun Fact mal vorweg, Haare sind nicht gleich Haare. Unser Körper mixt da mehrere Pigmente zusammen und zwar je nach Stelle unterschiedlich. Jetzt mal bezogen auf die Bartträger. Es gibt zwei Hauptfarben, dunkles Eumelanin und rötliches, helles Pheomelanin. Und je nachdem, wie viel von was produziert wird, kommt da die Farbe bei rum. Und im Bart kann das Verhältnis komplett anders sein als auf dem Kopf. Haarfarbe ist außerdem kein simples, eins gewinnt, mehrere Gene mischen mit.
3: Hallo Bart.
4: Hallo Bart.
0: Besonders wichtig das sogenannte MC1R-Gen. Wenn das leicht verändert ist, kann es passieren, dass der Bart plötzlich rötlich wird, selbst wenn die Kopfhaare dunkel bleiben. Kurz gesagt, euer Bart hat seinen eigenen Kopf oder besser gesagt, seine ganz eigene Farbpalette.
5: Ich hab einen Schnauzer, super, er steht mir traumhaft.
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Hier ist Delta mit Mipir und wir müssen jetzt ganz dringend einen Blick auf den Delta-Verkehr werfen. Ihr müsst nämlich richtig vorsichtig fahren auf der B503 Kiel-Schwedeneck. Hier in beiden Richtungen vorsichtig sein zwischen der Holtenauer Brücke und Altenholz. Da ist nämlich ein Falschfahrer unterwegs, also da bitte ganz rechts fahren und nicht überholen. Ich wiederhole nochmal, B503 Kiel-Schwedeneck, da vorsichtig in beiden Richtungen zwischen der Holtenauer Brücke und Altenholz ist nämlich ein Falschfahrer unterwegs. Also da bitte ganz rechts bleiben und auf keinen Fall überholen.

0: Ich hoffe, ihr hattet einen wunderschönen Start rein in die neue Woche. Habt das schöne Wetter am Wochenende hoffentlich ordentlich ausgenutzt. Ich glaube, zum nächsten Wochenende soll es ja schon wieder ganz schick werden. Deswegen haben wir allen Grund zur Freude. Und damit dieser Montag jetzt schnellstens vorbeigeht, also der Arbeitsmontag, heizen wir ein bisschen an. Musikalisch Miles Smith zum Beispiel gleich für euch mit dabei. Und Miles kriegt noch Gesellschaft von Alex, und zwar Alex Warren. Der darf nämlich gleich Fever Dream singen. Nach den Delta News ist es auch schon soweit.
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4: Das ist uns zu früh.
0: Es ist 11.44 Uhr.
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5: Mit Holger Dilk. In einer Einwohnerversammlung wird heute Abend auf Helgoland darüber beraten, ob die Insel vergrößert werden soll. Bürgermeister Pollmann will alte Pläne reaktivieren und das Hafengebiet mit der Düne durch eine Sandaufschüttung verbinden. Ziel ist es auch, dadurch den Hafen zu sanieren. Thorsten Pollmann sagte uns:
6: Der Boden, der da entstehen würde, würde viele Möglichkeiten mitbringen. Hotelbau natürlich, da sind wir ein bisschen eingeschränkt. Wir haben ganz dringend Wohnungsbedarf. Andererseits sind wir aber auch zu wenig Menschen. Und das ist alles so eins nach dem anderen. Der Naturschutz kommt dazu mit dem Kegelrobben. Da braucht man ein bisschen mehr Platz. Also es hätte alles in allem viele, viele Vorteile.
5: Der erste Abschnitt der ausgebauten B5 in Nordfriesland ist am Vormittag offiziell freigegeben worden. Auf 6 Kilometern gibt es zwischen Tönning und Rothenspieker wechselseitig 2 Spuren. Mehrere Anschlussstellen machen die Bundesstraße kreuzungsfrei. Bis Husum sind 4 weitere Bauabschnitte geplant. In dieser Woche ist die schwarz-rote Bundesregierung 1 Jahr im Amt. Union und SPD haben in dieser Zeit nochmal an Zustimmung verloren. CDU-Kanzler Friedrich Merz fordert von den Sozialdemokraten mehr Entgegenkommen bei der gemeinsamen Regierungsarbeit. Es sei noch nicht gelungen, Dinge hinzubekommen, die die Handschrift der Union tragen, sagte Merz im Ersten.
7: Ich erwarte von der SPD die gleiche Kompromissbereitschaft, wie wir sie zeigen. Wir zeigen sie. Ich bin bis jetzt sehr geduldig gewesen, auch im Umgang mit der SPD. Die SPD muss allerdings auch wissen, Kompromisse sind keine Einbahnstraße. Die müssen wir bald machen.
5: Wirtschaftsverbände kritisieren die Ankündigung von US-Präsident Trump, neue Zölle auf Autos aus der Europäischen Union zu erheben. Das sei eine Provokation, heißt es vom Bundesverband der deutschen Industrie. IFO-Präsident Fuest warnt vor einem neuen Handelskrieg und einer weiteren Rezession. Deutschland muss auf den geplanten US-Truppenabzug reagieren. Der Meinung ist der Wehrbeauftragte des Bundestags, Otte. Im Spiegel sagte er, diese Lücke in der Verteidigungsarchitektur müsse kompensiert werden. US-Präsident Trump will tausende Soldaten abziehen. Wie viele genau, ist noch unklar. Die nächsten Delta News gibt's in einer Stunde.
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0: Fahrt bitte richtig schön vorsichtig auf der B200 Flensburg Richtung Husum zwischen Japl und Weding und der A7. Flensburg liegen nämlich Gegenstände auf der Straße. Also da Obacht. Stop and Go momentan auf der A1 Lübeck Richtung Hamburg zwischen Billstedt und der Norderelbbrücke. Da sind es 3 Kilometer. 7 auf der A7 Flensburg Richtung Hamburg zwischen Hüttener Berge und Rendsburg nach einem Unfall nämlich. Und dann nochmal A7, aber Hannover Richtung Hamburg zwischen Waltershof und dem Elbtunnel. Da gibt es 4 Kilometer Stau. In Hamburg ist die Renzelstraße zwischen der Schröder-Stift-Straße und der Lagerstraße wegen der Veranstaltung noch bis Donnerstag früh in beide Richtungen gesperrt. Und im Kreis Rendsburg-Eckernförde, da ist die Kanalfähre Seestedt heute wegen Wartungsarbeiten bis ca. 14:30 nur für Fußgänger und Radfahrer in Betrieb. Ein paar Blitzer, die haben wir auch in Betrieb, und zwar Brunsbüttel-Süderstraße. Da wird beidseitig in der 30er-Zone geblitzt. 50 und nicht schneller, heißt es in Lübeck-Heiligengeistkamp Richtung Mali-Straße. Radekau-Lüschendorf-Ostseestraße, da sind sie auch noch beidseitig am Blitzen in der 30er-Zone. Mahne B5 Meldorfer Straße, auch hier machen sie beidseitig Fotos in Höhe der Tankstelle, wenn ihr die 30 km/h überschreitet. Und Neumünster-Brachenfelder Straße, auch hier heißt es nicht schneller als 30 bitte. Alle Staus, alle Blitzer, die kriegt ihr entweder bei uns auf deltaradio.de oder natürlich in der Delta Plus App.
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0: Und ich verrate euch gleich was richtig Schönes, nämlich wie ihr für lau zum Hurricane Festival kommt. 2 Songs gibt's vorher noch.

0: Hurricane Festival 2026 in Schesel. Ich sag alle hin, na, denn das wird sowas von fett. Zum Beispiel mit Acts wie Paula Carolina.
1: Doch plötzlich schreit ihr:
2: Ey, du bist so extra, extra. 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
0: Ja, die bringt einfach eine richtig krasse Energie auf die Bühne. Aber auch er hier, ein Künstler, den ich letztes Jahr selber für mich entdeckt habe auf einem Festival. Richtig, richtig heftige Show, aber ohne viel Brimborium, sondern einfach nur durch die Musik, Texte und einer wirklich, wirklich krassen Ausstrahlung. Grandson.

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Hallo, hier ist Delta mit mir, Pia. Und Taylor Swift, die hat es mal wieder geschafft, das Internet komplett auf den Kopf zu stellen. Ne? Kurz ist auf ihrer Website nämlich ein mysteriöser Countdown aufgetaucht mit so himmelblauem Hintergrund und Wolken, das an den Animationsfilm Toy Story erinnert hat. Und dann war einfach wieder alles weg. Nach ein paar Minuten. Keine Erklärung, kein Statement. Klar, dass die Fans sofort loslegen, kommt ein neuer Song, vielleicht für Toy Story 5, der kurz danach jetzt ins Kino kommt, oder steckt doch ein ganzes neues Album dahinter. Die Theorien überschlagen sich wieder, typisch Swift eben. Denn wer sie kennt, weiß, Zufall ist das garantiert nicht. Sie liebt ja diese kleinen Hinweise und Überraschungsmomente. Offiziell bestätigt ist allerdings noch nicht, aber eins ist sicher, wenn Taylor einen Countdown startet, dann ist da irgendwas im Anfang. Flug. Wir halten euch da natürlich auf dem Laufenden. Jetzt gibt's erstmal Mucke von Taylor, und zwar The Fate of Ophelia.

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1: Es ist 12.15 Uhr.
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3: Die Elfi wird zum Jazz-Hotspot. Mit Blick über den Hamburger Hafen dreht sich alles um die Jazz-Legende Miles Davis. Im 5. Stock des Konzerthauses eröffnet dafür eine ganz besondere Pop-Up-Bar heute Abend. Für Drinks sorgt die Pacific Bar aus der Schanze. Der Eintritt ist frei. Die Plätze sind allerdings begrenzt, also bringt ein bisschen Zeit mit. Ihr seid Montagabend verabredet und habt noch keine Pläne. Das Pub-Quiz mit ungewöhnlichen Fragen könnte vielleicht ja zu euch passen. Kein Multiple-Choice, sondern Bilder, Videos, Musikschnipsel und viele unterschiedliche Lösungswege. Die Teilnahme im Hummel und Quitsch in Hamburg ist auf Spendenbasis. Kommt ihr am schnellsten über die U-Bahn-Station Feldstraße hin und das Quiz startet um 19 Uhr.
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1: Wir schauen nach, was bei euch auf den Straßen los ist. Bisschen Stop and Go aktuell. A1 Lübeck Richtung Hamburg zwischen Billstedt und der Norderelbbrücke. Da sind es 4 Kilometer. Auf der A7 Flensburg Richtung Hamburg zwischen der Raststätte Hüttener Berge und dem Kreuz Rendsburg. Da staut es sich auf 7 Kilometer nach einem Unfall. Und A7 Hannover Richtung Hamburg zwischen Waltershof und dem Elbtunnel. Da aktuell 4 Kilometer Stau. Im Kreis Rendsburg-Eckernförde, da ist immer noch die Kanalfähre See, steht wegen Wartungsarbeiten bis ca. 14:30 nur für Fußgänger und Radfahrer in Betrieb. Und wir schauen nach den Blitzern. B503 Schwedeneck Richtung Kiel haben sie aufgebaut. In der Ausfahrt Kiel-Wieg, da sind maximal 80 erlaubt. Lübeck-Heiligengeistkamp, da wird Richtung Mali-Straße in der 50er-Zone geblitzt. Nicht schneller als 30 bitte in Ratekau-Luschendorf-Ostseestraße. Da gibt es sogar beidseitig Fotos. Ebenso beidseitig geblitzt wird in Marne auf der B5 Meldorfer Straße in Höhe der Tankstelle. Hier gilt auch nicht schneller als 30 bitte. Und nochmal Maximum 30 auch in Neumünster-Brachenfelder Straße. Alle Staus, alle Blitzer, die kriegt ihr, wann immer ihr es braucht und immer aktuell, entweder bei uns in der Delta Plus App oder online auf deltaradio.de. Und es ist noch was reingekommen von der A24 Hamburg Richtung Schwerin zwischen Horn und Jenfeld. Da ist derzeit die rechte Spur wegen einer ungesicherten Unfallstelle blockiert. Also da bitte schön vorsichtig fahren.
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1: Ich habe gleich gute Nachrichten aus den Meeren für euch. Und nein, es geht ausnahmsweise mal nicht um den Wal Timmy oder Hope. Außerdem gibt es Neuigkeiten von den Oscars, die nächstes Jahr dann wieder im März verliehen werden. Vorab jetzt aber noch Musik von unter anderem Loi.
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0: Habt's ganz entspannt, hier ist Delta mit mir Pia und Hollywood zieht jetzt eine klare Grenze, wenn es hier umgeht.
1: And the Oscar goes to
0: in Kombination mit künstlicher Intelligenz.
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0: Die Oscar-Akademie sagt jetzt nämlich ganz deutlich, Preise gibt's nur für echte Menschen. Heißt konkret, KI-generierte Schauspieler oder Drehbücher sind bei den Oscars künftig raus. Auslöser war unter anderem der Fall von Val Kilmer, der nach seinem Tod mit Hilfe von KI wieder auf der Leinwand zu sehen war. Technisch natürlich schon beeindruckend, aber für einen Oscar reicht das eben nicht. Die neue Regel, Rollen müssen nachweislich von echten Darstellerinnen und Darstellern gespielt sein und auch Drehbücher müssen von Menschen kommen. Kurz gesagt, Hollywood experimentiert weiter mit KI, aber die größten Auszeichnungen, die bleiben erstmal ganz klar menschlich. Finde ich eine sehr schöne Sache.
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0: Wunderhübschen Montag euch. Hier ist Delta mit mir, Pia, und wir machen jetzt einen kleinen Ausflug.
1: Deswegen geht's heute auch zu den Thunfischen, aber nicht zum Fangen, sondern zum Gucken.
0: Ja, denn von denen gibt's jetzt gute Nachrichten.
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0: Denn der atlantische Thunfisch ist zurück im Öresund. Über 50 Jahre lang galt er dort quasi als verschwunden. Der Bestand stand kurz vor dem Kollaps. Jetzt zeigt sich, Schutzmaßnahmen wirken, Fangverbote, strengere Kontrollen und Schonzeiten. Auch für seine Beutefische wie Heringe oder die Makrele. Die haben dafür gesorgt, dass sich die Bestände erholen können. Aber Entwarnung gibt's noch nicht komplett. Andere Thunfischarten, die kämpfen weiterhin ums Überleben. Aber passend zum World Tuna Day heißt es deshalb dranbleiben. Nachhaltiger Fischfang bleibt das große Thema. Damit solche Comebacks keine Ausnahme bleiben.
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0: Ja, nach so einem langen Wochenende muss man sich dann doch erstmal wieder ans Arbeiten gewöhnen. Ich glaube, alle, die auch ein langes Wochenende jetzt hatten, wissen ganz genau, was ich meine. Aber kriegen wir zusammen auch hin, gleich zum Beispiel mit Musik von Olivia Rodrigo. Drop Dead gleich für euch und auch dieser Song in voller Länge mit dabei. 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
0: Wir haben's 15:45.
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7: Mit Holger Dilk. Helgolands Bürgermeister Pollmann will die Insel um rund 1 Quadratkilometer vergrößern. Dafür soll das Gebiet zwischen dem Hafen und der Düne mit Sand aufgespült werden. Die Kosten liegen bei 500 Millionen Euro. Heute Abend wird in einer Einwohnerversammlung darüber beraten. Thorsten Pollmann sagte uns:
8: Grundsätzlich geht es halt darum, wie wir die Insel, also Helgoland, zukunftsfähig aufstellen können. Und wir haben gelernt, dass wir sehr, sehr große Herausforderungen haben, gerade in unseren Hafenanlagen. Und die kosten noch sehr viel mehr Geld. Da kam die Idee, ob wir durch einen Investor oder halt dann die Förderung durch das Land, ja, ob das eine Möglichkeit wäre, das hier auf Helgoland doch nochmal zu realisieren.
7: Unbekannte haben in der Kirche im ostholsteinischen Grobe Spenden geklaut. Laut Polizei nahmen sie den gesamten Opferstock mit und brachen noch eine weitere Spendenbox auf. Jetzt werden Zeugen gesucht, vor allem wer vergangene Woche jemanden gesehen hat, der eine mittelalterlich aussehende Kiste aus der Kirche getragen hat, der soll sich bei der Polizei melden. Deutschland bringt sich für einen möglichen Einsatz in der Straße von Hormuz in Stellung. Heute Nachmittag verlässt das Minenjagdboot Fulda den Heimathafen Kiel in Richtung Mittelmeer. Wenn der Krieg zwischen USA und Iran vorbei ist, will eine internationale Mission die wichtige Meerenge für die Schifffahrt sichern. Schlechte Stimmung, Umfragewerte im Sinkflug. Rund ein Jahr nach seiner Wahl zum Bundeskanzler ist Friedrich Merz unzufrieden mit der Zusammenarbeit in der Koalition. Er bekannte sich im ersten zwar zu Schwarz-Rot, fordert von der SPD aber mehr Kompromissbereitschaft. Die CDU müsse in der Regierung klar erkennbar bleiben.
9: Das ist nach wie vor eine Koalition mit einem größeren Partner und einem kleineren Partner. Und das ist eine Koalition, die auch Kompromisse erfordert. Und Kompromisse sind keine Einbahnstraße, sondern die müssen wir gemeinsam machen. Und ich habe das Vertrauen, dass wir das immer noch können.
7: Der Tankrabatt wird nicht komplett an die Autofahrer weitergereicht. Das bemängelt unter anderem der ADAC. Sprit ist am vergangenen langen Wochenende um rund 12 Cent je Liter billiger gewesen. Das ist weniger als die in Kraft getretene Steuersenkung um 17 Cent. Die nächsten Delta News gibt's in einer Stunde.
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0: Bisschen Stop-and-Go gibt's bei euch auf der A1 Lübeck Richtung Hamburg zwischen Billstedt und der Norderelbbrücke. Da sind es 3 Kilometer. A7 Flensburg Richtung Hamburg zwischen der Raststätte Hüttener Berge und dem Kreuz Rendsburg. Da nach wie vor 7 Kilometer nach einem Unfall. Dann ist die A24 Hamburg Richtung Schwerin zwischen Horn und Jenfeld wegen Reinigungsarbeiten derzeit bis auf Weiteres gesperrt. Außerdem in Hamburg Renzelstraße zwischen der Schröder-Stift-Straße und der Lagerstraße. Da ist wegen der Veranstaltung noch bis Donnerstag früh in beiden Richtungen alles gesperrt. Im Kreis Rendsburg-Eckernförde, da ist nach wie vor die Kanalfähre See, steht wegen Wartungsarbeiten nur für Fußgänger und Radfahrer in Betrieb. Voraussichtlich geht das Ganze noch bis 14:30 und wir schauen nach den Blitzern. B503 Schwedeneck Richtung Kiel stehen sie in der Ausfahrt Kiel-Wiek. Da sind Maximum 80 erlaubt. Nicht schneller als 30 bitte in Brunsbüttel-Süderstraße, da wird sogar beidseitig geblitzt. In Lübeck nach wie vor Heiligengeistkamp, auch eine Radarfalle Richtung Mali-Straße aufgebaut, hier in der 50er-Zone. Es blitzt wieder beidseitig in Marne, B5 Meldorfer Straße in Höhe der Tankstelle. Maximum 30 gilt hier, ebenso wie in Neumünster-Brachenfelder Straße. Alle Staus, alle Blitzer kriegt ihr entweder nochmal bei uns online auf deltaradio.de oder natürlich zu jeder Zeit bei uns in der Delta Plus App. Ich wünsche euch eine gute und vor allem eine ganz, ganz sichere Fahrt.
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0: Es geht heute um Friseur-Fauxpas, denn jetzt, wo das Wetter ein bisschen schöner, ein bisschen wärmer wird, ist ganz sicher der eine oder die andere von euch am Überlegen, ein bisschen was abzuschnippeln. Und deswegen ist uns mal in den Kopf gekommen, finden wir 10 Leute, die schon mal auf dem Friseurstuhl das Heulen angefangen haben, weil es einfach gar nicht gefallen hat, was da auf dem Haupthaar oder mit dem Haupthaar passiert ist. Ich gebe an dieser Stelle schon mal zu, ja, mir sind schon mal die Tränen gekommen, als ich auf dem Friseurstuhl saß, weil es mir wirklich gar nicht gefallen hat, weil ich aussah wie so ein Streifenhörnchen oder wie ich gerne mal sage, wie dieses gestreifte Nutella, diese gestreifte Schokocreme mit weißer und dunkler Schokolade. Ja, also wenn ihr auch was habt, haut mal gerne raus. 0431 986 986 11. Ich bin ganz, ganz gespannt.

0: Schnippschnapp, Haare ab, das ist heute unser Thema. Hey, hier ist Delta, mein Name ist Pia und dadurch, dass es jetzt da draußen wieder so ein bisschen wärmer wird, will vielleicht der eine oder die andere mal wieder ein bisschen Wolle beim Friseur lassen und eine neue Frühlingsfrisur ausprobieren. Ja, Frauen zahlen im Schnitt für Waschen, Schneiden, Föhn so gut 54 Euro. Männer haben es dann natürlich ein bisschen günstiger mit 33 Euro. Friseure sollen ja aber, wenn es nach eigenen Ideen geht, nach Arbeitszeit bezahlt werden und nicht mehr danach, wie lang die Haare sind. Und das klingt ja fast schon wie in so einer Autowerkstatt. Das hat mich da mal auf so eine kleine Idee gebracht.
1: Jo, also ich hab mal reingeguckt, Spitzen komplett durch, müssen wir leider neu machen.
0: Wollt ihr nur ein bisschen aufhübschen oder gleich Inspektion mit Waschen, Schneiden, Föhn? Die Seiten sind runtergefahren, Profil ist quasi nicht mehr vorhanden. Wir können euch da noch ein Styling-Paket draufpacken, dann glänzt alles wieder wie neu.
2: Haarschnitt dauert länger, Vorbesitzer hat da wohl selbst Hand angelegt.
1: Rechnung kommt gleich, bau eine Karte oder wollt ihr in Raten zahlen?
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0: Yeah, war das von Usher. Delta hier mit Pia. Und wir suchen heute die Leute, die nach dem Friseurbesuch alles andere als Yeah sagen, sondern die, die da vielleicht schon mal das ein oder andere Tränchen verdrückt haben. Denn wir haben gewettet, es gibt keine 10 Leute, die sich trauen, hier reinzumelden und zu sagen, ja doch, ich habe schon mal auf dem Friseurstuhl oder zumindest danach zu Hause heimlich vom Spiegel geweint. Wenn ihr dazugehört oder euch outen wollt, ich übrigens auch, dann wählt mal die 0431 986 986 11, dann landet ihr hier bei mir im Studio und könnt mir mal von eurem Friseur-Fauxpas erzählen. Ist natürlich aber auch jederzeit erlaubt, eine WhatsApp-Sprachnachricht an selbige Nummer reinzuschicken. Und das hat auch Ilge gemacht und uns mal erzählt, was denn bei ihm da los war.
1: Ich war tatsächlich nach dem Friseurbesuch mal ganz schlecht gelaunt, weil er mir ein bisschen zu viel vorne vom Pony weggeschnitten hat.
0: Ja, verstehe ich. Pony ist ja eh immer noch eine kritische Situation und ich sage ja immer, Pony besser zu lang als zu kurz. Ja, verstehe ich auf jeden Fall. Das ist wirklich eine brenzlige Situation. Wie ist es denn bei euch? Wo habt ihr vielleicht mal nach dem Friseurbesuch gesagt, boah, mir ist richtig nach Heulen zumute oder ihr habt dann sogar geheult, haut es raus. 0431 986 986 11, das ist die Nummer zu mir ins Studio oder auch für eure WhatsApp-Sprachnachricht.
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Hier ist Delta am Montag mit mir, Pia. Und gemeinsam kriegen wir diesen Montag auf jeden Fall auch noch rum, dass wir steil schon wieder jetzt einfach nochmal ans nächste Wochenende schon denken können. Das ist doch jetzt ein Plan für diesen Montag. Musikalisch auf dem Plan steht hier auf jeden Fall gleich Olivia Dean. Man I Need kriegt ihr gleich in voller Länge. Außerdem Musik vom frisch verlobten Harry Styles.

0: mich raus. Harry Styles ist verlobt mit Zoe Kravitz. Wann die Hochzeit eventuell stattfinden könnte und wann nicht, da halten wir euch natürlich auf dem Laufenden.
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5: Die Elfi wird zum Jazz-Hotspot. Mit Blick über den Hamburger Hafen dreht sich alles um die Jazz-Legende Miles Davis. Im 5. Stock des Konzerthauses eröffnet dafür eine ganz besondere Pop-Up heute Abend. Für Drinks sorgt die Pacific Bar aus der Schanze. Der Eintritt ist frei. Die Plätze sind allerdings begrenzt, also bringt ein bisschen Zeit mit. Ihr seid Montagabend verabredet und habt noch keine Pläne. Das Pubquiz mit ungewöhnlichen Fragen könnte vielleicht ja zu euch passen. Kein Multiple Choice, sondern Bilder, Videos, Musikschnipsel und viele unterschiedliche Lösungswege. Die Teilnahme im Hummel und Quitsch in Hamburg ist auf Spendenbasis. Kommt ihr am schnellsten über die U-Bahn-Station Feldstraße hin und das Quiz startet um 19 Uhr.
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0: Aktuell müsst ihr besonders vorsichtig fahren auf der A1 Hamburg Richtung Lübeck zwischen Basbüttel und Stapelfeld. Da ist nämlich ein Auto liegen geblieben und da liegen zusätzlich auch noch Reifenteile auf der Straße. Außerdem A21 Bargteheide Richtung Kiel zwischen Lezen und Schwissel. Da ist ein Auto auf der mittleren Spur liegen geblieben, also auch hier zusätzlich auch noch Reifenteile auf der Straße. Außerdem A21 Bargteheide Richtung Kiel zwischen Lezen und Schwissel. Da ist ein Auto auf der mittleren Spur.

0: In den Kreis Rendsburg-Eckernförde, das nämlich die Kanalfähre See steht, wegen Wartungsarbeiten immer noch bis circa 14:30 nur für Fußgänger und Radfahrer in Betrieb. Dann ist gerade noch was reingekommen von der A7. Flensburg Richtung Hamburg, Rader Hochbrücke. Da hat es einen Unfall gegeben und da staut es sich auch schon zurück. Die Blitzer B503 Schweden-Eck Richtung Kiel stehen sie in der Ausfahrt Kiel-Wiek. 80 da maximal. Brunsbüttel Süderstraße, da wird beidseitig in der 30er-Zone geblitzt. Der in Lübeck Heiligengeistkamm ist immer noch da. Da blitzt es Richtung Mali-Straße, wenn ihr schneller als mit 50 unterwegs seid. Marne B5 Meldorfer Straße, da wird in Höhe der Tankstelle beidseitig in der 30er-Zone geblitzt. Und ebenso Maximum 30 gilt in Neumünster, Brachenfelder Straße. Alle Staus, alle Blitzer, die kriegt ihr entweder online bei uns auf deltaradio.de oder natürlich bei uns in der Delta Plus App.
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0: Also ehrlich gesagt, wenn ich Musikerin wäre, würde mir das, glaube ich, nicht passieren. Mal so einen richtig geilen Song schreiben und dann einfach selbst vergessen, dass der existiert und ihn dann erst ein paar Jahre später veröffentlichen. Ja, klingt fast nach einem unfassbaren Ding, ist aber einem Künstler tatsächlich so passiert. Ja, wer da so ein bisschen vergesslich war, das erzähle ich euch gleich nach zwei Songs.
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0: Man I Need hier bei uns auf der Playlist bei Delta von Olivia Dean. Mein Name ist Pia und weiter geht's jetzt mit einem, man könnte fast sagen, vergessenem Song.
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0: Bevor ihr ihn hört, der Künstler selbst schreibt zu der eher überraschenden Veröffentlichung auf Instagram: Ich hatte diesen Song vergessen und irgendwie hat das Internet ihn für mich wieder ausgegraben. Es hat mich daran erinnert, dass das auch ein Universum ist, aus dem ich komme. Das sagt nämlich Dominik Falk über White Keys und dieser Song, der existiert tatsächlich schon so ein bisschen länger, ich glaube so an die 5 Jahre und der wurde dann tatsächlich durch einen Leak schon mal ins Internet irgendwie reingespült und Dominik selber hat ihn auch schon mal in seiner Insta-Story angeteased. Ja, den Song dann aber vergessen und dann Ende letzten Jahres nochmal neu veröffentlicht. Ihr hört den jetzt hier bei uns bei Delta, White Keys.

0: Beim Friseurbesuch, da hört vielleicht auch mal die Freundschaft auf. Delta hier mit mir, Pia. Ja, beim Friseur, da erzählen wir einfach alles. Liebeskummer, Jobfrust, Promi-News. Friseurinnen und Friseure sind Therapeuten mit Schere eigentlich. Aber was denken die eigentlich dabei, wenn wir wieder sagen, nur die Spitzen oder ich will was Neues, aber irgendwie auch nicht. Wir haben mal reingehört in die geheimsten Gedanken aus dem Friseurstuhl.
1: Oh, da kommt sie schon wieder.
2: Nur die Spitzen,
1: sagt sie. Du hast mehr Spliss als Tinder-Matches. Und die letzte Haarpflege war wahrscheinlich die Sommerbrise 2022. Oh, jetzt redet sie wieder über ihren Freund. Den dritten in diesem Jahr. Und alle hatten was gegen ihre Ponyphase. Ich übrigens auch, aber hey, zahlende Kundschaft.
3: Er will wieder einen Undercut? Auf einer Fläche, wo nichts mehr ist? Mann, ich kann Haare nicht herzaubern. Ich bin Friseur, kein Magier.
4: Mach mich mal wie Hailey Bieber.
1: Ja klar, du hast Hailey Bieber gesagt, aber dein Spiegel sagt eher Bibi Blocksberg nach einer langen Partynacht.
3: Ob's mit Waschen günstiger wäre?
1: Ja klar, und wenn du dein Shampoo von der Tankstelle mitnimmst, dann kriegst du auch noch gleich einen Duftbaum dazu kostenlos.
5: Nerv mich

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6: Es ist genau 2:15.
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7: Mit Colin Mock. Helgolands Bürgermeister Pollmann will die Insel um rund 1 Quadratkilometer vergrößern. Dafür soll das Gebiet zwischen dem Hafen und der Düne mit Sand aufgespült werden. Die Kosten liegen bei 500 Millionen Euro. Heute Abend wird in einer Einwohnerversammlung darüber beraten. Pollmann sagt uns:
8: Grundsätzlich geht es halt darum, wie wir die Insel, also Helgoland, zukunftsfähig aufstellen können. Und wir haben gelernt, dass wir sehr, sehr große Herausforderungen haben, gerade in unseren Hafenanlagen. Und die kosten noch sehr viel mehr Geld. Da kam die Idee, ob wir durch einen Investor oder halt dann die Förderung durch das Land, ja, ob das eine Möglichkeit wäre, das hier auf Helgoland doch nochmal zu realisieren.
7: Der erste Teilabschnitt der ausgebauten B5 in Nordfriesland ist am Vormittag offiziell freigegeben worden. Auf 6 Kilometern gibt es zwischen Tönning und Rothenspieker wechselseitig 2 Spuren. Mehrere Anschlussstellen machen die Bundesstraße kreuzungsfrei. Bis Husum sind 4 weitere Bauabschnitte geplant. Seit einigen Tagen gibt's den Tankrabatt der Bundesregierung. Doch bisher kommt der wohl nicht komplett bei den Verbrauchern an. Das kritisiert der ADAC. Mehr von Tom Husse.
9: Um die 12 Cent sind Diesel und Benzin am Wochenende nach unten gegangen. Die Steuern wurden zum 1. Mai allerdings um knapp 17 Cent abgesenkt. SPD-Fraktionschef Mirsch sagte bei NTV, das dürfe man sich nicht gefallen lassen, man müsse gegebenenfalls nachschärfen. Das Bundeskartellamt forderte die Mineralölkonzerne auf, die Steuersenkung in Gänze an die Autofahrer weiterzureichen. Das hatte der Branchenverband Fuels und Energie zuvor auch zugesichert.
7: Weil er Todeslisten mit Politikern erstellt haben soll, muss sich seit heute ein 49-Jähriger vor dem Düsseldorfer Oberlandesgericht verantworten. Der mutmaßliche Reichsbürger hat laut Anklage im Darknet zu Attentaten aufgerufen. Außerdem soll er Spenden für Kopfgelder gesammelt haben. Steigende Preise und die schwache Konjunktur trüben die Verbraucherstimmung. Sie ist auf den tiefsten Stand seit gut 3 Jahren gefallen, das zeigt das Konsumbarometer des Handelsverbands. Die Experten sagen, die Hoffnung auf eine Erholung wurden durch den Iran-Krieg zunichte gemacht. Die nächsten Delta-News gibt's in einer Stunde.
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6: Ihr müsst gerade besonders vorsichtig fahren auf der A7 Flensburg Richtung Hamburg auf der Rader Hochbrücke. Da gab es nämlich einen Unfall und es staut sich auch schon ein bisschen zurück. A21 Bargteheide Richtung Kiel zwischen Lezen und Schwissel. Da ist ein Auto auf der mittleren Spur liegen geblieben, also auch hier schön Vorsicht. Stop and Go haben wir bei euch auf der A1 Lübeck Richtung Hamburg zwischen Billstedt und der Norderelbbrücke. Da sind es 3 Kilometer. Und dann ist die A24 Hamburg Richtung Schwerin zwischen Horn und Jenfeld wegen Reinigungsarbeiten derzeit auf 1 Spur verengt. Bei den Fähren, da läuft gerade auch nicht so ganz rund. An der Fähre Glückstadt-Wischhafen, da kann es in Richtung Hemmoor zu langen Wartezeiten von bis zu 1 Stunde kommen. Und im Kreis Rendsburg-Eckernförde, da ist die Kanalfähre See, steht wegen Wartungsarbeiten bis ca. 14:30 nur für Fußgänger und Radfahrer in Betrieb. Die Blitzer B203 Büsum Richtung Rendsburg, da blitzt es in Höhe Tellingstedt. 80 sind da maximal erlaubt. 30 und nicht schneller gilt in Brunsbüttel-Süderstraße, da wird beidseitig geblitzt. Neu dazu gekommen Groß-Rönnau, Segeberger Straße, auch hier wird beidseitig in der 50er-Zone geblitzt. Ebenso Maximum 50 nach wie vor in Lübeck-Heiligengeistkamp Richtung Mali-Straße. Und der in Neumünster in der Brachenfelder Straße ist auch noch da, und zwar in der 30er-Zone. Alle Staus, alle Blitzer, die kriegt ihr, wann immer ihr es braucht und immer aktuell, entweder online bei uns auf deltaradio.de oder bei uns in der Delta Plus App. Gute Fahrt euch.
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6: Und ich mach's jetzt einfach mal ganz kurz und knackig. Es geht hier drum.
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6: Ja, wenn ihr euch bei uns in der Delta Plus App für den Hurricane Call angemeldet habt und eure Freundesnamen angegeben habt, dann ist jetzt gleich eure Chance gekommen. Denn ich greife jetzt wieder rein in unseren Topf mit allen Anmeldungen. Zieh da jemanden raus, hab jemanden gefunden, nenne gleich einen Namen und sobald dieser Name genannt ist und die nächsten Songs anlaufen, gibt's drei Songs Zeit, sich hier über die 0431 986 986 11 reinzumelden. Entweder die Person, die ich gleich ausrufe, selbst oder die angegebenen Freunde und Freundinnen, die dürfen sich auch reinmelden. Und wenn das innerhalb von drei Songs gelingt, dann gehören zwei Tickets fürs Hurricane Festival in Schesel nur euch. Also, zuhören jetzt. Der Name, den ich nämlich rausgezogen habe, lautet Julian Horst. Also, Julian Horst und Friends, ihr habt jetzt drei Songs Zeit, euch hier bei mir zu melden. 0431 986 986 11. Viel Glück!

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1: Ganz genau, es geht jetzt um 2 Hurricane-Tickets. Hier ist Delta mit mir, Pia. Und vor genau 3 Songs habe ich einen Namen aufgerufen, nämlich Julian Horst. Und Julian Horst und seine angegebenen Friends, die sollten sich innerhalb von 3 Songs bei mir reinmelden unter 0431 986 986 11. Und ich bin jetzt ganz, ganz gespannt, ob jemand aus dieser Gang am Telefon ist. Hallo, hier ist Delta mit Pia. Wer ist dran?
2: Moin, hier ist Julian Horst.
1: Julian Horst, hey, sehr cool, dass du anrufst. Das hat ja nicht nur irgendeinen Grund, ne?
2: Nee,
1: hast
2: die
1: du
2: Hurricane-Tickets.
1: Richtig, hast du zufällig deinen Namen gehört, gerade eben?
2: Den habe ich gerade eben gehört, ja.
1: Sogar selber, nicht irgendwer von deinen Freunden, sondern wirklich du selbst.
2: Ich habe ihn selber gehört, dann wurde ich aber auch direkt angerufen, dass sie den auch gehört haben.
1: Du bist gut vernetzt. Ja. Und weißt du was, du rufst an, jetzt ist gerade Song 2 von 3 angelaufen, heißt... Du bist mit dabei!
2: Oh, geil!
1: Wenn's heißt Hurricane Festival in Schesel. Und wen von deinen Freunden nimmst du mit? Von der Liste?
2: Oh,
1: kommt überhaupt irgendwer von der Liste mit?
2: Meine Freundin hat mich da angemeldet. Ich weiß gar nicht, wer da alles auf der Liste drauf ist.
1: Ach
2: aber
1: so.
2: Bestimmt einer davon.
1: Okay, ich kann es dir kurz mal. Also Nina, Fabian, Anja und Mara stehen mit drauf.
2: Ach, nee, dann steht er da gar nicht mit drauf.
1: Okay. Naja.
2: Mein bester Kumpel werde ich wahrscheinlich mitnehmen.
1: Okay, nicht die Freundin, obwohl die dich angemeldet hat?
2: Nee, die hat das für mich gemacht, weil wir haben ein kleines Kind zu Hause und das wird sowieso nicht gehen. Und
1: Ach so, damit der Papa mal eine Auszeit bekommt.
2: So ungefähr, ja.
1: Auf wen freust du dich da am meisten?
2: Sie hat auch schon fast gewonnen.
1: Bitte? Sie hat auch schon fast gewonnen?
2: Ja, ihr Name wurde auch schon aufgesagt, aber dann haben wir leider verpasst. Und jetzt haben wir so ein Schwein, das ich nochmal gezogen wurde.
1: Naja, immerhin einer von euch hat aufmerksam zugehört.
2: Ja, schön wohl.
1: Sehr gut, dann wünsche ich dir ganz viel Spaß und ist doch eine schöne Nachricht auf den Montag, ne?
2: Ja, wunderbar. Fängt gut an die Woche.
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0: aufpassen. Auf der A7 in Flensburg Richtung Hamburg, gerade Hochbrücke. Da hat es nämlich einen Unfall gegeben und da staut es sich auch immer noch zurück. Wir machen weiter mit Stop and Go. A1 Lübeck Richtung Hamburg zwischen Bad Oldesloe und Bagdeheide. Da hat es auch einen Unfall gegeben und da staut es sich auf 5 Kilometer bereits zurück. Nochmal A1 Lübeck Richtung Hamburg zwischen Billstedt und der Norderelbbrücke. Da sind es 3 Kilometer Stau aktuell. Wir schauen nach Hamburg. Da ist die Staderstraße stadteinwärts in Höhe der Bissingstraße nach einem Unfall gesperrt. Da stockt es auch und auch in den umliegenden Straßen staut es sich schon etwas zurück. Ansonsten ist die Renzelstraße zwischen der Schröder-Stift-Straße und der Lagerstraße nach wegen der Veranstaltung noch bis Donnerstag früh in beide Richtungen gesperrt. An der Fähre Glückstadt-Wischhafen, da kann es in Richtung Hemmoor aktuell zu langen Wartezeiten von bis zu einer Stunde kommen. Und im Kreis Rendsburg-Eckernförde ist die Kanalfähre Sehestedt wegen Wartungsarbeiten nur für Fußgänger und Radfahrer in Betrieb. Das Ganze soll voraussichtlich nur noch so knappe 10 Minuten bis 14:30 nämlich dauern. Wir kommen zu den Blitzern. Der erste steht auf der B203 Büsum Richtung Rendsburg in Höhe Tellingstedt. Da löst er aus, wenn ihr schneller als mit 80 km/h unterwegs seid. Brunsbüttel-Süderstraße, da wird beidseitig in der 30er-Zone geblitzt. Maximum 50 gilt in Groß-Rönnau-Segeberger Straße. Auch hier wird beidseitig geblitzt. Den nächsten haben wir immer noch in Lübeck-Heiligengeistkamp Richtung Mali-Straße in der 50er-Zone. Und in Neumünster, da blitzt es in der Brachenfelder Straße. Da nicht schneller als 30, bitte. Alle Staus, alle Blitzer, ihr wisst ja Bescheid. Die kriegt ihr entweder nochmal online auf deltaradio.de oder jederzeit bei uns in der Delta Plus App.
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0: Wir starten jetzt rein in die nächste Stunde mit Musik von Leonie und Callum Scott. Stay, außerdem noch Bastille mit dabei. Save my soul.
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0: Alter mit mir, Pia, und das Telefon hier im Studio klingelt. Wer ist denn jetzt bei mir? Hallo.
1: Hi Pia, hier ist Olaf. Ich wollte noch zu deinen Friseursachen was sagen.
0: Ja, hau gerne raus. Was hast du auf dem Herzen?
1: Ich habe beim Friseur gesessen und dann war vor mir einer dran, den haben sie Glatze geschnitten. Der hatte eine Wette verloren.
0: Oh, okay.
1: Und der war auch mit seinen 10, 12 Freunden da drin. Also der Laden war proppevoll.
0: Ja.
1: Und normalerweise kriegst du ja, wenn du Glatze hast oder wenn die Haare machen, irgendwie so ein Pflegekram dann reingeschmiert.
0: Ja.
1: Ja, und den haben sie Tigerbalsam auf den Kopf geschmiert.
0: Au. Wie kann denn das passieren? Oh, das brennt ja wie Hulle.
1: Das war Absicht. Ich weiß nicht, was das für eine Wette verloren hat. Jedenfalls, der hat ein paar Tage Schmerzen.
0: Ach so, aber das haben denn die Freunde gemacht? Die haben ihm das drauf geschmiert noch?
1: Ja.
0: Das ist ja fies. Also da hätte man natürlich jetzt gerne gewusst, was das für eine Wette war, weil das ist ja wirklich, das ist kein schöner Einsatz.
1: Nee, aber weiß ich nicht, wie waren. Ich kann dir auch nicht sagen, was das für eine Gruppe oder eine Clique war. Also die waren einfach nur am Lachen die ganze Zeit und er saß da und er wurde immer kleiner. Also das muss eine heftige Wette gewesen sein.
0: Oh, das tut einem ja schon beim Hinhören leid.
1: Ja, aber das ist halt so, ne? Man sollte wetten, wenn man weiß, dass man gewinnt.
0: Das stimmt, aber wie war es dann? Hatte er lange Haare oder hatte er wenigstens so Haare, wo es in einem Monat schon wieder hätte annähernd so aussehen können wie vorher?
1: Also ich sag mal so, nach 2 Monaten hätte er eine normale Frisur gehabt.
0: Okay, na immerhin. Naja.
1: Also war nicht so gravierend.
0: Der überlegt sich das jetzt mit dem Wetten, glaube ich, gut.
1: Ja, das denke ich auch.
0: Okay, aber bei dir, du hast noch kein schlimmes Friseurerlebnis gehabt?
1: Nee, ich gehe hin und dann heißt das einmal Standard-Haarschneidemaschine und fertig.
0: Ja, bei den Männern ist es ja auch meistens, ich will mich da jetzt nicht zu weit aus dem Fenster lehnen, aber meistens immer ein bisschen einfacher als bei den Frauen.
1: Ja, das ist ja immer so.
0: Ja, so ist das. Na gut, Olaf, mach's gut.
1: Ja, wir hören uns.
0: Das machen wir so. Ciao. Tschüss, tschüss.
1: Ciao, tschüss.
0: Und ihr dürft natürlich auch jederzeit hier durchklingeln, 0431 986 986 11 und mal euer Friseurerlebnis hier schildern. Ich bin ganz gespannt. WhatsApp-Sprachnachricht funktioniert natürlich auch immer. Und jetzt geht's hier weiter mit Billie Eilish und Birds of a Feather. Oh.

0: Moina, hier ist Delta mit mir, Pia, und ich habe jetzt gute Nachrichten aus diesem Hause hier.
1: Thank you for traveling. Wir sind schon mal gut. Bye.
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0: Denn die Bahn hat jetzt ein neues Angebot und bietet künftig Last-Minute-Tickets an. Das Ganze funktioniert so. Ab dem 9. Mai verkauft die Bahn samstags und sonntags die Tickets für die nächste Woche. Und das Angebot gilt erstmal für ein halbes Jahr. Und die günstigsten Tickets, die kosten nur 6,99 Euro. Die Tickets sollen nur für Züge verkauft werden, in denen es dann natürlich auch noch freie Plätze gibt. Und die Chance auf ein Schnäppchen ist laut Bahn abseits der Hauptreisezeiten hoch. Eine weitere gute Nachricht, die allerdings schon ein bisschen länger feststeht, ist, dass wir als Fahrgäste 12 Monate von Preiserhöhung im Fernverkehr verschont bleiben.
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0: Los Capaldi, someone you loved. Hier ist der Delta Nachmittag. Ich bin Amy, gleich mit dabei. Lady Gaga und Ducci. Perfekt für die Met Gala heute Abend. Wir schnacken darüber natürlich auch heute während der Sendung. Außerdem Ray. Und wie ihr uns überhaupt hören könnt, das gibt's jetzt auch nochmal.
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9: Mit Colin Mock. Der Ausbau der B5 an der Westküste kommt voran. Heute ist das erste 6 Kilometer lange Teilstück auf der Strecke zwischen Tönning und Husum freigegeben worden. Die Kosten liegen bei 76 Millionen Euro. Der Verkehr läuft wechselseitig über 2 Spuren. Insgesamt geht es auf der B5 um den Ausbau von 20 Kilometern. Verkehrsminister Madsen sagt:
10: Wir feiern die freie Fahrt zwischen Tönning und Rothenspieker. Das ist ein großartiges Ereignis, weil es geht ja um die zweitwichtigste Nord-Süd-Achse in Schleswig-Holstein. Das Gute ist, es geht nahtlos weiter. Deswegen ist übrigens auch eine Eröffnung, bevor 100%ig Fertigstellung ist, damit es gleich weitergehen kann mit Abschnitt 2, die im Sommer vermutlich plan festgestellt wird.
9: Helgolands Bürgermeister Pollmann will die Insel um rund 1 Quadratkilometer vergrößern. Dafür soll das Gebiet zwischen dem Hafen und der Düne mit Sand aufgespült werden. Die Kosten liegen bei 500 Millionen Euro. Heute Abend wird in einer Einwohnerversammlung darüber beraten. Seit einigen Tagen gibt's den Tankrabatt der Bundesregierung, doch der kommt bisher nicht komplett bei den Verbrauchern an. Das kritisiert der ADAC. Um die 12 Cent sind Diesel und Benzin am Wochenende nach unten gegangen, da wäre aber deutlich mehr drin gewesen, sagte Katrin van Randenborg vom ADAC im ZDF.
11: Wir haben die 17 Cent, die runtergehen könnten aufgrund der Energiesteuersenkung, und wir haben einen zusätzlichen Spielraum dadurch, dass der Rohölpreis gegenüber dem Donnerstag, als noch keine Energiesteuersenkung galt, nochmal deutlich gesunken ist.
9: Das Bundeskartellamt fordert die Mineralölkonzerne auf, die Steuersenkung in Gänze an die Autofahrer weiterzureichen. Der Iran hat offenbar ein US-Militärschiff in der Straße von Hormuz mit Raketen beschossen. So wurde verhindert, dass die Fregatte durch die Meerenge fährt, berichten iranische Medien. Zuvor hatte Präsident Trump angekündigt, dass die Vereinigten Staaten Handelsschiffe durch die Straße von Hormuz eskortieren wollen. In Sachsen-Anhalt ist eine Frau durch eine Selbstschussanlage schwer verletzt worden. Die 54-Jährige war in Gommern auf der Suche nach ihrem Hund und folgte ihm auf das Nachbargrundstück. Dort löste sich plötzlich ein Schuss. Bei dem Grundstückseigentümer fand die Polizei mehrere Waffen. Laut Bild ist er vorbestraft. Die nächsten Delta-News gibt's in einer Stunde.
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0: Schauen wir auf die A7 Flensburg-Hamburg. Auf der Rade-Hochbrücke gab es einen Unfall. Da also vorsichtig bitte fahren. Außerdem A1 Lübeck Richtung Hamburg zwischen Bad Oldesloe und Bagdeheide. Da gab es einen Unfall, deshalb 5 Kilometer Stau. In Hamburg ist die Stader Straße stadteinwärts in Höhe der Bissingstraße nach einem Unfall noch gesperrt. Und an der Elbphilharmonie Wischhafen dauert es eine Stunde länger. Die Blitzer B203 Büsum Richtung Rendsburg in Höhe Telling steht. Großrönnau, Segeberger Straße beidseitig. Lübeck, Heiligengeistkamp Richtung Marliesstraße und Neumünster. Brachenfelder Straße Richtung Altenheim. Alle Staus, alle Blitzer, die gibt es natürlich bei uns in der Delta Plus App und online auf deltaradio.de.
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0: Ach Leute, ich habe hier schon so lustige Geschichten heute gehört über eure Friseurfels, denn das ist ja nun mal hier und da schon mal passiert bei uns allen. Wer von uns hat sich nicht, als er 16 war, vielleicht mal eine Tönung draufgeklatscht, musste feststellen, es ist leider permanente Farbe und dann musste man so in die Schule gehen, hat versucht, das mit Vitamin C Pulver ein bisschen rauszuziehen, hat auch nicht geklappt und dann musste man den Walk of Shame zum Friseur machen. Ja, ich hab's auch gemacht. Ob ich's bereue? Ja. Aber ob ich trotzdem seitdem meine Haare wieder blondiere? Auch ja. Deswegen eure Fails, all das, was euch schon so passiert ist, gerne rüberschicken 0431 986 986 11 und das geht natürlich auch alle für alle Mitarbeiter von Friseuren da draußen. Also wenn ihr so eine Story habt, wo ihr euch nur so dachtet, ey Alter, was war das für ein Kunde oder Kundin, gerne mal rüberschicken 0431

zur Met Gala heute Abend, das wir natürlich nachher auch nochmal richtig fett analysieren. Lady Gaga, Gucci, Runway. Jetzt geht's weiter mit einer Frau, die ich auch wirklich abgöttisch feiere, nämlich Sarah Larsson. Sarah Larsson kennt ihr höchstwahrscheinlich alle durch Lush Life, der Song, mit dem sie jetzt 10 Jahre später, seitdem dieser Song rausgekommen ist, im Netz nochmal richtig viral geht, zu Recht. Und jetzt auch nochmal nachlegt, denn ihr Album Midnight Sun ist jetzt nochmal als Deluxe-Version rausgekommen. Das heißt dann Midnight Sun Girls Trip, unser Album der Woche diese Woche, und hat sich für diese Version eben nochmal ganz viele Frauen auf diese Platte mit raufgeholt. Und das werden wir uns auf jeden Fall diese Woche mal ein bisschen genauer anschauen. Heute stelle ich euch den Titeltrack vor und der ist gemeinsam mit Pink Pantress. Hier ist Midnight Sun in Klammern

0: Ey, nach diesem Wetter am Wochenende hat man doch einfach noch mehr Bock auf die Festivalsaison, oder? Perfekt. Und dann seid ihr gerade auch noch bei eurem Konzert- und Festivalsender Nummer 1 gelandet.
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0: 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Es ist super simpel. Ihr meldet euch nämlich an über die Delta Plus App, gebt bis zu 20 Friends an, die dann eben in eurem Namen auch anrufen dürfen. 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
2: Oh mein Gott, hallo, hier sind Silvana und Nina.
3: Hi.
0: Ihr seid sogar zusammen unterwegs, das ist ja ein Zufall.
2: Oh mein Gott.
0: Na, wo erwische ich euch gerade?
2: Wir sind gerade hier im Harz, meine Familie besuchen.
0: Im Harz?
2: Ja, wir sind gerade direkt rangefahren. Wir sind total aufgeregt, krass.
0: Ach, wunderbar. Und wo seid ihr genau? Wie lange macht ihr Urlaub?
2: Wir sind in Braunlage.
0: Ja,
2: wir
0: schön.
2: Tanzen im Mai bei Pogesfeier.
0: Ja, ja, kenne ich.
2: Wir fahren bis Samstag. Sonntag.
0: Ach, schön. Ja, ich war früher auch immer in Braunlage.
2: Krass, okay, wir sind voll aufgeregt.
0: Kann man gut machen. Ja, warum ruft ihr denn überhaupt an? Klären mich doch mal auf.
2: Also, wir hören seit Montag 24/7 Delta.
0: Das ist gut. Solltet ihr auch nicht nur seit Montag machen.
3: Ja, wir träumen auch schon.
2: Ja, wir nehmen sogar Handy mit auf Toilette überall hin.
0: Ja, vorbildlich.
2: Und krass, hat anscheinend geklappt, hoffe ich.
0: Ja, also.
2: Oh mein Gott.
0: Nina Schroll war gesucht, hier im Programm. 3 Songs hattet ihr Zeit und ich glaube, es hat noch nie jemand so schnell angerufen wie ihr. Und damit bekommt ihr 2 Tickets fürs Hurricane.
3: Oh mein Gott!
2: Ich kann's kaum glauben.
0: Ja, das hat doch schon mal sehr gut geklappt. Ich bin gespannt auf eure ganzen Bewerbungen und sag schon mal so viel. Auch heute gehen noch 2 Tickets an euch raus.

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6: Verkehr. Schauen wir auf die A1 Lübeck Richtung Hamburg. Zwischen Bad Oldesloe und Bagdeheide gab es einen Unfall, deshalb 6 Kilometer Stau. Außerdem dauert es länger an der Elbfähre Glückstadt für Scharfen, nämlich 1 Stunde. Und es wird geblitzt B203 Büsum Richtung Rendsburg in Höhe Telling steht, Groß-Ronau, Segeberger Straße beidseitig. Neumünster, Buchstädter Straße stadtauswärts, Wiemersdorf, Kieler Straße 30. Und dann haben wir es auch. Alle Staus, alle Blitzer bei uns in der App und auch im Web.
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6: Wir haben gleich auf jeden Fall eine Good News für euch, denn es wird ein bisschen dran geschraubt, was das Thema Mieten und so weiter angeht. Was genau da in Zukunft geplant ist und was das für euch als Mieter und wieder Mieterin bedeutet, gleich nach Eminem und Taylor Swift.
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0: Wer gerade eine Wohnung sucht oder schon eine hat, der merkt es sowieso. Miete ist einfach ein Dauerthema bei uns. Und genau da greift jetzt aber die Bundesregierung ein und zieht die Schrauben für Vermieter ein Stück weiter an.
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0: Das Bundeskabinett hat nämlich neue, strengere Regeln beschlossen. Ziel ist ganz klar, Mieter und Mieterinnen besser schützen und Schlupflöcher bei steigenden Mieten schließen. Konkret heißt es zum Beispiel, die Mietpreisbremse bleibt nicht nur bestehen, sondern wird verschärft weitergedreht. Bei neuen Mietverträgen darf die Miete in vielen Regionen weiterhin höchstens 10% über der ortsüblichen Vergleichsmiete liegen. Gleichzeitig sollen weniger Ausnahmen erlaubt sein, also weniger Möglichkeiten für eure Vermieter, diese Grenze zu umgehen.
2: Geil.
0: Auch bei möblierten Wohnungen wird es künftig strenger. Künftig sollen nämlich Vermieter klarer angeben müssen, wie viel sie eigentlich für Möbel draufschlagen. Genau diese Zuschläge sollen dann gedeckelt und transparenter werden, damit nicht einfach so ein altes Sofa plötzlich eure Miete explodieren lässt. Richtig spannend wird übrigens das Ganze auch bei Kurzzeitmieten. Die sollen in Zukunft nämlich deutlich begrenzt werden, damit aus kurzfristigen Verträgen kein Trick wird, um höhere Mieten zu verlangen.
2: Nice.
0: Das Ganze ist allerdings doch kein fertiges Gesetz. Der Beschluss aus dem Kabinett ist erst jetzt der Startschuss. Bundestag und Bundesrat müssen noch drüber entscheiden. Aber immerhin doch schon mal ein kleiner Hoffnungsschimmer, oder?
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1: Das geht raus an alle, die eigentlich noch keinen Schimmer haben, wer zur Hölle easy ist. Leute, dafür müssen wir jetzt erstmal in den neuen Track von Dani Lia und Yola reinhören. Ich bin Amy, ich bin Radiomoderatorin. Und wisst ihr was, Leute? Diesen Song habe ich wirklich am Wochenende, ich glaube, 100 Mal gehört. Denn Easy ist nicht das Easy von Crow, sondern Easy, die Tourmanagerin von Dani Lia und Yola. Dazu noch eine ziemlich gute Freundin von den beiden. Und da haben sich dann die Lia und Yola so gedacht, hey, lass uns doch einfach für Easy mal einen Song schreiben. Das haben sie gemacht. Und Leute, I promise you, es ist so ein Banger. Dieser Song macht so Spaß und ihr werdet davon den ganzen Tag einen Ohrwurm haben. Und deshalb gibt's ihn jetzt auch hier im Radio. Ich freue mich sehr. Lasst uns gemeinsam laut reden. Hier sind Yola und Dani Lia mit Easy.

Wir starten gemeinsam rein in den ersten Feierabend der neuen Woche. Hier ist Amy für euch. Moin, gleich Bibi Rexha und Faceless, wobei gar nicht war, den habt ihr gerade schon gehört, habe ich mich hier verlesen. Nein, ihr bekommt gleich diesen.

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10: Viertel vor vier.
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11: Mit Colin Mock. In Kiel ist am Nachmittag das Minenjagdboot Fulda ausgelaufen, um sich für einen möglichen Einsatz in der Straße von Hormuz in Stellung zu bringen. Das Ziel ist zunächst das Mittelmeer. An Bord sind rund 40 Mann Besatzung. Der Befehlshaber der Flotte, Axel Derz, sagte bei der Verabschiedung:
12: Unser Land ist wirtschaftlich auf die freie Nutzung der Seewege angewiesen. Wenn wir diesen Grundsatz ernst nehmen, können wir uns nicht pauschal dem Schutz dieser Routen entziehen. Es ist der Wesenskern von Streitkräften einer wehrhaften Demokratie, jederzeit einen Plan zu haben und realistische Optionen anbieten zu können. Das tun wir erfolgreich, allen materiellen und personellen Engpässen zum Trotz.
11: Auf Fehmarn haben 2 Männer offenbar versucht, einen Bekannten zu einem Überfall zu zwingen. Laut Polizei wollten sie erst Geld von seinem Konto haben und bedrohten ihn mit einem Messer. Als das nicht klappte, sollte der 23-Jährige eine Spielhalle überfallen. Dort vertraute sich der Mann einem Mitarbeiter an, der alarmierte die Polizei. Die Ermittlungen laufen jetzt. Seit einigen Tagen gibt's den Tankrabatt der Bundesregierung, doch bisher kommt der wohl nicht komplett bei den Verbrauchern an. Das kritisiert der ADAC. Mehr von Tom Husse.
13: Um die 12 Cent sind Diesel und Benzin am Wochenende nach unten gegangen. Die Steuern wurden zum 1. Mai allerdings um knapp 17 Cent abgesenkt. SPD-Fraktionschef Mirsch sagte bei NTV, das dürfe man sich nicht gefallen lassen, man müsse gegebenenfalls nachschärfen. Das Bundeskartellamt forderte die Mineralölkonzerne auf, die Steuersenkung in Gänze an die Autofahrer weiterzureichen. Das hatte der Branchenverband Fuels und Energie zuvor auch zugesichert.
11: Nach rund einem Jahr Schwarz-Rot hat Kanzler Merz Spekulationen über ein Aus der Koalition zurückgewiesen. Er sagte in der ARD, dass beide Seiten weiter Kompromisse schließen können. Die Handschrift der Union müsse aber klar erkennbar sein. Die nächsten Delta-News gibt's in einer Stunde.
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10: Schauen wir auf die A1 Lübeck Richtung Hamburg. In Höhe vom Kreuz Ost gab es einen Unfall. Da also bitte vorsichtig fahren. Stop and go. A1 Lübeck Richtung Hamburg zwischen Bad Oldesloe und Bagdeheide gab es einen Unfall. Da ist deswegen gerade auch 6 Kilometer Stau angesagt. A7 Flensburg Richtung Hamburg zwischen dem Dreieck Nordwest und Bahrenfeld 4. Außerdem wurde auf der A7 Flensburg-Hamburg noch der Elbtunnel gesperrt. Da wurde nämlich die Höhenkontrolle ausgelöst. Und in Hamburg ist die B73 Stader Straße zwischen Milchgrund und der Bissingstraße nach einem Unfall noch beidseitig gesperrt. Die Blitzer, B203 Büsum Richtung Rendsburg in Höhe Telling steht, Groß-Rönnau-Segeberstraße beidseitig, Neumünster, Bostädter Straße stadtauswärts und Wiemersdorf, Kieler Straße in der 30er. 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
10: Und nun geht's rein in euren Feierabend mit Marshmallow und Iggy. Kiss in my friends und hier sind Beat.

0: zahlen für Waschen, Schneiden und Föhn im Schnitt gut 54 Euro, bei Männern sind es 33. Und trotzdem kommt manchmal so ein Ergebnis raus, mit dem ihr absolut gar nicht zufrieden seid. Hier ist der Delta-Nachmittag, ich bin Amy, ich kenn's auch. Und vor allem wetten wir, dass wir keine 10 Leute finden, die zugeben, dass sie nach einem Friseurbesuch schon mal geheult haben.
1: Das war mein Stammfriseur, da war eine neue Angestellte, ich war bei der neuen Angestellten. Ich sag Seite auf, ich glaube 12 mm. Jetzt haut die da ohne Aufsatz an eine Seite rein. Ich gucke sie an, sie guckt mich an und sagt, ist zu kurz. Ne? Ich sage, ist zu kurz. Dann kam die Chefin, hat das Ganze nochmal rausgerissen und zum Ende hin fragte sie dann, ob sie das jetzt doppelt berechnen soll. Das war halt mein Highlight. Daraufhin sagte dann die Chefin zum Glück noch, nee, alles klar, geh nach Hause, passt schon. Also das war wirklich nett.
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0: Million Dollar Baby von Ava Max um kurz vor vier hier am Delta-Nachmittag. Und ihr wisst, ihr könnt mich natürlich jederzeit erreichen, hier direkt im Studio oder per Sprachnachricht. Die Nummer ist die gleiche, 0431 986 986. Wer ist denn jetzt dran? Hallo?
1: Ja, hallo, hier ist Oliver. Ich möchte mobilen Blitzer melden in Wiemersdorf.
0: Ja.
1: Höhe Feuerwehrhaus in der 30er-Zone, das ganze Fahrtrichtung Bad Bramstedt.
0: Ja, mein lieber Oliver, da sage ich dir ja noch ganz lieben Dank. Hast du einen schönen Bürotag gehabt bisher?
1: Ja, habe ich gehabt, ja. Doch, danke. Arbeit fertig, jetzt die Sonne genießen.
0: Wunderbar.
1: Und jetzt die Leute mal schön vorwarnen, da wird teuer abkassiert.
0: So. Guck mal, Oliver, eine gute Tat am Tag, ne?
1: Ja.
0: Ich wünsche dir noch einen schönen Tag, bis dann.
1: Gleichfalls.
0: Ciao.

0: Golden von Huntrix, 13 nach 4 haben wir es hier am Delta-Nachmittag. Wir kommen zu Olivia Rodrigo, denn falls ihr es noch nicht gemacht habt und unbedingt zu ihrer Tour wollt, sie spielt allerdings nur 2 Konzerte in München nächstes Jahr im April, dann solltet ihr euch am besten jetzt nochmal über ihren Instagram-Kanal bzw. über ihre Seite für den Presale anmelden, denn ich glaube, da wird es einen großen Ansturm geben. Ihre neue Single bzw. den ersten Vorboten aus ihrem kommenden Album gibt's gleich bei mir. Drop Dance, außerdem Nina Schuber. Und nicht vergessen, meinen Podcast auszuchecken.
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1: Verkehr. Schauen wir auf die A1 Lübeck Richtung Hamburg. Wir haben 5 Kilometer Stau zwischen Bassbüttel und Öjendorf. Außerdem A7 Flensburg-Hamburg zwischen dem Dreieck Nordwest und Bahrenfeld 4. Dann gibt es noch einen Ampelausfall im Pansdorf an der Eutiner Straße. Deswegen da bitte vorsichtig ran. Dem A7 Flensburg-Hamburg zwischen dem Dreieck Nordwest und Bahrenfeld 4. Dann gibt es noch einen Ampelausfall im Pansdorf an der Eutiner Straße. Deswegen da bitte

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1: Hollywood liebt ja große Dramen, aber gerade läuft das vielleicht größte Drama hinter den Kulissen ab, und zwar rund um KI. Die Oscars haben jetzt nämlich ein ziemlich deutliches Machtwort gesprochen. Der wichtigste Filmpreis der Welt geht nicht an komplette KI-Schöpfung. Die Oscademy sagt nämlich ganz klar, wer für Schauspiel nominiert werden will, muss auch wirklich ein Mensch sein. Also echte Schauspieler und Schauspielerinnen, die hauptsächlich gespielt haben und auch im Abspann stehen. Also einfach eine KI-Figur erstellen und damit Richtung Oscar marschieren, das geht nicht. Und auch Drehbücher müssen weiterhin von Menschen geschrieben werden. KI darf vielleicht unterstützen, aber eben nicht einfach den kompletten Film erfinden. Und die Diskussion kommt nicht zufällig jetzt genau. Erst vor so ein paar Tagen gab es richtig Gesprächsstoff um den verstorbenen Schauspieler Val Kilmer, der für den neuen Film As Deep as the Grave digital wieder zum Leben erweckt wurde. Seine Familie hat dafür Videoaufnahmen aus seinem Archiv freigegeben. Daraus wurde dann mit KI eine Version von ihm erstellt. Und das Ganze sorgt bei euch für gemischte Gefühle. Auf der einen Seite sagen natürlich viele, krass, was technisch inzwischen so möglich ist. Auf der anderen Seite fragen sich aber auch viele, wo hört Unterstützung auf und wo beginnt eigentlich Täuschung? Und ja, ihr geht im Netz auf jeden Fall komplett ab auf die Entscheidung der Akademie. Ich kann es auch total nachvollziehen. Vivian schreibt nur, ein toller Schritt. Ich würde mir aber auch wünschen, dass das für Animationsfilme gilt. Monk noch, Film ist Kunst, Kunst ist Handwerk, Filme sind entsprechend auch Handwerk. Und Sophia, Worte können nicht beschreiben, wie dankbar ich für diese Entscheidung bin.
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0: Just Dance, Lady Gaga, hier ist Delta, ich bin Amy und wir bleiben direkt in Hollywood.
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0: Bevor ihr ihn hört, gibt's jetzt nämlich neuen Gossip von Taylor Swift. Im Sommer soll ja geheiratet werden und jetzt ist auch offiziell, wer eigentlich ihre Trauzeuginnen sein sollen, nämlich Selena Gomez und Gigi Hadid. Also ich bin ehrlich, ich würde sonst auch noch eine Einladung nehmen. Hier ist Taylor Swift, Opelite.

0: 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Benson Boone, Beautiful Things. Hier ist der Delta Nachmittag. Ich bin Amy. Gleich gibt's Dominik Feig. White Keys. Außerdem Western Sea, Bees and Honey. Und diese Woche solltet ihr auf jeden Fall mal beim Delta Musik Spezial reinhören.
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2: Die Uhr sagt 5 vor 5.
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8: Mit Colin Mock. Als Vorbereitung auf einen möglichen Einsatz in der Straße von Hormuz wird das Minenjagdboot Fulda jetzt ins Mittelmeer verlegt. Heute hat es seinen Heimathafen Kiel verlassen. Um bei der Sicherung der wichtigen Meerenge zu helfen, braucht es zunächst aber noch grünes Licht vom Bundestag. Der Befehlshaber der Flotte, Axel Derz, sagte heute beim Auslaufen in Kiel:
9: Das heutige Auslaufen unterscheidet sich von den anderen, denn es ist Routine und Ausnahme zugleich. Es verdeutlicht, mit welcher Wucht globale Sicherheitsfragen in unserem Alltag eindringen und verdeutlicht, was es heißt, mit handlungsfähigen Seestreitkräften Verantwortung zu übernehmen.
8: Der erste Teilabschnitt der ausgebauten B5 in Nordfriesland ist am Vormittag offiziell freigegeben worden. Auf 6 Kilometern gibt es zwischen Tönning und Rotenspieker wechselseitig 2 Spuren. Mehrere Anschlussstellen machen die Bundesstraße kreuzungsfrei. Bis Husum sind 4 weitere Bauabschnitte geplant. Seit einigen Tagen gibt's den Tankrabatt der Bundesregierung, doch der kommt bisher nicht komplett bei den Verbrauchern an. Das kritisiert der ADAC. Um die 12 Cent sind Diesel und Benzin am Wochenende nach unten gegangen, da wäre aber deutlich mehr drin gewesen, sagte Katrin van Rampenborg vom ADAC im ZDF.
10: Wir haben die 17 Cent, die runtergehen könnten aufgrund der Energiesteuersenkung, und wir haben einen zusätzlichen Spielraum dadurch, dass der Rohölpreis gegenüber dem Donnerstag, als noch keine Energiesteuersenkung galt, nochmal deutlich gesunken ist.
8: Das Bundeskartellamt fordert die Mineralölkonzerne auf, die Steuersenkung in Gänze an die Autofahrer weiterzureichen. In Sachsen-Anhalt ist eine Frau durch eine Selbstschussanlage schwer verletzt worden. Die 54-Jährige war in Gommern auf der Suche nach ihrem Hund und folgte ihm auf das Nachbargrundstück. Dort löste sich plötzlich ein Schuss. Bei dem Grundstückseigentümer fand die Polizei mehrere Waffen. Laut Bild ist er vorbestraft. Die nächsten Delta News gibt's in einer Stunde.
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0: Schauen wir gemeinsam auf die A1 Lübeck Richtung Hamburg zwischen Billstedt und der Norderelbbrücke 4 Kilometer. A7 Flensburg-Hamburg zwischen dem Dreieck Nordwest und Bahrenfeld 4. An der Elbphilie-Glückstadt-Wischhafen dauert es aktuell noch eine Stunde länger und es wird geblitzt. B203 Büsum Richtung Rendsburg in Höhe Telling steht. Großranau, Segeberger Straße beidseitig. Neumünster, Bohlstädter Straße stadtauswärts und Wiemersdorf, Kieler Straße in der 30er. 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
0: So Leute, und ich habe sie hier liegen, die nächsten 2 Tickets fürs Hurricane Festival. Deswegen jetzt ganz genau die Ohren spitzen.
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0: Viele von euch haben sich nämlich schon angemeldet über unsere Delta Plus App. Ist nämlich super easy. Füllt einfach nur das Formular aus, gebt bis zu 20 Friends an, die auch in eurem Namen anrufen dürfen und dann einfach den ganzen Tag Delta hören und eben genau dann anrufen, wenn euer Name genannt wird. 0431 986 98611. Das ist unsere Nummer und die sollte jetzt vor allem Hannah Koal wählen. Ich hoffe, ich habe den Nachnamen richtig ausgesprochen. Falls du das gerade hörst oder einer deiner Friends, dann bitte jetzt anrufen. 0431 986 98611.
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1: Hier ist Delta mit Amy. Wer ist dran? Hallo.
2: Hier ist Hannah. Hi.
1: Hannah, wo bist du gerade unterwegs? Wo erwische ich dich?
2: Jetzt bin ich gerade aus dem Bus ausgestiegen. Ich bin auf dem Rückweg von der Arbeit nach Hause.
1: Was machst du denn beruflich?
2: Ich bin Sozialpädagogin.
1: Okay, und hast du jetzt einen relativ stressigen Montag hinter dir oder geht noch?
2: Och, ging. War entspannt heute.
1: Und wie genau hast du erfahren, dass du jetzt anrufen sollst?
2: Über unsere riesige WhatsApp-Gruppe. Da haben gleich alle reingeschrieben.
1: Was? Ja. Du hast dafür extra eine WhatsApp-Gruppe aufgemacht?
2: Ja, klar. Also wir alle, ja.
1: Liebe Hannah, du hast auf jeden Fall innerhalb von 3 Songs angerufen und damit schenke ich dir 2 Tickets fürs Hurricane.
2: Cool, danke schön.
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0: Bomber, hier ist der Delta Nachmittag. Ich bin Amy und wisst ihr, warum ich TikTok so feier? Weil auch einfach richtig alte Klassiker wieder Banger werden. Alle tanzen auf einmal wieder zu Joris. Sommerregen 2015, überlegt mal, 11 Jahre her. Und auf einmal wieder richtig hip. Genauso angesagt gerade auf dieser Plattform, wir sind Helden, nur ein Wort, aber eben auch neuer Star, wie zum Beispiel von Juju.
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0: Aus diesem Stream vorstellen möchte ich euch jetzt allerdings einen ganz anderen Song, nämlich einen Song, den ich gerade rauf und runter höre. Das ist so ein Banger, Leute, und ein Must-Have für jede Sommerplaylist und natürlich eben auch mit drin in unserem TikTok-Hittrack-Stream. Hier sind Tempest City, Self-Aware.

0: Rein geht's jetzt wohlverdient in euren Feierabend. Hier ist Amy für euch. Moin, gleich Lola Young. Messi gibt's gleich, genauso wie diesen hier. To Love Somebody ist gleich mit dabei.
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5: Die Elfi wird zum Jazz-Hotspot. Mit Blick über den Hamburger Hafen dreht sich alles um die Jazz-Legende Miles Davis. Im 5. Stock des Konzerthauses eröffnet dafür eine ganz besondere Pop-Up-Bar heute Abend. Für Drinks sorgt die Pacific Bar aus der Schanze. Der Eintritt ist frei. Die Plätze sind allerdings begrenzt, also bringt ein bisschen Zeit mit. Ihr seid Montagabend verabredet und habt noch keine Pläne. Das Pub-Quiz mit ungewöhnlichen Fragen könnte vielleicht ja zu euch passen. Kein Multiple-Choice, sondern Bilder, Videos, Musikschnipsel und viele unterschiedliche Lösungswege. Die Teilnahme im Hummel und Quitsch in Hamburg ist auf Spendenbasis. Kommt ihr am schnellsten über die U-Bahn-Station Feldstraße hin und das Quiz startet um 19 Uhr.
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0: Schauen wir einmal auf die A1 Lübeck Richtung Hamburg. Zwischen Bill steht und der Norderelbbrücke 4 Kilometer. A7 Flensburg-Hamburg zwischen dem Dreieck Nordwest und dem Elbtunnel 6 sowie A25 Hamburg Richtung Gestacht zwischen der Auffahrt zum Dreieck Südost und Neu-Allermöhe-West 3 Kilometer. In Hamburg ist noch die B73 Stader Straße zwischen Milchgrund und der Bissingstraße nach einem Unfall beidseitig gesperrt und an der Elbphilharmonie Glückstadt Bischafen braucht er noch eine Stunde länger. Die Blitzer B203 Büsum Richtung Rendsburg in Höhe Telling steht, Groß-Rheinau Segeberger Straße beidseitig. Neumünster Bostedter Straße statt aus sowie Wiemersdorf, Kieler Straße in der 30er. 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
0: So Leute, Happy May the 4th. Ich habe wirklich keinen Schimmer von Star Wars, weiß aber, dass heute dieser Tag ist und möchte euch zu einer Challenge aufrufen, falls jemand von euch es schafft, mir innerhalb von 30 Sekunden zu erklären, worum es in Star Wars wirklich geht und mich davon überzeugen kann, wirklich jetzt mal einen Teil davon zu schauen. Dann werde ich heute Abend vielleicht nochmal meine Pläne ändern und wirklich mal reinschauen. Aber ich bin gespannt. Vielleicht traut sich ja jemand. 0431 986 986.

0: Ich bin ja ganz ehrlich, ich habe nicht einen einzigen Teil von Star Wars gesehen, aber trotzdem weiß ich, dass es jeden 4. Mai heißt, May the Force be with you.
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0: Und falls mir jetzt irgendjemand mal kurz und knapp unter 30 Sekunden erklären kann, worin es bei Star Wars wirklich geht, meldet euch doch gerne mal rein. 0431 986 986 11. Und ich versorge euch mit Musik. Giant Rooks.

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von Sabrina Carpenter. Hier ist der Delta-Nachmittag. Ich bin Amy und falls ihr es noch nicht mitbekommen habt. Der HSV hat sich gestern den Klassenerhalt gesichert. Richtig fette Sache. Wir sagen natürlich Glückwunsch. Und ich muss auch sagen, ich drücke St. Pauli trotzdem weiterhin bis zum Ende jetzt noch die Daumen, dass vielleicht beide Hamburger Vereine oben in der Liga bleiben. Was sonst los ist, gleich auf jeden Fall bei uns in den Delta News.

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7: Mit Colin Mock. In Leipzig ist ein Auto in eine Menschenmenge gefahren. Aktuell läuft ein großer Polizeieinsatz. Es gibt mehrere Verletzte. Wie viele genau, ist noch unklar. Es könnte auch Tote geben. Unsere Reporter berichten von mehreren zugedeckten Körpern. Laut einer Sprecherin soll das Auto durch die Innenstadt gefahren sein. Der Bereich ist abgesperrt. Ob es ein Unfall war oder Absicht, konnte uns die Polizei noch nicht sagen. Das Kieler Minenjagdboot Fulda hat sich heute auf eine ganz besondere Mission gemacht. Es hat den Heimathafen mit dem Ziel Mittelmeer verlassen. Dort soll es sich für einen möglichen Einsatz in der Straße von Hormuz positionieren. An Bord ist eine rund 40-köpfige Besatzung. Der Befehlshaber der Flotte, Axel Derz, sagte bei der Verabschiedung:
8: Die deutsche Marine leistet permanent ihren Beitrag, verzugslos und bedrohungsangepasst auf eine Vielzahl von Herausforderungen zu reagieren. Das tun wir mit der kleinsten Flotte aller Zeiten. Das fordert im täglichen Dienst Leidenschaft, Kreativität und Durchhaltevermögen. Manchmal über die individuelle Schmerzgrenze hinaus.
7: Der Tankrabatt wird noch nicht komplett an die Autofahrer weitergereicht. Das bemängelt der ADAC. Sprit ist jetzt am Wochenende um rund 12 Cent billiger geworden. Das ist weniger als die in Kraft getretene Steuersenkung um fast 17 Cent. Künstliche Intelligenz sorgt bei Online-Tests immer öfter für Probleme. Denn die könnten unbrauchbar sein, warnen Experten. Der Grund: sogenannte KI-Agenten. Mit vollem Internetzugriff können die Prüfungen im Alleingang absolvieren. Technische Lösungen gegen diese Art Betrug gibt es nicht. Unbekannte haben in der Kirche im ostholsteinischen Grube Spenden geklaut. Laut Polizei nahmen sie den gesamten Opferstock mit und brachen noch eine weitere Spendenbox auf. Jetzt werden Zeugen gesucht. Vor allem wer letzte Woche jemanden gesehen hat, der eine mittelalterlich aussehende Kiste aus der Kirche getragen hat, soll sich bei der Polizei melden. Die nächsten Delta News gibt's in der Stunde.
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9: Schauen wir auf DR1 Lübeck Richtung Hamburg zwischen Billstedt und der Nordelbbrücke. 4 Kilometer Stau. A7 Flensburg-Hamburg zwischen dem Dreieck Nordwest und dem Elbtunnel 6. Sowie A25 Hamburg Richtung Geesthacht zwischen der Auffahrt zum Dreieck Südost und Neu-Allermöhe West 3 Kilometer. Die Blitzer. B203 Büsum Richtung Rendsburg in Höhe Telling steht. Groß-Ranau Segeberger Straße beidseitig. Neumünster-Bohstädter Straße und Wiemersdorf Kieler Straße in der 30er. Alle Staus, alle Blitzer bei uns in der App und auch im Web.
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9: So Leute, den ersten Feierabend der neuen Woche habt ihr schon geschafft. Gleich gibt's Summer mit Undressed und Alex Warren mit Fever Dream. Außerdem suchen wir nach wie vor Leute, die nach einem Friseurbesuch schon mal richtig geheult haben. Und ich bin ehrlich, ich hab's auch schon gemacht, denn ich hatte mal einen Besuch, wo das mit den Strähnchen nicht so ganz gut geklappt hat und ich wirklich so richtig fette Balken, ich untertreibe nicht, richtig fette Balken auf meinem Kopf hatte, dass ich danach noch zu einem anderen Friseur gegangen bin, der das Ganze dann gefixt hat. Ja, so kann es auch passieren. Ist euch auch schon mal so gegangen? 0431 986 986 11. Meldet euch gerne rein per WhatsApp-Sprachnachricht oder klinget durch 0431 986 986 11.

0: zahlen für Waschen, Schneiden und Föhn im Schnitt gut 54 Euro, bei Männern sind es 33. Und trotzdem kommt manchmal so ein Ergebnis raus, mit dem ihr absolut gar nicht zufrieden seid. Hier ist der Delta-Nachmittag, ich bin Amy, ich kenn's auch. Und vor allem wetten wir, dass wir keine 10 Leute finden, die zugeben, dass sie nach einem Friseurbesuch schon mal geheult haben.
1: Ich wollte mir Strähnen machen lassen und dann dachte ich mir, nee, in Deutschland ist das zu teuer. Und dann bin ich halt in Kroatien gegangen und dann hat er mir Strähnen gemacht, aber ich wollte so hellbraune bis dunkelbraune Strähnen, weil ich habe fast schwarze Haare. Und dann waren das irgendwie so gelbe, orangene und blonde Strähnen, alles gemischt und dann habe ich geheult.
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0: Glad You Came von Weiß hier für euch am Delta-Nachmittag. Wir suchen weiterhin 10 Leute, die nach einem Friseurbesuch schon mal geheult haben. Und wenn das bei euch auch der Fall ist, 0431 986 9611, schickt gerne WhatsApp rüber oder klingelt durch. Denn nach einem Friseurbesuch zu heulen ist eben auch
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0: Friseur.
2: Ich hab die Haare schön, ich hab die Haare schön.
0: Oh Mann, ich hatte doch nur die Spitzen gesagt. Da haben Sie ja wohl selbst Hand angelegt, oder?
3: Definitiv nein.
0: Ich hab da mal ein Bild mitgebracht. Oh, kannst du noch ein bisschen fester massieren? Einmal bitte noch ganz kurz den Kopf gerade halten. Dankeschön. So, das wären dann 12,50 Euro inklusive dem Gel für dich. Und bei deiner Freundin mach das dann einmal glatt 200, bitte. Alles auf Null. Ja, genau so habe ich mir das vorgestellt.
4: Warum hast du nicht Nein gesagt?
0: Sollen wir gleich einen neuen Termin?

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8: Die Elfi wird zum Jazz-Hotspot. Mit Blick über den Hamburger Hafen dreht sich alles um die Jazz-Legende Miles Davis. Im 5. Stock des Konzerthauses eröffnet dafür eine ganz besondere Pop-Up-Bar heute Abend. Für Drinks sorgt die Pacific Bar aus der Schanze. Der Eintritt ist frei. Die Plätze sind allerdings begrenzt, also bringt ein bisschen Zeit mit. Ihr seid Montagabend verabredet und habt noch keine Pläne. Das Pubquiz mit ungewöhnlichen Fragen könnte vielleicht ja zu euch passen. Kein Multiple Choice, sondern Bilder, Videos, Musikschnipsel und viele unterschiedliche Lösungswege. Die Teilnahme im Hummel und Quitsch in Hamburg ist auf Spendenbasis. Kommt ihr am schnellsten über die U-Bahn-Station Feldstraße hin und das Quiz startet um 19 Uhr.
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9: Auf der A7 Hamburg-Flensburg. Vorsicht, in beiden Richtungen laufen in Höhe Bordesholm Rehe auf der Straße. Auf der B433 Hamburg Richtung Lentförden ist zwischen Hamburg und der Niendorfer Straße eine ungesicherte Unfallstelle. Auf der A7 Flensburg Richtung Hamburg staut es sich zwischen dem Dreieck Nordwest und dem Elbtunnel auf 6 Kilometern. Und auf der A25 Hamburg Richtung Geesthacht sind es zwischen der Auffahrt zum Dreieck Südost und Neu-Allermühe West 3 Kilometer. In Hamburg ist die B73 Stader Straße zwischen Milchgrund und der Bissingstraße nach einem Unfall in beiden Richtungen gesperrt. Außerdem ist die B73 Buxtehuder Straße zwischen der Seehafenbrücke und der Moorburger Straße nach einem Unfall dicht. Die Renzelstraße zwischen der Schröderstiftstraße und der Lagerstraße ist wegen einer Veranstaltung noch bis Donnerstagmorgen in beiden Richtungen gesperrt. Geblitzt wird in Großrönnau auf der Segeberger Straße beidseitig und auf der B203 Büsum Richtung Rendsburg in Höhe Tellingstedt. 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
10: Gleich gibt's bei mir auf jeden Fall gute Nachrichten für alle Mieter oder Mieterinnen da draußen. Vorher aber Musik von Kygo, Khalid und Griffin, nämlich Save My Love. Und hier ist Pink Pantress mit Sarah Larson, Stateside.
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0: Sowieso. Miete ist einfach ein Dauerthema bei uns. Und genau da greift jetzt aber die Bundesregierung ein und zieht die Schrauben für Vermieter ein Stück weiter an.
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0: Das Bundeskabinett hat nämlich neue, strengere Regeln beschlossen. Ziel ist ganz klar, Mieter und Mieterinnen besser schützen und Schlupflöcher bei steigenden Mieten schließen. Konkret heißt es zum Beispiel, die Mietpreisbremse bleibt nicht nur bestehen, sondern wird verschärft weitergedreht. Bei neuen Mietverträgen darf die Miete in vielen Regionen weiterhin höchstens 10% über der ortsüblichen Vergleichsmiete liegen. Gleichzeitig sollen weniger Ausnahmen erlaubt sein, also weniger Möglichkeiten für eure Vermieter, diese Grenze zu umgehen.
2: Geil.
0: Auch bei möblierten Wohnungen wird es künftig strenger. Künftig sollen nämlich Vermieter klarer angeben müssen, wie viel sie eigentlich für Möbel draufschlagen. Genau diese Zuschläge sollen dann gedeckelt und transparenter werden, damit nicht einfach so ein altes Sofa plötzlich eure Miete explodieren lässt. Richtig spannend wird übrigens das Ganze auch bei Kurzzeitmieten. Die sollen in Zukunft nämlich deutlich begrenzt werden, damit aus kurzfristigen Verträgen kein Trick wird, um höhere Mieten zu verlangen.
2: Nice.
0: Das Ganze ist allerdings doch kein fertiges Gesetz. Der Beschluss aus dem Kabinett ist erst jetzt der Startschuss. Bundestag und Bundesrat müssen noch drüber entscheiden. Aber immerhin doch schon mal ein kleiner Hoffnungsschimmer, oder?
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1: Thrift Shop von Macklemore Ryan Lewis. Hier ist der Delta Nachmittag. Ich bin Amy. Man muss ja wirklich sagen, ihr habt das Spiel echt durchgespielt.
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1: Hanna war gesucht heute hier am Delta Nachmittag und damit sie eben zwei Tickets abstaubt fürs Hurricane Festival, hat sie sogar eine ganze WhatsApp-Gruppe aufgemacht.
3: Hier ist Hanna, hi.
1: Hanna, wo bist du gerade unterwegs? Wo erwische ich dich?
3: Jetzt bin ich gerade aus dem Bus ausgestiegen. Ich bin auf dem Rückweg von der Arbeit nach Hause.
1: Was machst du denn beruflich?
3: Ich bin Sozialpädagogin.
1: Okay, und hast du jetzt einen relativ stressigen Montag hinter dir oder geht noch?
3: Och, ging. War entspannt heute.
1: Und wie genau hast du erfahren, dass du jetzt anrufen sollst?
3: Über unsere riesige WhatsApp-Gruppe. Da haben gleich alle reingeschrieben.
1: Was? Ja. Du hast dafür extra eine WhatsApp-Gruppe aufgemacht?
3: Ja, klar. Also wir alle, ja.
1: Liebe Hanna, du hast auf jeden Fall innerhalb von 3 Songs angerufen und damit schenke ich dir 2 Tickets fürs Hurricane.
3: Cool, danke schön.
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3: Mit Colin Mock. In der Leipziger Innenstadt ist ein Auto in eine Menschenmenge gefahren. Laut Oberbürgermeister Burkhard Jung gibt es mindestens 2 Tote. Weitere Menschen wurden verletzt. Warum das Auto über die belebte Einkaufsstraße fuhr, ist noch unklar. Jung sagte weiter:
4: Die wichtige Botschaft ist, dass alle Menschen davon ausgehen können, die Lage ist jetzt geklärt, es gibt keine weitere Gefährdung, alle können nach Hause gehen, in Ruhe sich auf den Weg nach Hause machen. Es gibt keine Gefährdungslage mehr, es ist im Griff, die Polizei hat den Täter gefasst, den mutmaßlichen Täter gefasst und die Feuerwehr hat mit ihren Einsatzkräften dafür gesorgt, nach bestem Wissen und Möglichkeiten Menschen zu versorgen.
3: Am ersten Wochenende mit dem Tankrabatt ist es an der Zapfsäule zwar günstiger geworden, der ADAC geht aber davon aus, dass der Rabatt nicht komplett an die Autofahrer weitergegeben wird. Um die 12 Cent sind Diesel und Benzin nach unten gegangen, die Steuern wurden zum 1. Mai allerdings um knapp 17 Cent abgesenkt. Das Kieler Minenjagdboot Fulda hat sich heute auf eine ganz besondere Mission gemacht. Es hat den Heimathafen mit dem Ziel Mittelmeer verlassen. Dort soll es sich für einen möglichen Einsatz in der Straße von Hormuz positionieren. An Bord ist eine rund 40-köpfige Besatzung. Der Befehlshaber der Flotte, Axel Dertz, sagte bei der Verabschiedung:
5: Die deutsche Marine leistet permanent ihren Beitrag, verzugslos und bedrohungsangepasst auf eine Vielzahl von Herausforderungen zu reagieren. Das tun wir mit der kleinsten Flotte aller Zeiten. Das fordert im täglichen Dienst Leidenschaft, Kreativität und Durchhaltevermögen. Manchmal über die individuelle Schmerzgrenze hinaus.
3: Helgolands Bürgermeister Pollmann will die Insel um rund 1 Quadratkilometer vergrößern. Dafür soll das Gebiet zwischen dem Hafen und der Düne mit Sand aufgespült werden. Die Kosten liegen bei 500 Millionen Euro. Heute Abend wird in einer Einwohnerversammlung darüber beraten. Die nächsten Delta News gibt's in einer Stunde.
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6: Auf der A7 Hamburg-Flensburg. Vorsicht, in beiden Richtungen laufen in Höhe Bordesholm Rehe auf der Straße. Auf der A210 Kiel Richtung Rendsburg liegen zwischen dem Kreuz Rendsburg und Schacht Audorf Holzteile auf der Straße. In Hamburg ist die Renzelstraße zwischen der Schröderstiftstraße und der Lagerstraße wegen einer Veranstaltung noch bis Donnerstagmorgen in beiden Richtungen gesperrt. Geblitzt wird in Großronau beidseitig auf der Segeberger Straße, außerdem in Büsum Richtung Rendsburg in Höhe Tellingstedt. Und in Wiemersdorf steht ein Blitzer auf der Kieler Straße. 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
1: Was war los? Welche Themen sind heute Thema? All das gleich bei mir zusammengefasst in FOMO. Vorher aber Harris mit All the Things She Said und Robin Schulz mit Embers.

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1: Heute Nacht schauen wir alle nach New York, weil da die Met Gala steigt. Das ist quasi die Champions League der verrücktesten Outfits oder auch der Abend, an dem Stars aussehen, als hätten sie sich entweder 3 Monate vorbereitet oder als wären sie blind durch einen Bastelladen geworfen. Dieses Jahr steht alles unter dem Motto Costume Art, also Mode als Kunst. Heißt, auf dem roten Teppich wird es wahrscheinlich komplett eskalieren. Riesige Kleider, schräge Bustiers, Schmuck größer als eure Warmiete und vermutlich mindestens 3 Looks, bei denen niemand mehr weiß, ob das jetzt eigentlich Fashion oder Kunst ist. Die Gästeliste ist auch komplett wild. Beyoncé ist übrigens Gastgeberin der Gala, unter anderem außerdem mit dabei Nicole Kidman und natürlich auch Anna Wintour, die sowieso so merkt, als hätte sie das Modegesetz persönlich geschrieben. Ja, und ich bin auf jeden Fall ganz dolle gespannt. Wir werden morgen natürlich reden, weil gerade am Tag danach wird natürlich alles zerrissen, was man zerreißen kann.

Falls ihr euch beim Tanken zuletzt gedacht habt, bitte was? Damit seid ihr nicht allein. Der April war nämlich offiziell der allerteuerste Tankmonat, den es je in Deutschland gegeben hat. Laut ADAC hat ein Liter Super E10 im Schnitt rund 2,11 Euro gekostet. Diese lag sogar ungefähr bei 2,27 Euro. Damit lagen die Preise höher als direkt nach dem Beginn des Ukraine-Krieges 2022. Und ja, das merkt man inzwischen echt brutal an der Zapfsäule. Einmal volltanken fühlt sich inzwischen an wie ein Wocheneinkauf. Führen wir alle, oder? Spannend ist auch, Fachleute sagen gleichzeitig, dass die Preise inflationsbedingt eigentlich gar nicht so extrem sind wie damals. Klingt natürlich erstmal ein bisschen widersprüchlich, heißt aber einfach, nicht nur Sprit ist teurer geworden, sondern fast alles eben auch. Und dazu kommt natürlich jetzt auch noch eine neue Regel seit April. Tankstellen dürfen ihre Preise nur noch einmal am Tag erhöhen und zwar mittags um 12. Das Ganze soll so eigentlich transparenter gemacht werden. Aber viele von euch sagen auch, naja super, jetzt gibt's einfach jeden Mittag den Preisschock auf Ansage. Wir halten euch natürlich, wie es weitergeht, auf einem Laufenden, gerade was diese 17 Cent brutto Tankrabatt angeht, sind wir ja auch noch nicht da angekommen, wo es vielleicht mal hingehen soll. Oh.

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2: Auf der A7 Hamburg-Flensburg. Vorsicht, in beiden Richtungen laufen in Höhe Bordesholm Rehe auf der Straße. In Hamburg ist die Renzelstraße zwischen der Schröder-Stift-Straße und der Lagerstraße wegen einer Veranstaltung noch bis Donnerstagmorgen in beiden Richtungen gesperrt. Geblitzt wird in Nienbüttel auf der Hauptstraße beidseitig, kurz vor der Abfahrt zur A23. Außerdem blitzt es in Neumünster stadtauswärts auf der Bostädter Straße und in Großrönnau beidseitig auf der Segeberger Straße. 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
3: Für euch als Mieter oder Mieterin wird sich in Zukunft einiges ändern. Was genau besprechen wir gleich nach Revelene, Love Me Not und vorher gibt's noch Harry Styles, American Girls. Schönen Montag.
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1: Hollywood liebt ja große Dramen, aber gerade läuft das vielleicht größte Drama hinter den Kulissen ab, und zwar rund um KI. Die Oscars haben jetzt nämlich ein ziemlich deutliches Machtwort gesprochen. Der wichtigste Filmpreis der Welt geht nicht an komplette KI-Schöpfung. Die Oscar-Academy sagt nämlich ganz klar, wer für Schauspiel nominiert werden will, muss auch wirklich ein Mensch sein. Also echte Schauspieler und Schauspielerinnen, die hauptsächlich gespielt haben und auch im Abspann stehen. Also einfach eine KI-Figur erstellen und damit Richtung Oscar marschieren, das geht nicht. Und auch Drehbücher müssen weiterhin von Menschen geschrieben werden. KI darf vielleicht unterstützen, aber eben nicht einfach den kompletten Film erfinden. Und die Diskussion kommt nicht zufällig jetzt genau. Erst vor so ein paar Tagen gab es richtig Gesprächsstoff um den verstorbenen Schauspieler Val Kilmer, der für den neuen Film As Deep as the Grave digital wieder zum Leben erweckt wurde. Seine Familie hat dafür Videoaufnahmen aus seinem Archiv freigegeben. Daraus wurde dann mit KI eine Version von ihm erstellt. Und das Ganze sorgt bei euch für gemischte Gefühle. Auf der einen Seite sagen natürlich viele, krass, was technisch inzwischen so möglich ist. Auf der anderen Seite fragen sich aber auch viele, wo hört Unterstützung auf und wo beginnt eigentlich Täuschung? Und ja, ihr geht im Netz auf jeden Fall komplett ab auf die Entscheidung der Akademie. Ich kann es auch total nachvollziehen. Vivian schreibt nur, ein toller

0: Schritt. Ich würde mir aber auch wünschen, dass das für Animationsfilme gilt. Monk noch, Film ist Kunst, Kunst ist Handwerk, Filme sind entsprechend auch Handwerk. Und Sophia, Worte können nicht beschreiben, wie dankbar ich für diese Entscheidung bin.
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Rein geht es jetzt in euren Feierabend mit Alex Warren Ordinary und jetzt auch mit Sabrina Carpenter Espresso. Außerdem hier im Programm gleich die Buzz Beat Boutique mit DJ Frankie und Melle. Mit dabei in der Playlist zum Beispiel Left Boy, The Killers, Leoniden, Kings of Leon, Fred Again und noch so viele mehr. Also bleibt einfach dran und wir hören uns morgen wieder. Ciao!

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4: Mit Colin Mock. In Kiel ist am Nachmittag das Minenjagdboot Fulda ausgelaufen, um sich für einen möglichen Einsatz in der Straße von Hormuz in Stellung zu bringen. Das Ziel ist zunächst das Mittelmeer. An Bord sind rund 40 Mann Besatzung. Der Befehlshaber der Flotte, Axel Derz, sagte bei der Verabschiedung:
5: Unser Land ist wirtschaftlich auf die freie Nutzung der Seewege angewiesen. Wenn wir diesen Grundsatz ernst nehmen, können wir uns nicht pauschal dem Schutz dieser Routen entziehen. Es ist der Wesenskern von Streitkräften einer wehrhaften Demokratie, jederzeit einen Plan zu haben und realistische Optionen anbieten zu können. Das tun wir erfolgreich, allen materiellen und personellen Engpässen zum Trotz.
4: Der Ausbau der B5 an der Westküste kommt voran. Heute ist das erste 6 Kilometer lange Teilstück auf der Strecke zwischen Tönning und Husum freigegeben worden. Die Kosten liegen bei 76 Millionen Euro. Der Verkehr läuft wechselseitig über 2 Spuren. Insgesamt geht es auf der B5 um den Ausbau von 20 Kilometern. Verkehrsminister Madsen sagt:
6: Wir feiern die freie Fahrt zwischen Tönning und Rothenspieker. Das ist ein großartiges Ereignis, weil es geht ja um die zweitwichtigste Nord-Süd-Achse in Schleswig-Holstein. Das Gute ist, es geht nahtlos weiter. Deswegen ist übrigens auch eine Eröffnung, bevor 100%ig Fertigstellung ist, damit es gleich weitergehen kann mit Abschnitt 2, die im Sommer vermutlich dann festgestellt wird.
4: Unbekannte haben in der Kirche im ostholsteinischen Grube Spenden geklaut. Laut Polizei nahmen sie den gesamten Opferstock mit und brachen noch eine weitere Spendenbox auf. Jetzt werden Zeugen gesucht. Vor allem wer letzte Woche jemanden gesehen hat, der eine mittelalterlich aussehende Kiste aus der Kirche getragen hat, soll sich bei der Polizei melden. In Neumünster ist erneut der Startschuss für die Mitmachaktion mit dem Rad zur Arbeit gefallen. An mindestens 20 Tagen sollen Arbeitnehmer in den nächsten Wochen aufs Fahrrad umsteigen. AOK-Landesdirektorin Iris Kröner sagte uns:
7: Wir sind im 23. Jahr, das heißt, dass diese Tradition einfach eine gute ist. Wir hatten im letzten Jahr rund 10.000 Teilnehmer und die wollen wir dieses Jahr auch auf jeden Fall wieder erreichen. Und es zeigt ja einfach, dass das eine wahnsinnig schöne, niederschwellige Aktion ist. Und jetzt bei der schönen Jahreszeit, wir sind im Mai, wird es gut.
4: Das Holthusenbad in Eppendorf hat seit heute geschlossen und bleibt viel länger dicht als ursprünglich geplant. Weil bei den Vorbereitungen für die geplanten Sanierungsarbeiten Asbest in der Decke aufgetaucht ist, verlängert sich die Bauzeit. Statt 2 Monaten bleibt das Bad jetzt voraussichtlich bis Ende Januar dicht. Die nächsten Delta News gibt's in einer Stunde.
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8: Auf der A7 Hamburg-Flensburg. Vorsicht, in beiden Richtungen laufen in Höhe Bordesholm Rehe auf der Straße. Die A7 Hamburg Richtung Flensburg ist zwischen Neumünster Mitte und Neumünster Nord bis voraussichtlich 21 Uhr wegen eines Schwertransports auf 1 Spur verengt. In Hamburg ist die Renzelstraße zwischen der Schröderstiftstraße und der Lagerstraße wegen einer Veranstaltung noch bis Donnerstagmorgen in beiden Richtungen gesperrt. Geblitzt wird in Wiemersdorf auf der Kieler Straße und in Nienbüttel auf der Hauptstraße beidseitig, kurz vor der Abfahrt zur A23. Außerdem blitzt es in Neumünster stadtauswärts auf der Bostädter Straße. 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
10: Einen wunderschönen guten Abend, lieber Frank.
11: Ahoi, Melle.
10: Die heutige Sendung trägt den Titel Festival Feeling. Das Wetter ist langsam entsprechend und wir haben wieder viele wunderbare Festivals vor der Brust und das entsprechende Feeling dazu. Was gibt's heute?
11: Songs, die auf Festivals von DJs über ganz Deutschland verteilt sehr viel gespielt werden. Da bin ich ja einer von den DJs, die dabei sein dürfen in diesem Jahr zum 14. Mal, glaube ich, in Folge beim Hurricane Festival. Und ich kenne aber auch sehr viele DJs, die auf ganz vielen anderen Festivals spielen. Und heute sind hier mal 12 Songs dabei. Der älteste ist von 1996 und ein kleines Geschenk an Melle. Und das wird noch nicht verraten, ist die Zeitlupe zum Schluss. Es sind aber auch aktuellere Tracks dabei, unter anderem aus November 2025, der älteste.
10: Also ich würde... Der Jüngste, der Älteste, whatever. Wir beginnen auf jeden Fall mit einer wunderbaren Band aus Norddeutschland, der Band aus Norddeutschland, möchte ich sagen.
11: Ja, wir starten natürlich heute im Norden, weil aus Kiel stammend, mit den Leoniden, L-O-V-E. Mit ganz viel Liebe starten wir hier in diese heutige Sendung. Die Band ist immer wieder auf allen großen Festivals in Deutschland vertreten. Das ist ein so starker Track und ein dermaßener Sing-Along, dass man immer wieder auch theoretisch als DJ, wenn man den auflegt, den Fader runterziehen könnte und das Zelt singt alleine weiter. Das sind auch immer ein bisschen minimal Cringe-Momente so, das zu tun. Das darf man nicht so oft machen, aber manchmal, da passt es und bei denen passt es sehr gerne.
10: Was für ein fantastischer Opener für diese Festival-Feelings-Sendung heute hier in der Baselbeat-Boutique. Hier sind die Leoniden mit L-O-V-E.

0: ist auch schon wieder so ein Song, der gerade auf TikTok wieder so unglaublich groß geworden ist. Mr. Brightside von The Killers hier in der Buzzbeat Boutique bei Delta in dieser Festival-Feeling-Sendung. Und das war aber, habt ihr gehört, nicht das Original, sondern ein Remix.
1: Und gerade dieser Jacques Lecon Thin White Duke Remix gibt dem Song einfach nochmal so was ganz Besonderes. Daher dieser Remix, den ich auch wirklich für einen der besten 10 Remixe aller Zeiten halte.
0: Kommen wir jetzt hier zum nächsten Song auf dieser Buzzbeat Boutique Playlist und der kommt von Nina Schuber und Mako.
1: Ja, 1A Festival Feeling, Deutschpop trifft auf Rap zum Durchdrehen. Das ist ein Track, der hat sich mittlerweile so dermaßen zu einem auch ihrer Live-Lieblingstracks entwickelt, wobei da gibt es 5 oder 6 Songs, die ähnlich gut funktionieren. Letztes Jahr beim Hurricane Festival war das ein sensationell guter Auftritt. Sie hat die Crowd wirklich bis in die letzten Reihen im Griff gehabt. Das war so beeindruckend. Und daher hat sie sich auf jeden Fall bei mir fest auch ins Gehirn gebrannt, so dass ich immer, so wie auch bei Kraftklub Songs spielen werde, die heute mal nicht in der Playlist sind, aus dem Grund, dass wir schon viele Festival Feelings Spezialsendungen hier hatten in den vergangenen Jahren und da waren die immer, immer, immer vertreten und heute wollte ich mal ein paar aktuellere mit reinbringen.
0: Ich fand bei Kraftklub lustig, ich habe einen TikTok gesehen von einem Comedian, der meinte, wie geil ich Kraftklub finde, ich mag die wirklich, sagte er, aber wie geil die das erfolgreich schon schaffen, seit Jahren immer ein und denselben Song wieder zu veröffentlichen.
1: Ich fühle das.
0: Und das Lustige war, dass Kraftklub auch darauf reagiert haben, mit den Worten, ja, ist ja auch ein Banger. Und das mochte ich so gerne, dass die über sich lachen können.
1: Ja.
0: So, das finde ich super.
1: Das ist meine große Aufgabe fürs nächste Jahr, noch mehr über mich selbst lachen zu können, wenn du mal einen Scherz über mich machst.
0: So, viel Glück dabei. Hier sind Nina Schuber und Mako mit Fucked Up in der Buzzbeat Boutique hier bei Delta.

0: Festival Feelings heißt diese Ausgabe der Buzzbeat Boutique hier heute Abend bei Delta. Get It Right war das von Left Boy und also der Song ist ja schon mal wat älter. Fällt jetzt nicht so wie zum Beispiel Mr. Brightside in die Kategorie kennt jeder, sollte aber jeder kennen, finde ich.
1: Kennt irgendwie dann erstaunlicherweise doch jeder. Denn jedes Mal, wenn ich den dann spiele und einsetze, merke ich, dass das ganze Zelt komplett eskaliert. Das Bild wähle ich sehr gerne und habe es lange nicht in der Sendung benutzt. Wenn der Song hier so richtig zu seinem Höhepunkt kommt, dann sieht das von oben aus wie ein überkochender Topf voller Nudeln.
0: Wir kommen jetzt hier zu einem Song namens Losing It von Fischer.
1: Nicht so viele Tracks im Bereich der elektronischen Musik haben es in den letzten Jahren geschafft, sich wirklich zu einem festen Classic zu entwickeln. Das haben nicht alle Songs dieses Gütesiegel, dass man irgendwann weiß und als DJ entwickelt man da wirklich ein Gefühl für, der bleibt. Der ist so gut, der wird auch in 10 Jahren noch funktionieren. Und da ist Fischer wirklich ein unfassbarer Wurf gelungen.
0: Hier ist er mit Losing It in der Buzzbeat Boutique bei Delta.

0: Das Wetter ist besser, die Festivals stehen an und deshalb passend dazu heute hier ein Spezial in der Buzzbeat Boutique bei Delta. Es heißt Festival Feelings. Das war gerade Losing It von Fischer und das bringt uns jetzt zu Somebody That I Used To Know von Gautier und Kimbra, was jetzt nicht zwangsläufig vielleicht so ein Sonntagabend-Festival-Feeling ist, aber wir hören jetzt hier einen Remix.
1: Wir hören den Side Piece Treat Remix. Das ist der, den ihr aus sehr vielen Insta oder TikTok oder anderen Social Media Plattformen, Videos, Reels, Stories kennt. Der Song war damals schon ein legendäres, ja, man muss sagen, One-Hit-Wonder. Und sicherlich ist dieser Song auch nochmal viral geworden, weil Doechii mit Anxiety eben auch ein quasi Sample von diesem Song benutzt hat. Das, woran man den Song sofort erkennt. Ein absolut legendärer Song. Und der wird auch in diesem Jahr beim Hurricane Festival in genau dieser Version zu Prime Time zu hören sein.
0: Sag mal nochmal, Prime Time.
1: Zu Prime Time zu hören sein.
0: Hier ist der Sidepiece Tweet Remix von Somebody That I Used To Know. Hier sind Gautier und Kimbra bei Delta in der Buzzbeat Boutique.

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1: Ein Spezial gibt es heute Abend hier bei uns und es geht um die Festival-Feelings. Also die Songs, die man hört und man sieht sich sofort irgendwo auf dem Acker. Zum Beispiel auf dem in Schissel. Und wir starten jetzt mit einem, und das ist ja auch immer fester Part von Franks DJ-Sets, mit einem Mashup geht's hier weiter.
2: Und Kings of Leon, Sex on Fire und Message in a Bottle von The Police, die matchen so dermaßen perfekt. Das ist unglaublich. Das ist quasi genau das, was für mich persönlich ein Mashup sein soll. Lustiger Sidekick, also eine kleine Information für euch. Bevor es diese Sendung gab, und das hier ist heute die 981. Ausgabe, im September haben wir die 1000. Sendung, da hatte ich mal ein Mashup-Spezial im Rahmen von Melis Mixtape. Das war die erste Mashup-Sendung im deutschen Radio überhaupt und da habe ich sehr viele Songs aus der ganzen Welt angefordert. Teilweise habe ich die per CD zugeschickt bekommen, statt irgendwie als MP3 per Mail. Und da war dieser Song schon dabei.
1: Kings of Leon versus The Police. Here's Fire in a Bottle.
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0: Fred Again und Baby Keem hier bei Delta in der Basel Boutique. Der Song hieß Leave Me Alone und die Sendung heute, die heißt Festival Feelings.
1: Für mich ist dieser Track von Fred Again der persönlich mit Abstand beste Track. Er hat so viele gute Songs veröffentlicht, hat unfassbare DJ-Sets abgeliefert. Gerade jetzt sind viele davon wahnsinnig viral. Er ist einfach jemand, der Musik in jeder Ader, in jeder Zelle mit sich trägt. Und dieser Track ist aber auch, glaube ich, der am meisten gestreamt wurde bislang und der sich auch auf einem Festival ideal einsetzen lässt. Den kann man super mixen, da kann man die Crowd immer mit abholen. Und weil er nicht so eingängig zu Beginn ist, sich dann aber so toll entwickelt im Verlauf des Songs, ist ein absolut legendärer DJ und Produzent. Und er hat auch unfassbar viele Hits noch für ganz andere KünstlerInnen geschrieben, unter anderem und nicht wenige Songs für Ed Sheeran.
0: Wir machen weiter mit, und da muss ich ja sagen, da war ich sehr, sehr, sehr, sehr neidisch. Sie war letzte Woche live in Berlin und offensichtlich kenne ich sehr viele Menschen in Social Media, die dort alle waren. Und ich war gefühlt die Einzige, die nicht da war. Und das hat mir nicht gefallen. Rosalía war in Berlin und nicht wenige von diesen Leuten, die was auf Social Media gepostet haben, haben gesagt, das war das Beste, was sie live jemals gesehen haben. Die ist da mit einem Orchester aufgetreten. Das war eine Ballettshow, das war ja super crazy. Also falls das wieder passiert, muss ich da auf jeden Fall hin. Wir kommen jetzt hier zu ihrem, muss man sagen, obwohl der Song noch gar nicht alt ist, aber inzwischen legendären Song Berghain.
1: Das ist ein Track, der hat sich so ins Gehirn der Leute eingebrannt, natürlich auch insbesondere durch das unfassbar gute Video, die Live-Performances und auch seine Angst ist meine Angst, seine Wut ist meine Wut. Das sind so Lyrics, die sind im Hirn einfach kleben geblieben. Den einzigen Nachteil, den das Original von diesem Song hat, ist, er lässt sich einfach nicht mixen. Und da bin ich sehr, sehr dankbar, dass das Team um die King Kong Kicks und Christian Vorbau, mit denen ich ja 12 Jahre lang zusammen diese Veranstaltung in Deutschland gemacht und groß gemacht habe und auch 6 Compilations mit ihm zusammen veröffentlicht hat, dann bin ich irgendwann raus und er hat es weitergeführt und macht das aktuell mit seinem Team alleine und der macht immer mal wieder Remixe von legendären Tracks, die sich aber so im Original nicht gut mixen lassen. Und da hat er sich eben Berghain geschnappt und das ist hier der King Kong Kicks Remix. Quasi ein sehr exklusiver Beitrag für diese Sendung, denn der lief zuvor noch auf keinem anderen Radiosender.
0: Hier sind Rosalía, Björk und Yves Thomas in der Buzzbeat Boutique bei Delta mit Berghain im King Kong Kicks Remix.

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0: Marco McLeod und erneut das zweite Mal in dieser Sendung heute Marco. Hier ist die Buzzbeat Boutique bei Delta mit einer Sendung namens Festival Feelings. Das war Nachtswach im Lila Wolken Bootleg.
1: Ja, erst gab es diesen Song und dann gab es davon Mashups und Remixe und irgendwann war klar, okay, da muss definitiv nochmal mehr rausgestellt werden, dass dieses Lila Wolken klar zu erkennen ist. Das ist hier der Fall. Ich habe ganz bewusst an der Stelle mal nicht den Steve Clash Mashup gespielt, weil Steve eben mit mir zusammen beim Hurricane Festival in diesem Jahr wieder auflegen wird und ich ihm auch gesagt habe, dass ich selbstverständlich in meinen DJ-Sets, wenn ich am Donnerstag und am Samstag auflege, keine Steve Clash Mashups spielen werde. Daher habe ich in dieser Sendung darauf verzichtet. Aber auch dieser Song, ne, alleine, weil man bei einem Festival im Zelt, wenn man nachts nochmal feiert und weil man ohnehin auf Festivals nachts sehr viel wach ist, passt dieser Track inhaltlich wie kein zweiter.
0: Und das bringt uns hier zu einem weiteren Remix. Und dieser Remix holt sozusagen, es ist ein 80er, ne? Anfang, Mitte 80er, Song ins Jetzt.
1: Es geht um Africa von Toto, ein Track, der ohnehin extrem viral gegangen ist, die ganzen letzten Jahre stabil.
0: Ich wollte gerade sagen, den kann man eigentlich sogar theoretisch auch im Original spielen, weil es funktioniert.
1: Ne? Ja, genau. Ja. Habe ich im letzten Jahr gemacht und dann habe ich irgendwann diesen Remix, den SK83 Remix entdeckt. Den gab es nirgendwo irgendwo zum Runterladen. Ich habe den Künstler dann angefragt und das ist hier ein Remix, den es dann inzwischen doch auch auf Soundcloud gibt. Für diejenigen, die das gerne wollen, hat sich offensichtlich dann nach vielen Anfragen anders überlegt. Und der Song bringt dieses Original von Africa von Toto, was ja klassisch eine 80s-Ballade ist. Und für nicht wenige Leute, die ich kenne, die die 80s wirklich unglaublich kennen und feiern, ist das einer der besten drei Songs der 80er Jahre überhaupt. Diese Version ist eine klassische Drum-and-Bass-Version und der Remixer, um den es hier geht, SK83.
0: Hier ist Toto mit Africa im SK83-Remix in der Buzzbeat-Boutique.

0: Purple Feelings Spezial gibt es heute Abend hier in der Busby Boutique bei Delta. Dieser Remix, falls ihr euch gefragt habt, was das war, ist der SK83 Remix gewesen, Africa von Toto. Und das bringt uns jetzt klassischerweise an diesem Punkt in der Sendung zu einem sehr besonderen Song, nämlich der Zeitlupe zum Schluss.
1: Und den habe ich für dich ausgewählt, liebe Melle.
0: Danke, Mann.
1: Weil ich ja weiß.
0: Bin mir fast sicher, dass ich noch mehr als ich drüber freuen werde.
1: Ja, es geht um Don't Look Back in Anger von Oasis im Original. Viele singen da übrigens, das nur mal zur Korrektur für einige von euch, die es vielleicht auch falsch singen. Es heißt nicht And So Sally Can't Wait, sondern And So Sally Can't Wait. Und die Lyrics haben eigentlich keine wirkliche tiefere Bedeutung. Damals war die Band irgendwie on Tour. Und es gab die Idee eben zu diesem Song und es wurden erstmal nur Lyrics so vor sich hingenuschelt, die ganz gut passen. Und dabei war unter anderem And So Sally Can Wait. Und dann hat man sich überlegt, oh, das klingt so gut, das singt sich so gut, das belassen wir mal so.
0: Und wie geil, dass wir uns damit jetzt verabschieden. Ich finde, zu einem Oasis-Song kann man immer ausreiten.
1: So ist das.
0: Don't Look Back in Anger. Sowieso auch ein gutes Lebensmotto. Oasis gibt es jetzt hier in der Busby Boutique bei Delta. Und wir sind nächsten Montag hier wieder für euch am Start. Da seid euch sicher. Ab 20 vor 8 hier bei Delta. Und an dieser Stelle passend auch zum Motto der Sendung. Eine schöne Festivalsaison 2026 für alle.
1: Wünschen wir euch natürlich, egal auf welches Festival ihr geht, und natürlich freue ich mich, wenn ich euch irgendwie im Zelt sehe, am Donnerstag in diesem Jahr beim Hurricane bei der Opening Party, als sozusagen Closing Act, wenn alle anderen Acts gespielt haben, gibt es zum Schluss natürlich wieder eine Buzzbeat Boutique Party, und ich spiele ja wirklich, nur dass ihr es auch mal wisst, wirklich all das, was in dieser Sendung heute lief, das heißt eine unglaubliche Genrevielfalt, ich hoppe da von Genre zu Genre. Und das macht immer richtig Bock.

0: 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Das war heute bei uns los.
1: Mit Colin Mock. Als Vorbereitung auf einen möglichen Einsatz in der Straße von Hormuz wird das Minenjagdboot Fulda jetzt ins Mittelmeer verlegt. Heute hat es seinen Heimathafen Kiel verlassen. Um bei der Sicherung der wichtigen Meerenge zu helfen, braucht es zunächst aber noch grünes Licht vom Bundestag. Der Befehlshaber der Flotte, Axel Derz, sagte heute beim Auslaufen in Kiel:
2: Das heutige Auslaufen unterscheidet sich von den anderen, denn es ist Routine und Ausnahme zugleich. Es verdeutlicht, mit welcher Wucht globale Sicherheitsfragen in unserem Alltag eindringen und verdeutlicht, was es heißt, mit handlungsfähigen Seestreitkräften Verantwortung zu übernehmen.
1: Der Ausbau der B5 an der Westküste kommt voran. Heute ist das erste 6 Kilometer lange Teilstück auf der Strecke zwischen Tönning und Husum freigegeben worden. Die Kosten liegen bei 76 Millionen Euro. Der Verkehr läuft wechselseitig über zwei Spuren. Insgesamt geht es auf der B5 um den Ausbau von 20 Kilometern. Verkehrsminister Madsen sagt:
3: Wir feiern die freie Fahrt zwischen Tönning und Rothenspieker. Das ist ein großartiges Ereignis, weil es geht ja um die zweitwichtigste Nord-Süd-Achse in Schleswig-Holstein. Das Gute ist, es geht nahtlos weiter. Deswegen ist übrigens auch eine Eröffnung, bevor 100%ig Fertigstellung ist, damit es gleich weitergehen kann mit Abschnitt 2, die im Sommer vermutlich plan festgestellt wird.
1: Auf Fehmarn haben zwei Männer offenbar versucht, einen Bekannten zu einem Überfall zu zwingen. Laut Polizei wollten sie erst Geld von seinem Konto haben und bedrohten ihn mit einem Messer. Als das nicht klappte, sollte der 23-Jährige eine Spielhalle überfallen. Dort vertraute sich der Mann einem Mitarbeiter an, der alarmierte die Polizei. Die Ermittlungen laufen jetzt. Bereits zum 23. Mal ist heute die Mitmachaktion mit dem Rad zur Arbeit gestartet worden. Dieses Mal in Neumünster. Bis Ende August sind Arbeitnehmer aufgefordert, an mindestens 20 Tagen das Auto mit dem Fahrrad zu tauschen. Letztes Jahr gab es über 10.000 Teilnehmer. AOK Nordwest-Landesdirektorin Iris Kröner sagt:
4: Unser Ziel ist natürlich die Bewegung. Und Studien zeigen, dass sich 52% der Erwachsenen viel zu wenig bewegen. Die schaffen nicht die 150 Minuten, die die WHO vorgesehen hat in der Woche. Und das ist eigentlich doch recht niederschwellig machbar. Man kann sich unter www mit dem Rad zur Arbeit anmelden und dann kann man da seine Touren eintragen, dann wird das zusammengefasst, hochgerechnet und dann hat man gleich ein schönes Ergebnis, was auch sichtbar ist.
1: Einsatz für den Rettungsdienst am Flughafen in Fuhlsbüttel. Drei Mitarbeiter einer Mietwagenfirma dort mussten wegen Vergiftungserscheinungen behandelt werden. Laut Mopo sollen sie bei einer Feier gestern Abend Lachgas inhaliert haben. Die nächsten Delta News gibt's in einer Stunde.
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5: Auf der A23 Hamburg Richtung Heide, Achtung, zwischen Elmshorn und Horst-Elmshorn liegen Gegenstände auf der Autobahn. Die A7 Hamburg Richtung Flensburg ist zwischen Neumünster-Mitte und Neumünster-Nord bis voraussichtlich 21 Uhr wegen eines Schwertransports auf eine Spur verengt. In Hamburg ist die Renzelstraße zwischen der Schröderstiftstraße und der Lagerstraße wegen einer Veranstaltung noch bis Donnerstagmorgen in beiden Richtungen gesperrt. Geblitzt wird in Wiemersdorf auf der Kieler Straße, außerdem in Nienbüttel auf der Hauptstraße beidseitig kurz vor der Abfahrt zur A23. Und in Neumünster stadtauswärts auf der Bostädter Straße. 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

0: Wer gerade eine Wohnung sucht oder schon eine hat, der merkt es sowieso. Miete ist einfach ein Dauerthema bei uns. Und genau da greift jetzt aber die Bundesregierung ein und zieht die Schrauben für Vermieter ein Stück weiter an.
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0: Das Bundeskabinett hat nämlich neue, strengere Regeln beschlossen. Ziel ist ganz klar, Mieter und Mieterinnen besser schützen und Schlupflöcher bei steigenden Mieten schließen. Konkret heißt es zum Beispiel, die Mietpreisbremse bleibt nicht nur bestehen, sondern wird verschärft weitergedreht. Bei neuen Mietverträgen darf die Miete in vielen Regionen weiterhin höchstens 10% über der ortsüblichen Vergleichsmiete liegen. Gleichzeitig sollen weniger Ausnahmen erlaubt sein, also weniger Möglichkeiten für eure Vermieter, diese Grenze zu umgehen.
2: Geil.
0: Auch bei möblierten Wohnungen wird es künftig strenger. Künftig sollen nämlich Vermieter klarer angeben müssen, wie viel sie eigentlich für Möbel draufschlagen. Genau diese Zuschläge sollen dann gedeckelt und transparenter werden, damit nicht einfach so ein altes Sofa plötzlich eure Miete explodieren lässt. Richtig spannend wird übrigens das Ganze auch bei Kurzzeitmieten. Die sollen in Zukunft nämlich deutlich begrenzt werden, damit aus kurzfristigen Verträgen kein Trick wird, um höhere Mieten zu verlangen.
2: Nice.
0: Das Ganze ist allerdings doch kein fertiges Gesetz. Der Beschluss aus dem Kabinett ist erst jetzt der Startschuss. Bundestag und Bundesrat müssen noch drüber entscheiden. Aber immerhin doch schon mal ein kleiner Hoffnungsschimmer, oder?
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0: Habt's ganz entspannt, hier ist Delta mit mir, Pia. Und Hollywood zieht jetzt eine klare Grenze, wenn es hierum geht.
1: And the Oscar goes to...
0: In Kombination mit künstlicher Intelligenz.
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0: Die Oscar-Akademie sagt jetzt nämlich ganz deutlich, Preise gibt's nur für echte Menschen. Heißt konkret, KI-generierte Schauspieler oder Drehbücher sind bei den Oscars künftig raus. Auslöser war unter anderem der Fall von Val Kilmer, der nach seinem Tod mit Hilfe von KI wieder auf der Leinwand zu sehen war. Technisch natürlich schon beeindruckend, aber für einen Oscar reicht das eben nicht. Die neue Regel, Rollen müssen nachweislich von echten Darstellerinnen und Darstellern gespielt sein und auch Drehbücher müssen von Menschen kommen. Kurz gesagt, Hollywood experimentiert weiter mit KI, aber die größten Auszeichnungen, die bleiben erstmal ganz klar menschlich. Finde ich eine sehr schöne Sache.
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3: Mit Sönke Röhling. Bei einer mutmaßlichen Amokfahrt in Leipzig sind zwei Menschen getötet worden. Weitere wurden zum Teil schwer verletzt. Der Täter war am frühen Abend mit dem Auto durch die Fußgängerzone gerast. Nach Angaben der Behörden handelte es sich um einen 33 Jahre alten Deutschen. Er wurde noch an Ort und Stelle festgenommen. Gegen ihn wird nun unter anderem wegen Mordes und versuchten Mordes ermittelt, so Oberstaatsanwältin Claudia Laube.
4: Wir bitten Sie auch darum, keine überflüssigen Ängste zu schüren. Wir gehen von einer Amoktat aus. Es gibt keine Anhaltspunkte für irgendeine andere Lesart. Es gibt keinerlei Anhaltspunkte für einen weiteren Tatbeteiligten.
3: US-Kriegsschiffe sind durch die vom Iran blockierte Straße von Hormuz gefahren. Sie sollen Frachter in der Region eskortieren. Zwei Handelsschiffe unter US-Flagge haben die Meerenge bereits passiert, heißt es vom US-Militär. Zuvor hatten iranische Medien von Raketenbeschuss auf eines der US-Kriegsschiffe gesprochen. Seit einigen Tagen gibt es nun den Tankrabatt der Bundesregierung, doch bisher kommt der wohl nicht komplett bei den Verbrauchern an. Das kritisiert unter anderem der ADAC. Um die 12 Cent sind Diesel und Benzin am Wochenende nach unten gegangen. Da wäre deutlich mehr drin gewesen, sagt Katrin van Randenborg vom ADAC im ZDF.
5: Wir haben die 17 Cent, die runtergehen könnten aufgrund der Energiesteuersenkung. Und wir haben einen zusätzlichen Spielraum dadurch, dass der Rohölpreis gegenüber dem Donnerstag, als noch keine Energiesteuersenkung galt, nochmal deutlich gesunken ist.
3: Das Bundeskartellamt fordert die Mineralölkonzerne auf, die Steuersenkung in Gänze an die Autofahrer weiterzureichen. In einer abgestimmten Aktion haben SPD, Grüne und Linke ihre Konten beim Internetdienst X stillgelegt. Sie posten, X sei in den letzten Jahren im Chaos versunken und fördere Desinformation. Der US-Milliardär Elon Musk hatte vor knapp 2 Jahren Twitter gekauft, in X umbenannt und unter anderem den Schutz gegen Fake News ausgehöhlt. In New York ist ein vollbesetzter Passagierflieger wohl nur knapp einer Katastrophe entgangen. Die Maschine hatte im Landeanflug mit einem Rad einen Laternenpfahl und einen LKW gestreift. Trotzdem landete die Boeing sicher. Der Lastwagenfahrer wurde leicht verletzt. Die nächsten Delta News gibt's in einer Stunde.
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6: In Hamburg ist die Renzelstraße zwischen der Schröderstiftstraße und der Lagerstraße wegen einer Veranstaltung noch bis Donnerstagmorgen in beiden Richtungen gesperrt. 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
1: Am Wochenende haben wir auf jeden Fall alle gemerkt, dass wir in Richtung Sommer gehen. Mhm. Fast schon Urlaubsfeeling. Ja. Momentan machen sich aber auch viele Leute Gedanken, dass der gebuchte Urlaub nachträglich teurer werden könnte. Hashtag Kerosinmangel und so weiter. Aber darf man das eigentlich? Wenn ihr nur einen Flug gebucht habt, dann seid ihr ziemlich safe. Der Preis beim Kauf ist nämlich fix. Nachträgliche Aufschläge sind in der Regel nicht erlaubt. Anders sieht's bei Pauschalreisen aus, also Flug und Hotel zusammen. Da können die Anbieter den Preis nochmal erhöhen, aber nach klaren Regeln. Das muss vorher im Vertrag stehen und darf maximal nur 8% teurer werden. Außerdem muss man euch 20 Tage vor Abreise darüber auch informieren. Also, wird's mehr als 8, könnt ihr sofort kostenlos stornieren. Gerade versuchen nämlich viele Anbieter wegen der steigenden Kosten nochmal ein bisschen nachzuregulieren, aber das solltet ihr lieber nochmal checken und im Zweifel einfach widersprechen.
2: Ich überlege kurz und denke laut nach. Nein.
3: So, komm, Schwenker, steig mal mit ein.
1: Ja?
3: Wenn der Benz bremst,
1: ja?
3: Brennt das?
1: Das Benz Bremslicht.
3: Ja, sehr schön.
2: Ganz toll gemacht.
3: Und bald blinkt es vielleicht sogar.
1: Hä?
3: Ab Juli tritt nämlich eine neue EU-Vorschrift in Kraft. Alle Pkw, die ab dem 7. Juli zugelassen werden, müssen dann ein adaptives Bremslicht besitzen. Das heißt, wenn es bei Geschwindigkeiten von über 50 km/h zu einer Vollbremse kommt, dann aktiviert das System automatisch ein schnelles Blinklicht. Jetzt denken sich einige vielleicht, Moment mal, das gibt's doch schon lange. Ja, fast. Bislang sind bei der Vollbremsung allerdings die Warnblinker angesprungen.
1: Ach ja.
3: Und nicht das rote Bremslicht. Dazu sind noch weitere Sicherheitssysteme verpflichtend, unter anderem ein Notbremsassistent, der Fußgänger und Radfahrer erkennt, und Spurhalteassistenten sowie Müdigkeitserkennung müssen in Zukunft mit drin sein, sonst gibt's keine Zulassung. Wenn euch aber ein Gebrauchtwagen kauft oder mit einem älteren Auto unterwegs seid, keine Panik, eine Nachrüstung wird nicht verlangt.
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0: ist Delta mit mir, Pia, und wir machen jetzt einen kleinen Ausflug.
1: Deswegen geht's heute auch zu den Thunfischen, aber nicht zum Fangen, sondern zum Gucken.
0: Ja, denn von denen gibt's jetzt gute Nachrichten.
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0: Denn der atlantische Thunfisch ist zurück im Öresund. Über 50 Jahre lang galt er dort quasi als verschwunden. Der Bestand stand kurz vor dem Kollaps. Jetzt zeigt sich, Schutzmaßnahmen wirken, Fangverbote, strengere Kontrollen und Schonzeiten. Auch für seine Beutefische wie Heringe oder die Makrele. Die haben dafür gesorgt, dass sich die Bestände erholen können. Aber Entwarnung gibt's noch nicht komplett. Andere Thunfischarten, die kämpfen weiterhin ums Überleben. Aber passend zum World Tuna Day heißt es deshalb, dranbleiben. Nachhaltiger Fischfang bleibt das große Thema. Damit solche Comebacks keine Ausnahme bleiben.
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1: Mit Sönke Röhling. In der Leipziger Innenstadt sind 2 Menschen durch einen mutmaßlichen Amokfahrer ums Leben gekommen. Der Mann war mit dem Auto durch die belebte Fußgängerzone gerast. Dabei wurden mehrere Menschen zum Teil schwer verletzt. Der 33-jährige Deutsche wurde umgehend festgenommen. Leipzigs Oberbürgermeister Burkhard Jung sagte am Abend:
2: Eine fürchterliche Tragödie hat sich heute in Leipzig ereignet. Wir sind fassungslos über das, was geschehen ist. Man findet gar nicht die richtigen Worte für diese fürchterliche Amokfahrt. Die Gedanken sind natürlich jetzt bei den Opfern, bei den Angehörigen, bei den Menschen, die auch psychisch das kaum ertragen können.
1: Nach der Amokfahrt hat die Leipziger Polizei ein Hinweisportal und ein Hinweistelefon freigeschaltet. Dort können Zeugen zum Beispiel Fotos oder Videos hochladen oder Hinweise zum Tathergang geben. Sachsens Ministerpräsident Kretschmer sagte, man werde alles daran setzen, die Tat schnell und vollständig aufzuklären. Seit einigen Tagen gibt es den Tankrabatt der Bundesregierung, doch bisher kommt der wohl nicht komplett bei den Verbrauchern an. Das kritisierte ADAC. Mehr von Tom Husse.
3: Um die 12 Cent sind Diesel und Benzin am Wochenende nach unten gegangen. Die Steuern wurden zum 1. Mai allerdings um knapp 17 Cent abgesenkt. SPD-Fraktionschef Mirsch sagte bei NTV, das dürfe man sich nicht gefallen lassen, man müsse gegebenenfalls nachschärfen. Das Bundeskartellamt forderte die Mineralölkonzerne auf, die Steuersenkung in Gänze an die Autofahrer weiterzureichen. Das hatte der Branchenverband Fuels und Energie zuvor auch zugesichert.
1: SPD, Grüne und Linke legen ihre Konten beim Internetdienst X still. Zeit und wortgleich posten sie, X sei im Chaos versunken und fördere Desinformationen. Seit der Tech-Milliardär Elon Musk den Dienst gekauft hat, hat er den Schutz vor Fake News zurückgefahren. Steigende Preise und die schwache Konjunktur trüben die Verbraucherstimmung in Deutschland. Sie ist auf den tiefsten Stand seit gut 3 Jahren gefallen. Das zeigt das Konsumbarometer des Handelsverbands. Die Experten sagen, die Hoffnungen auf eine Erholung wurden durch den Iran-Krieg zunichte gemacht. Die nächsten Delta-News gibt's in einer Stunde.
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4: Auf der A7 Hamburg-Flensburg. Achtung, zwischen Schleswig-Schubi und Tarp sind mehrere Rehe auf der Straße. In Hamburg ist die Renzelstraße zwischen der Schröderstiftstraße und der Lagerstraße wegen einer Veranstaltung noch bis Donnerstagmorgen in beiden Richtungen gesperrt. 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

0: 54 Euro zahlen Frauen im Schnitt für Waschen, Schneiden und Föhnen.
1: 54, 74, 90, sorry.
0: Ja, fast, das geht natürlich immer höher. Kollegin ja. Amy hat mal was von 300 Euro erzählt und war danach nicht zufrieden. Bei Männern sind es im Schnitt 33 Euro, finde ich auch ganz schön krass.
1: Zahle ich noch nie
0: mal. Ich meine mich daran erinnert zu haben, dass es bei mir mal irgendwie knappe 10 Euro waren vor einigen Jahren. Jetzt liegen wir schon bei im Schnitt 33 Euro. Also eine ganze Menge. Delta hier mit Schwenker und Feis. Moin.
1: Du zahlst ja kaum noch was, weil bei dir ist das ja zu Hause so, dass du deine Frau einen Saugschneider gekauft hast von Wayne's World. Und seitdem du den Saugschneider hast, macht die das einfach. Stimmt. Weißt du? Genau. Erst die Schafe, dann den Feist. Ja. Und aber das ist ja so ein bisschen so wie der Werkstatt, oder? Mittlerweile ist Friseur auch, finde ich, auch so ein bisschen wie der Werkstatt. Da fallen auch oft die gleichen Dinge, finde ich.
0: Ja, vor allem ist man meistens dann überrascht, was man bezahlen muss dazu. Tatsächlich, ja. Am Ende, wenn alles gemacht wurde.
1: Richtig.
0: Und Kollegin Pia hat sich mal, ich sag mal, in so einen Werkstattmeister hineinversetzt, der eigentlich allerdings eher Friseurmeister ist.
2: Jo, also ich hab mal reingeguckt, Spitzen komplett durch, müssen wir leider neu machen.
3: Wollt ihr nur ein bisschen aufhübschen oder gleich Inspektion mit Waschen, Schneiden, Föhn? Die Seiten sind runtergefahren, Profil ist quasi nicht mehr vorhanden. Wir können euch da noch ein Styling-Paket draufpacken. Dann glänzt alles wieder wie neu. Haarschnitt dauert länger. Vorbesitzer hat er wohl selbst Hand angelegt.
2: Rechnung kommt gleich. Bau eine Karte. Oder wollt ihr in Raten zahlen?
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0: haben und auch im Abspann stehen. Also einfach eine KI-Figur erstellen und damit Richtung Oscar marschieren, das geht nicht. Und auch Drehbücher müssen weiterhin von Menschen geschrieben werden. KI darf vielleicht unterstützen, aber eben nicht einfach den kompletten Film erfinden. Und die Diskussion kommt nicht zufällig jetzt genau. Erst vor so ein paar Tagen gab es richtig Gesprächsstoff um den verstorbenen Schauspieler Val Kilmer, der für den neuen Film As Deep as the Grave digital wieder zum Leben erweckt wurde. Seine Familie hat dafür Videoaufnahmen aus seinem Archiv freigegeben. Daraus wurde dann mit KI eine Version von ihm erstellt und das Ganze sorgt bei euch für gemischte Gefühle. Auf der einen Seite sagen natürlich viele, krass, was technisch inzwischen so möglich ist. Auf der anderen Seite fragen sich aber auch viele, wo hört Unterstützung auf und wo beginnt eigentlich Täuschung? Und ja, ihr geht im Netz auf jeden Fall komplett ab auf die Entscheidung der Akademie. Ich kann es auch total nachvollziehen. Vivian schreibt nur, ein toller Schritt. Ich würde mir aber auch wünschen, dass das für Animationsfilme gilt. Monk noch, Film ist Kunst, Kunst ist Handwerk, Filme sind entsprechend auch Handwerk. Und Sophia, Worte können nicht beschreiben, wie dankbar ich für diese Entscheidung bin.
1: Amys Internetinspektion.

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4: Mit Sönke Röhling. In der Leipziger Innenstadt ist ein Mann mit einem Auto in eine Menschenmenge gerast. Zwei Menschen wurden getötet, weitere wurden zum Teil schwer verletzt. Der mutmaßliche Amokfahrer soll psychisch krank sein, er ließ sich widerstandslos festnehmen. Ob in dem Fall eine Mordanklage erfolgt, dazu sagte Heiko Teggers von der Deutschen Polizeigewerkschaft im ZDF.
5: Das hängt davon ab, wie der Gesundheitszustand dieses Täters zum Zeitpunkt der Tat war. Deshalb ist es wichtig, dass sehr akribisch ermittelt wird. Und da gehören nicht nur die Spuren am Tatort zu, sondern auch die intensive Ermittlung zum Hintergrund dieser Tat. Und nur wenn alle Fakten ausgewertet werden, kann die Staatsanwaltschaft die Anklage erheben und ein Gericht entscheidet dann über die Höhe der Strafe.
4: Nach der Amokfahrt hat die Leipziger Polizei ein Hinweisportal und ein Hinweistelefon freigeschaltet. Dort können Zeugen zum Beispiel Fotos oder Videos hochladen oder Hinweise zum Tathergang geben. Sachsens Ministerpräsident Kretschmer sagte, man werde alles daran setzen, die Tat schnell und vollständig aufzuklären. Am ersten Wochenende mit dem Tankrabatt ist es an den Zapfsäulen zwar günstiger geworden. Der ADAC geht aber davon aus, dass der Rabatt nicht komplett an die Autofahrer weitergegeben wird. Um die 12 Cent sind Diesel und Benzin nach unten gegangen. Die Steuern wurden zum 1. Mai allerdings um knapp 17 Cent abgesenkt. SPD-Fraktionschef Miersch sagte bei NTV.
6: Erstmal sind die Preise ja gesunken, aber nicht in dem Rahmen, wie sie hätten sinken müssen. Und deswegen bin ich überhaupt nicht zufrieden mit dem, was wir da jetzt erleben. Wir haben das Bundeskartellamt ja auch in die Lage versetzt, einzugreifen. Insofern müssen wir das jetzt mit dem Bundeswirtschaftsministerium zusammen auswerten und gegebenenfalls nachschärfen, denn das kann man sich nicht gefallen lassen.
4: Die deutsche Marine hat ein Minenjagdboot in Richtung Mittelmeer geschickt. So will sich die Bundesregierung auf einen möglichen Einsatz in der Straße von Hormuz vorbereiten. Das Schiff könnte dabei helfen, die Meerenge für die Schifffahrt zu sichern. Der Bundestag müsste aber noch grünes Licht für so eine Mission geben. Mit mehr als 35 Millionen Euro fördert die Bundesregierung die Sanierung mehrerer Kulturbauten in Deutschland. Fördermittel gehen zum Beispiel an die Kaiser-Wilhelm-Gedächtniskirche in Berlin oder das Museum für Hamburgische Geschichte. Kulturbauten seien nicht nur Steine, sondern Gehäuse der deutschen Identität, so Kulturstaatsminister Weimar. Die nächsten Delta-News gibt's in einer Stunde.
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7: In Hamburg ist die Renzelstraße zwischen der Schröderstiftstraße und der Lagerstraße wegen einer Veranstaltung noch bis Donnerstagmorgen in beiden Richtungen gesperrt. 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
1: Am Wochenende haben wir auf jeden Fall alle gemerkt, dass wir in Richtung Sommer gehen. Mhm. Fast schon Urlaubsfeeling. Ja. Momentan machen sich aber auch viele Leute Gedanken, dass der gebuchte Urlaub nachträglich teurer werden könnte. Hashtag Kerosinmangel und so weiter. Aber darf man das eigentlich? Wenn ihr nur einen Flug gebucht habt, dann seid ihr ziemlich safe. Der Preis beim Kauf ist nämlich fix. Nachträgliche Aufschläge sind in der Regel nicht erlaubt. Anders sieht's bei Pauschalreisen aus, also Flug und Hotel zusammen. Da können die Anbieter den Preis nochmal erhöhen, aber nach klaren Regeln. Das muss vorher im Vertrag stehen und darf maximal nur 8% teurer werden. Außerdem muss man euch 20 Tage vor Abreise darüber auch informieren. Also wird's mehr als 8, könnt ihr sofort kostenlos stornieren. Gerade versuchen nämlich viele Anbieter wegen der steigenden Kosten nochmal ein bisschen nachzuregulieren, aber das solltet ihr lieber nochmal checken und im Zweifel einfach widersprechen.
2: Ich überlege kurz und denke laut nach. Nein.
3: So, komm, Schwenker, steig mal mit ein.
1: Ja?
3: Wenn der Benz bremst, ja? Brennt das?
1: Das Benz Bremslicht.
3: Ja, sehr schön.
2: Ganz toll gemacht.
3: Und bald blinkt es vielleicht sogar. Hä? Ab Juli tritt nämlich eine neue EU-Vorschrift in Kraft. Alle Pkw, die ab dem 7. Juli zugelassen werden, müssen dann ein adaptives Bremslicht besitzen. Das heißt, wenn es bei Geschwindigkeiten von über 50 km/h zu einer Vollbremse kommt, dann aktiviert das System automatisch ein schnelles Blinklicht. Jetzt denken sich einige vielleicht, Moment mal, das gibt's doch schon lange. Ja, fast bislang sind bei der Vollbremsung allerdings die Warnblinker angesprungen.
1: Ach ja.
3: Und nicht das rote Bremslicht. Dazu sind noch weitere Sicherheitssysteme verpflichtend, unter anderem ein Notbremsassistent, der Fußgänger und Radfahrer erkennt, und Spurhalteassistenten sowie Müdigkeitserkennung müssen in Zukunft mit drin sein, sonst gibt's keine Zulassung. Wenn euch aber einen Gebrauchtwagen kauft oder mit einem älteren Auto unterwegs seid, keine Panik, eine Nachrüstung wird nicht verlangt.
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1: Ein Sommerabend 1994 in Kalifornien und eine letzte Übernachtungsparty mit mörderischem Spiel Dramarama.
2: What are you doing?
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4: Jack, Jack, cover it up, cover it up.
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1: Doch hinter dem harmlosen Krimineller steckt mehr. Jean will seinen Freunden endlich sagen, wer er wirklich ist und riskiert damit alles. Das Queer-Kino Kiel präsentiert euch Dramarama im Hansa 48. Heute Abend 19:30 Uhr. Der Eintritt kostet euch zwischen 6 und 8 Euro. Keine Lust auf Langeweile, dann nichts wie ab mit euch zum Hamburger Comedy Slam. Da gibt's Stand-up pur, direkt, ehrlich und ohne Tabus. Vom Alltagswahnsinn bis hin zu Dating-Desastern. Nichts ist sicher vor den Comedians. Los geht's da um 19 Uhr in Hamburgs Schmidtchen und die Eintrittspreise gehen so ab 19 Euro los.
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6: Mit Sönke Röhling. In Leipzig hat ein mutmaßlicher Amokfahrer 2 Menschen getötet und 3 weitere schwer verletzt. Es gibt offenbar Dutzende Leichtverletzte. Die leitende Oberstaatsanwältin Claudia Laube sagte:
7: Wir haben leider weitere Menschen zu beklagen, die in Krankenhäusern noch um ihr Leben kämpfen. Wir haben eine Vielzahl von Verletzten und deswegen hat die Staatsanwaltschaft ein Verfahren eingeleitet wegen versuchten Mordes in 2 Fällen und Mordes in 2 vollendeten Fällen. Wir gehen von einer Amoktat aus. Es gibt keine Anhaltspunkte für irgendeine andere Lesart. Es gibt keinerlei Anhaltspunkte für einen weiteren Tatbeteiligten.
6: Der Amokfahrer soll psychisch auffällig gewesen sein. Wie es heißt, soll er noch bis gestern in der Psychiatrie gewesen sein. Nach der Amokfahrt hat die Leipziger Polizei ein Hinweisportal und ein Hinweistelefon freigeschaltet. Dort können Zeugen zum Beispiel Fotos oder Videos hochladen oder Hinweise zum Tathergang geben. Sachsens Ministerpräsident Kretschmer sagte, man werde alles daran setzen, die Tat schnell und vollständig aufzuklären. Die Bundesregierung bereitet sich auf einen möglichen Hormuz-Einsatz vor. Ein deutsches Minenjagdboot ist in Richtung Mittelmeer aufgebrochen. Von dort aus könnte es schnell an die Straße von Hormuz verlegen und dabei helfen, die Meerenge für die Schifffahrt zu sichern. Der Bundestag muss zu einer Mission aber erst noch zustimmen. Der Befehlshaber der Flotte Axel Dierz:
8: Unser Land ist wirtschaftlich auf die freie Nutzung der Seewege angewiesen. Wenn wir diesen Grundsatz ernst nehmen, können wir uns nicht pauschal dem Schutz dieser Routen entziehen. Es ist der Wesenskern von Streitkräften einer wehrhaften Demokratie, jederzeit einen Plan zu haben und realistische Optionen anbieten zu können.
6: Verteidigungsminister Pistorius hat mit Besorgnis auf die Ankündigung der USA reagiert, auf die geplante Stationierung von Tomahawk-Marschflugkörpern in Deutschland zu verzichten. Im ZDF sagt er, das verlängere die Fähigkeitslücke der Europäer. Diese müssten nun schneller eigene Waffen mit großer Reichweite entwickeln. In einer abgestimmten Aktion haben SPD, Grüne und Linke ihre Konten beim Internetdienst X stillgelegt. Sie posten, X sei in den letzten Jahren im Chaos versunken und fördere Desinformation. Der US-Milliardär Elon Musk hatte vor knapp 2 Jahren Twitter gekauft, in X umbenannt und unter anderem den Schutz gegen Fake News ausgehöhlt. Die nächsten Delta News gibt's in einer Stunde.
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1: In Hamburg ist die Renzelstraße zwischen der Schröderstiftstraße und der Lagerstraße wegen einer Veranstaltung noch bis Donnerstagmorgen in beiden Richtungen gesperrt. 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

0: Wer gerade eine Wohnung sucht oder schon eine hat, der merkt es sowieso. Miete ist einfach ein Dauerthema bei uns. Und genau da greift jetzt aber die Bundesregierung ein und zieht die Schrauben für Vermieter ein Stück weiter an.
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0: Das Bundeskabinett hat nämlich neue, strengere Regeln beschlossen. Ziel ist ganz klar, Mieter und Mieterinnen besser schützen und Schlupflöcher bei steigenden Mieten schließen. Konkret heißt es zum Beispiel, die Mietpreisbremse bleibt nicht nur bestehen, sondern wird verschärft weitergedreht. Bei neuen Mietverträgen darf die Miete in vielen Regionen weiterhin höchstens 10% über der ortsüblichen Vergleichsmiete liegen. Gleichzeitig sollen weniger Ausnahmen erlaubt sein, also weniger Möglichkeiten für eure Vermieter, diese Grenze zu umgehen.
2: Geil.
0: Auch bei möblierten Wohnungen wird's künftig strenger. Künftig sollen nämlich Vermieter klarer angeben müssen, wie viel sie eigentlich für Möbel draufschlagen. Genau diese Zuschläge sollen dann gedeckelt und transparenter werden, damit nicht einfach so ein altes Sofa plötzlich eure Miete explodieren lässt. Richtig spannend wird übrigens das Ganze auch bei Kurzzeitmieten. Die sollen in Zukunft nämlich deutlich begrenzt werden, damit aus kurzfristigen Verträgen kein Trick wird, um höhere Mieten zu verlangen.
2: Nice.
0: Das Ganze ist allerdings doch kein fertiges Gesetz. Der Beschluss aus dem Kabinett ist erst jetzt der Startschuss. Bundestag und Bundesrat müssen noch drüber entscheiden. Aber immerhin doch schon mal ein kleiner Hoffnungsschimmer, oder?
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0: Habt's ganz entspannt. Hier ist Delta mit mir, Pia. Und Hollywood zieht jetzt eine klare Grenze, wenn es hier umgeht.
1: And the Oscar goes to...
0: In Kombination mit künstlicher Intelligenz.
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0: Die Oscar-Akademie sagt jetzt nämlich ganz deutlich, Preise gibt's nur für echte Menschen. Heißt konkret, KI-generierte Schauspieler oder Drehbücher sind bei den Oscars künftig raus. Auslöser war unter anderem der Fall von Val Kilmer, der nach seinem Tod mit Hilfe von KI wieder auf der Leinwand zu sehen war. Technisch natürlich schon beeindruckend, aber für einen Oscar reicht das eben nicht. Die neue Regel, Rollen müssen nachweislich von echten Darstellerinnen und Darstellern. Technisch natürlich schon beeindruckend, aber für einen Oscar reicht das eben nicht. Die neue Regel, Rollen müssen nachweislich von echten Darstellerinnen und Darstellern.

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3: Mit Sönke Röhling. Nach der Amokfahrt in der Leipziger Innenstadt mit zwei Toten laufen die Ermittlungen von Polizei und Staatsanwaltschaft auf Hochtouren. Ein Autofahrer war durch eine Fußgängerzone gerast und hatte zahlreiche Menschen erfasst. Er wurde nach Ort und Stelle festgenommen. Es soll sich um einen 33-jährigen Mann aus Leipzig handeln. Es heißt, er sei psychisch auffällig gewesen. Oberbürgermeister Burkhard Jung sagte:
4: Es gab unglaublich viele Menschen in der Innenstadt, die sofort spontan kleine Gesten gezeigt haben, Wasser gereicht haben, geholfen haben. Auch dafür ganz, ganz herzlichen Dank. Ich bedanke mich ganz, ganz herzlich bei der Polizei, die den Täter festgenommen hat. Ich bedanke mich bei der Feuerwehr, die sehr schnell vor Ort war und abgesperrt hat. Aber es ist wirklich kaum zu ertragen, eine solche Tat an einem Montagnachmittag in der Innenstadt.
3: Russland hat für Freitag und Samstag eine Waffenruhe in der Ukraine ausgerufen. Am 9. Mai feiert Russland traditionell den Sieg über Nazi-Deutschland. Die Ukraine reagierte mit einer eigenen Waffenruhe, die schon morgen beginnen soll. Präsident Zelensky sagte, menschliches Leben sei wertvoller als die Feier irgendeines Jahrestages. Noch immer sitzen viele Handelsschiffe in der vom Iran blockierten Straße von Hormuz fest. Vom amerikanischen Militär heißt es jetzt, zwei Frachter unter US-Flagge hätten die Meerenge durchquert, eskortiert von US-Kriegsschiffen. Moritz Brake, Experte für maritime Sicherheit, blickt skeptisch auf die Mission. Er sagte bei NTV:
5: In der Kombination aus Schwärmen von Drohnen, Marschflugkörpern, ballistischen Raketen und Minen in der Straße von Hormuz ist das Risiko enorm für die Handelsschiffer. Das heißt also, hier müssten alle Kapitäne, Reeder, Versicherungen sich immer klar machen, dass wir es hier mit einer absoluten Kriegsgefahr zu tun haben. Und damit ist das nicht mehr der Bereich, in dem sich Handelsschifffahrt bewegen kann.
3: Zuvor hatten iranische Medien von Raketenbeschuss auf eines der US-Kriegsschiffe gesprochen. Am ersten Wochenende mit dem Tankrabatt ist es an der Zapfsäule zwar günstiger geworden. Der ADAC geht aber davon aus, dass der Rabatt nicht komplett an die Autofahrer weitergegeben wird. Um die 12 Cent sind Diesel und Benzin nach unten gegangen. Die Steuern wurden zum 1. Mai allerdings um knapp 17 Cent abgesenkt. Die nächsten Delta-News gibt's in einer Stunde.
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6: In Hamburg ist die Renzelstraße zwischen der Schröderstiftstraße und der Lagerstraße wegen einer Veranstaltung noch bis Donnerstagmorgen in beiden Richtungen gesperrt. 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

0: 54 Euro zahlen Frauen im Schnitt für Waschen, Schneiden und Föhnen.
1: 54, 74, 90, sorry.
0: Ja, fast. Das geht natürlich immer höher. Kollegin ja. Amy hat mal was von 300 Euro erzählt und war danach nicht zufrieden. Bei Männern sind es im Schnitt 33 Euro. Finde ich auch ganz schön krass.
1: Zahle ich noch nie mal.
0: Ich meine, mich daran erinnert zu haben, dass es bei mir mal irgendwie knappe 10 Euro waren vor einigen Jahren. Jetzt liegen wir schon bei im Schnitt 33 Euro. Also eine ganze Menge. Delta hier mit Schwenker und Feis. Moin.
1: Du zahlst ja kaum noch was, weil bei dir ist das ja zu Hause so, dass du deine Frau einen Saugschneider gekauft hast von Wayne's World. Und seitdem du den Saugschneider hast, macht die das einfach.
0: Stimmt.
1: Weißt du?
0: Genau.
1: Erst die Schafe, dann den Feist.
0: Ja.
1: Aber das ist ja so ein bisschen so wie der Werkstatt, oder? Mittlerweile ist Friseur auch, finde ich, auch so ein bisschen wie der Werkstatt. Da fallen auch oft die gleichen Dinge, finde ich.
0: Ja, vor allem ist man meistens dann überrascht, was man bezahlen muss tatsächlich am Ende, wenn alles gemacht wurde.
1: Richtig.
0: Und Kollegin Pia hat sich mal, ich sag mal, in so einen Werkstattmeister hineinversetzt, der eigentlich allerdings eher Friseurmeister ist.
2: Jo, also ich hab mal reingeguckt, Spitzen komplett durch, müssen wir leider neu machen. Wollt ihr nur ein bisschen aufhübschen oder gleich Inspektion mit Waschen, Schneiden, Föhn? Die Seiten sind runtergefahren, Profil ist quasi nicht mehr vorhanden. Wir können euch da noch ein Styling-Paket draufpacken. Dann glänzt alles wieder wie neu. Haarschnitt dauert länger. Vorbesitzer hat er wohl selbst Hand angelegt.
3: Rechnung kommt gleich. Bau eine Karte. Oder wollt ihr in Raten zahlen?
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